0: Oh ja, den glänzenden Abschluss eines hochinteressanten Falles.
1: Hoch, bitte erzählen Sie.
0: Das geht leider nicht, denn wie Sie wissen, ist der betreffende Klient eine Person von großem öffentlichen Interesse.
1: Ja, eben. Ich bin bereit, auf die Bibel zu schwören, dass ich niemals etwas von dem, was Sie mir jetzt anvertrauen, weitererzählen werde.
0: Holmes, also schön. Ausnahmsweise. Aber jetzt stoßen wir erst einmal an.
1: Ja.
0: Zum Wohl.
2: Zum Wohl.
1: Zum Wohl.
2: Oh, gut.
0: Ja, greifen Sie zu, Miss Hudson. Hm?
1: Ja, danke.
3: Lecker.
1: Es ist gar nicht so schlecht.
0: Ja, es ist köstlich, aber nicht so köstlich, als wenn Sie sie gemacht hätten.
1: Danke.
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0: London wurde in jenem Jahr im Dezember von einem ungewohnt heftigen Wintereinbruch heimgesucht. In der Absicht, ihm einen Weihnachtsbesuch abzustatten, suchte ich dennoch, mich durch heftiges Schneegestöber arbeitend, meinen Freund Sherlock Holmes am 26. des Monats in der Baker Street 221b auf.
1: Herein.
0: Fröhliche Weihnachten, Holmes.
1: Ah, Watson, danke. Wünsche ich Ihnen auch.
0: Sie sind offenbar beschäftigt.
1: Ja.
0: Soll ich lieber wieder gehen?
1: Nicht doch. Treten Sie ruhig ein, lieber Freund. Das hier wird Sie bestimmt sehr interessieren.
0: Ja. Wie ich sehe, ist das Untersuchungsobjekt ein alter Hut aus steifem Filz, der seine besten Zeiten schon etwas länger hinter sich haben dürfte.
1: Ganz recht. Die ganze Sache ist vermutlich eher von unbedeutender Natur, aber als Fingerübung nicht uninteressant.
0: Aha.
1: Es freut mich daher, dass Sie gerade jetzt unverhofft vorbeischauen und ich meine Ergebnisse somit unmittelbar mit einem Freund und noch dazu mit einem großen Kenner meiner Methoden erörtern kann.
0: Och, Kenner Ihrer Methoden? Wie schmeichelhaft. Danke sehr.
1: Na ja, es ist ja immerhin Weihnachten.
0: Oh.
1: Bitte, nehmen Sie Platz.
0: Ja. Ach, das Feuerchen tut wohl. Ganz schön kalt draußen.
1: Sie haben eine ziemlich rote Nase.
0: Tatsächlich?
1: Steht Ihnen aber nicht schlecht.
0: Zurück zu Ihrem Fall.
1: Sehr gerne.
0: Dieser Hut ist also ein Beweisstück in einem Verbrechen, welches Sie aufklären sollen.
1: Oh nein, keineswegs. Es handelt sich eher um einen dieser absonderlichen kleinen Zwischenfälle, die wohl unvermeidlich sind, wenn sich 4 Millionen Menschen auf einem begrenzten Gebiet von wenigen Quadratmeilen tummeln, wie es hier in unserer schönen Stadt der Fall ist. Erinnern Sie sich an Peterson?
0: Den Hotelportier?
1: Ja, genau. Er ist es, der mir diese Trophäe brachte.
0: Dieser schäbige Hut gehört Peterson?
1: Nicht doch. Er hat ihn gefunden. Der Besitzer ist momentan noch unbekannt.
0: Aha.
1: Ich möchte Sie zudem bitten, das Beweisstück nicht so despektierlich als schäbigen Hut zu titulieren. Sehen Sie ihn vielmehr als intellektuelle Herausforderung.
0: Schön. Aber wie kam er denn nun genau in Ihre Hände?
1: Sie werden lachen. Er traf hier am Weihnachtsmorgen in Begleitung einer fetten Gans ein, die ohne Zweifel just im Moment reichlich gefüllt in Petersons Backofen brutzelt.
0: Also jetzt verstehe ich gar nichts mehr.
1: Der Tatbestand ist folgender. Am Weihnachtsmorgen kam Peterson, der, wie Sie wissen, ein sehr ehrlicher Mann ist, gegen 4 Uhr früh von einer Feier. Sein Heimweg führte ihn dabei durch die Tottenham Court Road. Im Licht der Gaslaternen sah er dabei einen hochgewachsenen Mann vor sich, der beim Gehen merklich schwankte und eine weiße Gans trug, die er sich über die Schulter geworfen hatte.
0: Ja, soweit scheint mir das noch keineswegs etwas Ungewöhnliches in dieser Jahreszeit zu sein.
1: Warten Sie ab, lieber Freund.
0: Ja?
1: An der Ecke Goodge Street geriet dieser Mann plötzlich in ein Handgemenge mit einer kleinen Gruppe von Raufbolden.
0: Oh.
1: Einer dieser Kerle schlug ihm dabei diesen Hut vom Kopf, worauf der Mann, um sich verzweifelt zur Wehr zu setzen, mit seinem Stock zum Schlage ausholte und dabei hinter sich versehentlich die Fensterscheibe eines Ladens einschlug.
0: Du liebe Güte!
1: Peterson eilte dem Mann natürlich sofort zu Hilfe, woraufhin die Spitzbuben, die den Streit angezettelt hatten, schnellstens das Weite suchten. Allerdings verwechselte auch der Mann mit der Gans aufgrund der schlechten Lichtverhältnisse Peterson in seiner Portiersuniform mit einem Polizisten, ließ daher erschrocken die Gans fallen und gab ebenfalls Fersengeld.
0: Ach.
1: Er wollte wohl für das eingeschlagene Fenster nicht zur Verantwortung gezogen werden. Peterson versuchte noch, ihm hinterherzulaufen, aber er war bereits im Labyrinth der kleinen Straßen verschwunden.
0: Ich verstehe. So kam Peterson also in den Besitz dieses Huts und der Weihnachtsgans.
1: Ja.
0: Wie ich ihn kenne, wollte er diese beiden Dinge, ehrlich wie er ist, gerne dem rechtmäßigen Besitzer zurückgeben.
1: So ist es. Und genau hier liegt das Problem. Zwar stand auf einer kleinen Karte, die der Gans ans Bein gebunden war, für Mrs. Henry Baker. Und im Hutfutter fanden sich zudem die Initialen HB. Aber da es in London einige tausend Familien mit dem Namen Baker und sicher einige hundert Henry Bakers gibt, ist es keine ganz leichte Aufgabe, die Fundstücke dem Besitzer zurückzugeben.
2: Tja, und deshalb hat Peterson also Ihnen gestern die Sache übergeben.
1: Jawohl. Die Gans habe ich bis heute früh hier behalten. Dann aber gab es deutliche Anzeichen, dass sie wohl besser schnellstens verzehrt werden sollte. Daher hat der ehrliche Finder sie vorhin wieder abgeholt und sie sicher schon längst seiner treusorgenden Gattin zur Zubereitung übergeben.
2: Davon wird wohl auszugehen sein.
1: Ich selbst zerbreche mir derweilen immer noch den Kopf über den Hut des Gentlemans, der durch die Vorfälle um sein Weihnachtsessen gekommen ist.
2: Hat er denn nicht danach annonciert?
1: Leider nein.
2: Das hätte ich in so einem Fall sicherlich getan.
1: Ich habe natürlich sämtliche Zeitungen genauestens durchgesehen. Nichts.
2: Haben Sie denn mit Hilfe des Huts nicht irgendetwas deduzieren können?
1: Oh doch, selbstverständlich. Eine ganze Menge sogar.
2: Na dann mal heraus damit.
1: Von wegen. Hier bitte. Hut und Lupe. Sie kennen ja meine Methoden, Watson. Versuchen Sie es nur selbst einmal. Das wird sehr erhellend für mich sein.
2: Also, ich weiß nicht recht.
1: Nur Mut. Also?
2: Es handelt sich um einen ganz gewöhnlichen schwarzen Filzhut in der üblichen runden Form. Er ist ziemlich steif und von langjährigem Gebrauch an vielen Stellen stark abgenutzt. Und das Futter ist sehr verfärbt. War vormals sicher mal rot.
1: Das Material?
2: Seide. Ein Herstellerschriftzug ist nicht zu finden. Allerdings die von Ihnen bereits erwähnten Initialen HB. Die Krempe scheint durchbohrt worden zu sein.
1: Aha.
2: Vermutlich, um einen Kinnriemen dort zu befestigen. Dieser fehlt jedoch.
1: Gut, nur weiter.
2: Der Hut ist an mehreren Stellen eingerissen, sehr verstaubt und hier und da auch fleckig. Um die gröbsten Flecken zu verbergen, wurden einige mit Tinte zu überdecken versucht. Mehr, was uns nützlich sein könnte, kann ich leider nicht entdecken.
1: Oh doch. Da ist noch eine ganze Menge.
2: Was?
1: Sie haben es nur, wie üblich, übersehen.
2: Ich höre.
1: Also, der Besitzer ist überaus intellektuell veranlagt und lebte bis vor 3 Jahren noch in gewissem Wohlstand. Momentan macht er jedoch eine schwere Zeit durch. Er besaß Weitblick, verfügt heute aber weit weniger darüber als früher. Dies weist auf einen Verfall seiner Moral hin. Wenn man dies in Zusammenhang mit dem allgemeinen Verfall seiner Lebensumstände betrachtet, deutet vieles darauf hin, dass bei ihm mittlerweile schlimme Einflüsse am Werk sind. Ich vermute eine Alkoholsucht. Diese mag auch der Grund dafür sein, dass seine Frau ihn nicht mehr liebt.
2: Holmes, also das...
1: Ein wenig Selbstachtung hat er sich trotz alledem noch bewahrt. Er führt im Grunde ein sesshaftes Leben und geht nur selten aus. Seine körperliche Verfassung ist ziemlich schlecht. Er dürfte mittleren Alters sein, hat graues Haar, welches er in den letzten Tagen schneiden ließ und für gewöhnlich mit Limonenpomade in Form zu frisieren pflegt.
2: Also...
1: Soweit erst einmal die völlig auf der Hand liegenden Tatsachen, die ich dem Beweisstück entnehmen kann.
2: Ich...
1: Noch etwas.
2: Was zum Himmel denn noch?
1: Das Haus, in dem dieser Henry Baker wohnt, ist mit an Sicherheit grenzender Wahrscheinlichkeit nicht an die städtische Gasversorgung angeschlossen.
2: Sie wollen mich wohl auf den Arm nehmen.
1: Keineswegs. Sind Sie denn jetzt, da ich Ihnen freundlicherweise sämtliche naheliegenden Ergebnisse aufgezählt habe, noch immer nicht in der Lage zu sehen, wie ich zu diesem gelangt bin?
2: Nein, ich gebe zu, dass ich Ihnen mal wieder nicht folgen kann. Wie kommen Sie zum Beispiel darauf, dass der Mann ein Intellektueller ist?
1: Das ist eine Frage des Fassungsvermögens eines Schädels. Wer einen solch großen Kopf hat wie dieser Gentleman, muss einfach etwas darin haben.
2: Das sehe ich ein. Und der Niedergang seiner Lebensumstände?
1: Ganz einfach. Der Hut ist 3 Jahre alt. Damals waren nämlich diese gebogenen Krempen in Mode. Er ist zudem von allererster Qualität. Sehen Sie nur hier das aufwendig gearbeitete Band aus gerippter Seide und das hochwertige Futter. Jemand, der sich vor 3 Jahren einen solchen Hut leisten konnte, seither aber offensichtlich keinen neuen mehr zu kaufen vermochte, der muss wohl auf dem absteigenden Ast sein, was seine Lebensumstände betrifft.
2: Gut und schön, aber was ist mit seinem Weitblick und dem Verfall seiner Moral?
1: Hier haben wir ein Indiz für seinen Weitblick.
2: Die Befestigung für den Kinnriemen?
1: Ganz recht.
2: Ach,
1: man verkauft diese Riemen nicht zusammen mit dem Hut. Dass Mr. Baker trotzdem eine solche Vorrichtung verlangte, spricht für seinen Weitblick, denn er traf damit Vorkehrungen gegen den Wind.
2: Aber
1: da wir sehen, dass der Riemen nun abgebrochen und nicht erneuert worden ist, neigt er heute wohl weniger zu Weitblick als früher. Ein deutlicher Beweis dafür, dass sein Charakter schwächer geworden ist. Andererseits zeigt sein hilfloser Versuch, die schlimmsten Flecken mit Tinte zu kaschieren, dass er seine Selbstachtung trotz allem doch noch nicht vollständig eingebüßt hat.
2: Ja, eine durch und durch plausible Argumentation.
1: Die Punkte, dass er mittleren Alters grauhaarig und gerade erst beim Friseur gewesen ist und sich üblicherweise mit Pomade frisiert, lassen sich alle aus einer genauen Betrachtung des Innenfutters ablesen.
2: Ach.
1: Ich sehe da eine große Anzahl mit einer scharfen Schere, wie sie wohl nur Barbiere benutzen, abgeschnittener Haarspitzen.
2: Ach.
1: Sie kleben hier am Rand fest und verströmen einen starken Limonengeruch. Wie Sie außerdem bei genauerem Hinsehen feststellen werden, ist der Staub keineswegs grauer Straßenstaub, sondern brauner, zu Flockenbildung neigender Hausstaub. Daraus können wir ableiten, dass der Hut meistenteils in Mr. Bakers 4 Wänden hing. Die Flecken auf der Innenseite rühren eindeutig von Feuchtigkeit her. Der Träger hat also stark geschwitzt. Daher deduziere ich seinen schlechten allgemeinen Gesundheitszustand.
2: Aber seine Frau, Sie sagten, dass sie ihn nicht mehr lieben würde.
1: Völlig richtig.
2: Das können Sie doch unmöglich durch diesen Hut erfahren haben.
1: Natürlich kann ich das.
2: Ach.
1: Denn der Hut ist seit Wochen schon nicht mehr gebürstet worden. Sollte ich Sie einmal mit dem Staub einer Woche auf dem Hut hier bei mir sehen und Ihre werte Gattin hat Sie mit einem Hut in einem solchen Zustand aus dem Haus gehen lassen, werde ich auf der Stelle erkennen, dass Sie wohl ebenfalls unglücklicherweise die Zuneigung Ihrer Frau eingebüßt haben.
2: Er könnte doch aber durchaus auch ein Junggeselle sein.
1: Nein, er wollte doch als Friedensangebot seiner Frau diese Gans nach Hause bringen. Erinnern Sie sich an die Karte am Fuß der Gans?
2: Für Mrs. Henry Baker.
1: Mhm.
2: Schön, schön. Aber die Sache mit der Gasversorgung, die haben Sie sich doch ausgedacht.
1: Mitnichten. Ein oder 2 Wachsflecken könnten Zufall sein. Wenn ich aber nicht weniger als 5 auf einem Hut sehe, dann sollte es kaum einen Zweifel geben, dass die Person des Öfteren mit Wachs in Berührung kommt. Von der Lage der Flecken würde ich darauf schließen, dass er nachts eine zugige Treppe hochsteigt und dabei Hut und Kerzenleuchter in derselben Hand hält.
2: Erstaunlich. Erstaunlich und mal wieder überaus scharfsinnig.
1: Ach, bloß eine kleine Etüde, nichts weiter.
2: Tja, da aber außer der nun von Peterson und seiner Familie verzehrten Gans keinerlei Schaden für den Besitzer des Huts entstanden ist, sollten Sie jetzt wohl besser nicht noch mehr Energie in die Erforschung der Angelegenheiten stecken.
1: Man weiß nie, ob man...
2: Du meine Güte!
3: Die Gans! Mr. Holmes! Die Gans!
2: Peterson, aber...
1: Was ist mit der Gans?
3: Sie...
1: Ist sie etwa wieder lebendig geworden und zum Entsetzen ihrer Gattin durch das Küchenfenster davongeflattert?
3: Nein, sie...
2: So reden Sie doch!
3: Guten Tag, Dr. Watson.
2: Ja, guten Tag. Also, was ist mit der Gans?
3: Das hier hat meine Frau im Kropf gefunden.
1: Oh, sieh an. Und schon wird die Sache wieder interessant für uns.
2: Was ist das?
3: Ich wage kaum, es auszusprechen.
1: Das nenne ich wahrhaftig einen Schatzfund.
3: Das ist ein Diamant, nicht wahr?
2: Oh.
3: Zumindest schneidet ihr Glas, als ob es Kitt wäre.
2: Mhm. Ein Diamant?
1: Dieser Stein ist weit seltener und vor allem auch wertvoller als ein Diamant. Es ist der kostbarste Stein überhaupt.
2: Doch nicht etwa der blaue Karfunkel der Gräfin von Morcar?
1: Eben der.
2: Oh.
1: Seine Form und Größe ist mir sehr vertraut, denn ich habe in den letzten Tagen mit großem Interesse die Anzeige in der Times betrachtet, mit der nach dem Stein gefahndet wird. Mhm. Es ist ein Finderlohn von 1000 Pfund ausgesetzt.
3: Oh. 1000 Pfund, Sir?
1: Ja, ja, Sie haben völlig richtig gehört. Aber das ist grob geschätzt nicht einmal ein Zwanzigstel seines tatsächlichen Wertes.
3: Du lieber Gott, 1000 Pfund!
1: Der Gräfin ist sehr daran gelegen, den Edelstein zurückzubekommen. Sie gäbe sicher, ohne mit der Wimper zu zucken, die Hälfte ihres Vermögens dafür her.
3: 1000 Pfund!
1: Bitte setzen Sie sich, Peterson.
3: Aber ich kann doch nicht...
1: Hinsetzen! Ihnen entweicht ja alles Blut aus dem Kopf. Watson?
2: Holmes?
1: Was stehen Sie da herum, wie vom Donner gerührt? Gießen Sie Peterson eine Tasse Tee ein.
2: Ach so, ja, ja, natürlich. So. Na ja, bitte sehr.
3: Ja, danke.
2: Er wird Ihnen gut tun.
3: Vielen Dank.
2: Wenn ich mich recht entsinne, wurde der blaue Karfunkel der Gräfin im Hotel Cosmopolitan gestohlen.
1: In der Tat. Und zwar am 22. Dezember. John Horner, seines Zeichens Klempner, wurde recht schnell beschuldigt, ihn bei Arbeiten im Zimmer der Gräfin aus ihrer Schmuckschatulle genommen zu haben.
3: Ach.
2: Die Tatumstände sprachen derart gegen ihn, dass der Fall zwischenzeitlich bereits an das Schwurgericht überwiesen wurde, nicht wahr?
1: Ganz genau. Ich habe... Moment. Ja, hier einen Artikel über den Diebstahl. Bitte lesen Sie vor, lieber Watson.
2: Oh, gern. Juwelenraub im Hotel Cosmopolitan. John Horner, ein 26-jähriger Klempner, wurde dem Gericht vorgeführt, da man ihn beschuldigt, am 22. diesen Monats aus der Juwelenschatulle der Gräfin von Morcar einen äußerst wertvollen Edelstein entwendet zu haben, der allgemein als der blaue Karfunkel bekannt ist. Mhm. James Ryder, der Hausmeister des Hotels, sagte aus, er habe Horner am Tag des Diebstahls persönlich in das Ankleidezimmer der Gräfin geführt, da dieser dort eine Klappe im Kamin löten sollte, die sich gelöst hatte. Eine kurze Weile habe er die Arbeiten begleitet, sei dann jedoch abgerufen worden. Mhm. Bei seiner Rückkehr habe er feststellen müssen, dass Horner bereits verschwunden war. Der Sekretär war aufgebrochen worden und ein leeres Kästchen aus Saffianleder, in welchem, wie später bekannt wurde, die Gräfin den kostbaren Edelstein aufzubewahren pflegte, lag leer auf dem Frisiertisch. Ryder löste daraufhin unverzüglich Alarm aus. Horner wurde noch am selben Abend festgenommen. Unglücklicherweise wurde der blaue Karfunkel aber weder bei ihm noch in seiner Wohnung gefunden. Catherine Cusack, die Zofe der Gräfin, gab zu Protokoll Ryders Entsetzensschrei gehört und alles, wie dieser bezeugt hatte, im Ankleidezimmer vorgefunden zu haben. Mhm. Inspektor Bradstreet von der Abteilung B sagte zu den Einzelheiten von Horners Verhaftung aus. Dieser habe massiven Widerstand geleistet und lautstark und mit Kraftausdrücken seine Unschuld beteuert. Mhm. Eine frühere Verurteilung wegen Diebstahls sprach natürlich gegen den Verhafteten, sodass das Polizeigericht den Fall sofort an das Schwurgericht verwies. John Horner, der bei der Anhörung starke Gefühlsregungen, sprach natürlich gegen den Verhafteten, sodass das Polizeigericht den Fall sofort an das Schwurgericht verwies. John Horner, der bei der Anhörung starke Gefühlsregungen zeigte, fiel bei diesem Beschluss

0: Weihnachtsgans am anderen Ende liegen.
1: Das dürfte nicht so einfach werden, fürchte ich.
0: So etwas ist immer relativ. Sehen Sie, mein lieber Watson, es war mitnichten umsonst, dass wir jetzt anhand des Hutes bereits einiges über Mr. Henry Baker wissen, den eigentlichen Besitzer dieser, wie sich nun herausgestellt hat, immens wertvollen Weihnachtsgans.
1: Ja, da gebe ich Ihnen recht.
0: Wir müssen alles daran setzen, ihn ausfindig zu machen, vor allem um herauszufinden, welche Rolle er in diesem kleinen Mysterium spielt.
2: Aber wie, Mr. Holmes? Das ist ja schlimmer als die sprichwörtliche Nadel im Heuhaufen. Wie wollen Sie jemanden mit solch einem Allerweltsnamen in einer Stadt wie London finden?
0: Zunächst einmal mit dem einfachsten uns zu Gebote stehenden Mittel. Einer Anzeige in sämtlichen Abendzeitungen. Sollte dies ein Fehlschlag werden, was ich allerdings bezweifle, werde ich über andere Methoden nachdenken müssen.
2: Aha.
0: Watson?
1: Ja?
0: Notieren Sie bitte.
1: Moment. So, jetzt. Schreibbereit.
0: Gefunden. Ecke Gooch Street. Gans und schwarzer Filzhut. Mr. Henry Baker kann beides heute Abend um 6:30 in der Baker Street 221b abholen.
1: 221b abholen. Hab ich.
2: Aber ob er es lesen wird?
0: Ach, bestimmt sogar.
1: Tja.
0: Der Verlust dürfte für einen verarmten Mann mehr als schmerzhaft sein, besonders zu solch einer Jahreszeit. Daher wird er sicher ein Auge auf die Zeitungen haben. Die Nennung des Namens dürfte darüber hinaus ebenso hilfreich sein, denn Menschen, die er kennt und denen gegenüber er den Verlust des Vogels und des Huts vielleicht beklagt hat, werden ihn darauf aufmerksam machen.
2: Das stimmt natürlich.
0: Nehmen Sie die Anzeige und beeilen Sie sich, damit sie noch in die Abendausgaben kommt.
2: Natürlich. In welche soll ich sie setzen lassen?
0: In den Globe, den Star, die Pall Mall, die St. James' Gazette, die Evening News, den Standard und das Echo.
2: Das Echo. Wird gemacht, Sir. Ach ja, und der Stein?
0: Keine Sorge, den werde ich einstweilen aufbewahren.
2: Wie es Ihnen beliebt.
0: Einen Augenblick noch, Peterson.
2: Ja?
0: Kaufen Sie auf Ihrem Rückweg bitte eine neue Gans und bringen Sie sie mir. Wir müssen ja dem Gentleman schließlich eine als Ersatz für diejenige geben, die ihre Familie gerade verschlingt.
2: Bin schon unterwegs, Mr. Holmes.
0: Danke.
1: Der blaue Karfunkel. Es ist wirklich nicht zu fassen.
0: Tja, wahrlich ein Prachtstück unter den Edelsteinen. Sehen Sie nur, wie er glitzert und funkelt.
1: Ja, herrlich.
0: Wundert es da, dass Menschen zu Verbrechern werden, um in seinen Besitz zu kommen?
1: Nicht im Mindesten.
0: Ich las, dass man ihn am Ufer des Amoy in Südchina gefunden hat.
1: Aha.
0: Noch keine 20 Jahre ist das her. Das Besondere an ihm ist, dass er alle Kennzeichen eines Karfunkels aufweist, bis darauf, dass er stark bläulich, anstatt wie üblich rubinrot gefärbt ist.
1: Ja. Wunderschön, dieses Farbspiel.
0: Obwohl er noch jung an Jahren ist, klebt bereits viel Blut an ihm. Zwei Morde wurden um seinetwillen begangen, ein Vitriolanschlag verübt, ein Selbstmord und jede Menge versuchte Diebstähle.
1: Ach du lieber Himmel.
0: Und das alles wegen dieser paar Gramm kristallisierter Holzkohle.
1: Aber Holmes...
0: Ist doch wahr.
1: Ach, ja.
0: Ich werde ihn jetzt in meine Stahlkassette einschließen und der Gräfin schreiben, dass wir ihn haben.
1: Ob dieser Klempner, dieser Horner tatsächlich unschuldig ist?
0: Das kann ich noch nicht sagen.
1: Ist es denn wirklich vorstellbar, dass dieser Henry Baker etwas mit der Sache zu tun hat?
0: Nein, ich glaube, es ist viel eher wahrscheinlich, dass er überhaupt keine Ahnung hatte, was für einen immens wertvollen Vogel er da nach Hause trug.
1: Tja.
0: Sonst hätte er ihn doch wohl kaum so schnell zurückgelassen und die Flucht ergriffen.
1: Das wäre sonst sehr merkwürdig.
0: Genaueres werden wir durch einen kleinen Versuch herausfinden, wenn dieser Baker sich auf unsere Anzeige hin später am Tag hier einstellen wird.
1: Und bis dahin?
0: Ich habe weiter keine Pläne und nichts zu tun, außer abzuwarten, bis man läutet und entweder Peterson die neue Gans bringt oder dieser Henry Baker erscheint. Sollte es Ihnen also in der Zwischenzeit danach sein, ein der Jahreszeit entsprechendes Gedicht aufzusagen oder ein Weihnachtslied anzustimmen, tun Sie sich keinen Zwang an.
1: Ach, Holmes. Ich werde wohl lieber meine Runde fortsetzen und einige Patienten aufsuchen, die für heute Nachmittag noch auf meiner Hausbesuchliste

0: Es wurde allerdings dann doch kurz nach 6:30, als ich mich erneut in der Baker Street 221B einfand.
1: Na endlich! Ich dachte schon, Sie hätten über Ihre Patientenbesuche jedes Interesse an diesem so außergewöhnlichen Fall verloren.
0: Aber nicht doch. Komme ich noch rechtzeitig?
1: Wie Sie sehen, bin ich allein.
0: Gut, da habe ich also Glück gehabt.
1: Nehmen Sie Platz.
0: Ja.
1: Wenn Sie Tee möchten...
0: Oh, gern.
1: Gießen Sie mir ruhig auch noch ein Tässchen ein.
0: Ja. So.
1: Na also. Herein.
2: Guten Abend, die Herren.
1: Mr. Baker, nehme ich an.
2: Ganz recht, ich bin Henry Baker.
1: Bitte kommen Sie. Mhm. Ich bin Sherlock Holmes und dies ist Dr. Watson.
2: Guten Abend.
0: Guten Abend. Ein Tässchen Tee?
2: Oh, gern.
1: Mhm. Nehmen Sie Platz.
2: Ja.
0: Der Tee.
2: Danke sehr.
1: Ist das hier Ihr Hut?
2: Ja, Mr. Holmes, ohne Zweifel. Das ist mein Hut.
1: Wir haben diese Dinge aufbewahrt, weil wir gehofft haben, dass wir eine Anzeige von Ihnen in der Zeitung lesen würden, in der Sie uns Ihre Adresse wissen lassen.
0: Ja, warum haben Sie bloß keine Anzeige aufgegeben?
2: Aus einem ganz profanen Grund, Dr. Watson. Weil mir nun einmal bedauerlicherweise die nötigen Mittel nicht mehr in dem Maße zu Gebote stehen wie früher einmal.
0: Ich verstehe.
2: Außerdem war ich der festen Überzeugung, dass die Raufbolde, die versucht hatten, mich zu überfallen, sowohl den Vogel als auch den Hut mitgenommen hatten. Daher wollte ich nicht noch mehr Geld in das sinnlose Unterfangen investieren, die Sachen zurückzubekommen.
1: Na, verständlich. Was den Vogel betrifft, so waren wir leider gezwungen, ihn zu verzehren.
2: Sie haben... Also, das ist doch...
1: Niemand hätte doch etwas davon gehabt, wenn wir es nicht getan hätten. Der Vogel musste ins Rohr. Dort liegt jedoch zum Ausgleich eine etwa gleich schwere, ganz frische Gans, die hoffentlich ihrer ursprünglichen Absicht genauso genügen wird.
2: Oh, aber gewiss doch. Herzlichen Dank. Das ist sehr großzügig von Ihnen.
1: Natürlich haben wir Federn, Beine, Kropf und so weiter von Ihrer eigentlichen Gans noch aufgehoben. Wenn Sie also Wert darauf legen,
2: kommt nicht doch. Ich wüsste nicht, was ich mit Ihnen anfangen sollte.
0: Interessant.
1: In der Tat.
2: Ihre gütige Erlaubnis voraussetzend, werde ich lediglich das prächtige Tierchen vortragen, welches dort auf der Anrichte liegt.
1: Erlaubnis erteilt. Hier, haben Sie Ihren Hut.
2: Danke sehr.
1: Ich muss sagen, eine köstlichere Gans als die Ihre habe ich nie gegessen. Ob Sie wohl, bevor Sie gehen, noch so freundlich wären, mir zu verraten, woher Sie sie hatten?
0: Ja, das würde uns sehr interessieren.
2: Das will ich Ihnen gerne sagen, Gentlemen. Ich verkehre im Alpha Inn neben dem British Museum. Im Museum bin ich tagsüber anzutreffen und widme mich dort in der Bibliothek meiner Forschungsarbeit. Der freundliche Wirt, er heißt Windigate, hat in diesem Jahr erstmals einen Gänseclub ins Leben gerufen, in dem man für ein paar Pence, die man jede Woche einbezahlt, zu Weihnachten einen schönen, fetten Vogel bekommt.
1: Ich verstehe.
0: Ein Gänseclub?
2: Ja, das ist eine feine Sache, Dr. Watson. Sollten Sie nächstes Jahr auch mal probieren.
0: Ja, werd's mir überlegen.
2: Darf ich mich dann verabschieden, meine Herren?
1: Sie dürfen.
2: Ja. Ich wünsche einen schönen Abend.
1: Ihnen auch.
0: Auf Wiedersehen.
2: Wiedersehen.
1: Halt! Vergessen Sie Ihre Gans nicht.
2: Ah, ja, na sowas aber auch. Hui, ist die schwer. Schönen Dank auch.
1: Bitte, gern geschehen.
2: Aber jetzt nicht.
1: So viel zu Mr. Henry Baker.
0: Es ist nicht zu fassen. Sie hatten wahrlich in jeder Nuance recht, die Sie über ihn aufgrund seines Huts deduziert haben.
1: Das will ich meinen.
0: Was für eine verschrobene Type.
1: Ja, immerhin wissen wir jetzt, dass er vollkommen ahnungslos war, dass da in dem Kopf der Gans etwas von beträchtlichem Wert versteckt war.
0: Sonst hätte er sich bestimmt sofort auf den angebotenen Kropf gestürzt.
1: Eben. Haben Sie eigentlich keinen Hunger?
0: Nicht sonderlich. Warum?
1: Das trifft sich gut. Dann schlage ich vor, dass wir aus dem Abendessen ein Nachtmahl machen und zunächst die neue Spur verfolgen, solange sie noch warm ist.
0: Mhm. Unbedingt. Ich vermute, es treibt sie in Richtung Alpha Inn.
1: Sie vermuten richtig.

0: Der Abend war bitterkalt. Mrs. Hudson ließ nicht locker, bis wir zusätzlich zu unseren Mänteln noch dicke Wollschals um unsere Hälse banden. Bereits 20 Schritte von der Baker Street 221b entfernt, waren wir der guten Seele mehr als dankbar, denn die Kälte verschlug einem wirklich schier den Atem. Wir waren froh, dass wir immerhin in einer einigermaßen angemessenen Zeit das Alpha Inn erreichten.
1: Zwei Bier, Herr Wirt.
2: Gerne, Sir.
1: Ich hoffe, Ihr Bier ist ebenso gut wie Ihre Gänse.
2: Meine Gänse, Sir?
1: Ja, vor einer guten halben Stunde erst sprach ich mit Henry Baker darüber. Er ist Mitglied in Ihrem Gänseclub.
2: Ach, Henry, ja, natürlich. Aber das sind nicht meine Gänse, müssen Sie wissen.
0: Tatsächlich?
1: Darf ich fragen, woher Sie sie beziehen?
2: Von einem Händler in Covent Garden, Sir.
1: Oh, das ist interessant. Ich kenne einige Händler dort. Wer ist es denn?
2: Er heißt Breckinridge.
0: Breckinridge?
2: Ja, genau.
1: Danke, Herr Wirt. Dann auf Ihr Wohl und auf allzeit gute Geschäfte.
2: Prost, Gentlemen.
0: Prost. Als wir ausgetrunken hatten, durchquerten wir Holborn, nahmen dann die Endell Street und erreichten durch ein wahres Gewirr von Straßen durch die Elendsquartiere endlich den Markt von Covent Garden. An einem der größten Stände prangte der Schriftzug Breckinridge. Der Besitzer, ein pferdegesichtiger Kerl mit beeindruckendem Backenbart, half gerade seinem Lehrling dabei, die Vorsetzläden richtig anzubringen.
1: Guten Abend.
3: Ja, guten Abend.
1: Ja, hübsch kalt ist es.
3: Das kann man sagen.
1: Ich sehe, sind Gänse heute wohl ausverkauft, was?
3: Ja, aber morgen früh können Sie 500 bekommen, wenn Sie wollen.
1: Oh, dann wird es leider schon zu spät sein.
3: Da drüben an dem Stand unter der Gaslaterne gibt's womöglich noch welche. Fragen Sie da.
1: Danke, aber man hat ausdrücklich Sie mir empfohlen.
3: So? Ja, wer denn?
1: Der Wirt vom Alpha Inn. Ich glaube, er heißt Windygate.
3: Ach, ja, stimmt. Dem habe ich ein paar Dutzend geliefert.
1: Ah, wunderschöne Vögel waren das. Darf ich fragen, woher Sie die bekommen haben?
3: Also hören Sie mal, Mister. Jetzt reicht's mir aber mit Ihrer Fragerei. Worauf wollen Sie eigentlich hinaus?
1: Ich möchte zu gerne wissen, woher die Gänse kamen, die Sie ans Alpha Inn geliefert haben.
3: Schön, ich werde es Ihnen aber nicht verraten. Und jetzt?
2: Also, das ist doch...
1: Eigentlich ist die Sache bloß von zu vernachlässigender Wichtigkeit. Ich frage mich jedoch, warum Sie sich wegen einer solch simplen Frage so aufregen.
2: Ja, das möchte ich auch zu gerne wissen.
3: Sie würden sich sicher auch aufregen, wenn Sie deswegen dauernd gelöchert und von der Arbeit abgehalten würden. Ich habe gutes Geld für erstklassige Ware bezahlt und damit sollte dann auch Schluss sein. Aber nein, dauernd heißt es, wo sind die Gänse geblieben und wem haben Sie denn bloß die Gänse verkauft? Oder ich zahle jeden Preis für diese Gänse. Ja, sind denn die Leute alle verrückt geworden? Man könnte fast meinen, es wären die einzigen Gänse, die es noch auf dem Markt gibt, so viel Wind wiederum gemacht wird.
1: Ich versichere Ihnen, dass ich nichts mit den anderen Leuten zu tun habe, die sich vielleicht nach den Gänsen erkundigt haben mögen.
3: Das macht es aber auch nicht viel besser.
1: Es ist bedauerlich, wenn Sie mir keine Auskunft geben wollen. Denn somit kann ich unmöglich meine Wette gewinnen. Ich habe nämlich einen Fünfer darauf gesetzt, dass der köstliche Vogel, den ich gegessen habe, auf dem Land aufgezogen worden ist.
3: Dann haben Sie Ihren Fünfer ohnehin verloren. Die Gans kommt aus der Stadt.
1: Das halte ich für ganz und gar ausgeschlossen.
3: Aber wenn ich es Ihnen doch sage...
1: Ich glaube Ihnen kein Wort.
3: Bilden Sie sich etwa ein, mehr von Geflügel zu verstehen als ich, der sein ganzes Leben diesem Gewerbe nachgeht?
1: Also ich
3: versichere Ihnen, alle Gänse, die ans Alpha Inn geliefert worden sind, wurden in der Stadt gemästet.
1: Sie werden mich niemals dazu bringen, Ihnen das zu glauben. So schmeckt keine in der Stadt aufgezogene Gans.
3: Um was wetten Sie?
1: Um einen Sovereign.
3: Dann holen Sie den besser schon mal aus Ihrer Tasche. Reich mir mal das Auftragsbuch, Bill.
4: Hier ist es, Sir.
3: Einen Moment. Das werden wir gleich haben. Ja, da ist es schon. Dann lesen Sie mal, Sie Besserwisser.
1: Mrs. Oakshott's Brixton Road 117.
3: Ja, genau. Brixton Road. Wenn das mal nicht in der Stadt ist.
1: 22. Dezember. 24 Gänse zu 7,5 Schilling.
3: Und jetzt kommt das Wichtigste.
1: Verkauft an Mr. Windygate vom Alpha Inn für 12 Schilling.
3: Was sagen Sie jetzt?
1: Ich bin äußerst schockiert, dass meine Zunge offenbar derart versagt hat.
3: Ja, das hat sie.
1: Hier, Ihr Sovereign.
3: Danke vielmals. Ich wünsche Ihnen noch einen schönen Abend.
1: Ihnen auch. Kommen Sie, Watson.
4: Ja.
3: Was du gesehen will, dem habe ich es mal richtig gezeigt. Wenn ich etwas hasse, dann diese halsstarrigen Besseres. Aber nicht mit mir.
5: Ganz schön dumm aus der Wäsche gekommen.
3: Das will ich meinen.
4: Was für ein unverschämter Kerl.
1: Sei's drum. Die Information, um die es mir ging, habe ich bekommen. Ich wusste gleich, als ich diese Wettzeitung aus seiner Tasche lugen sah, wie ich ihn zu ködern hätte.
3: Jetzt reicht es mir aber. Ich habe euch und eure Gänse endgültig satt. Von mir aus könnt ihr allesamt zum Teufel gehen.
1: Sieh an.
5: Aber eine von den Gänsen gehört mir, ich versichere es Ihnen.
3: Was habe ich damit zu schaffen? Machen Sie das mit Mrs. Oakshott aus.
5: Aber sie hat mich ja zu Ihnen geschickt.
3: Verschwinden Sie von hier. Und zwar auf der Stelle, oder ich lasse den Hund von der Kette.
1: Interessant. Das erspart uns wohl einen Besuch in der Brixton Road 117.
4: Ach ja?
1: Ja. Wir sollten uns stattdessen diesen kleinen Mann vorknüpfen, der sich da gerade auch nach den Gänsen erkundigt hat. Kommen Sie schnell.
4: Da. Da vorne läuft er.
1: Hey, Sie da.
5: Wer sind Sie? Was wollen Sie von mir?
1: Verzeihen Sie, aber es war mir unmöglich, Ihre Frage zu überhören, die Sie gerade diesem wenig kooperativen Händler gestellt haben.
5: Ja, und?
1: Ich glaube, ich könnte Ihnen helfen.
5: Sie? Aber wer sind Sie denn? Was können Sie denn schon über die ganze Angelegenheit wissen?
1: Mein Name ist Sherlock Holmes und es gehört gewissermaßen zu meinen Aufgaben, das zu wissen, was andere nicht wissen.
5: Mhm. Aber worum es hier geht, darüber können Sie unmöglich Kenntnis haben.
1: Ich fürchte, Sie irren sich, denn ich weiß alles darüber. Sie sind damit befasst, die Spur einiger Gänse zu verfolgen, die von Mrs. Oakshott aus der Brixton Road an diesem Breckenridge geliefert und von diesem wiederum an Mr. Windygate vom Alpha Inn verkauft wurden. Dieser gab die Gänse dann den Herren seines Gänseclubs, in dem unter anderem ein Henry Baker Mitglied ist.
5: Stimmt alles haargenau. Mhm. Sie scheinen der Mann zu sein, den ich gesucht habe, Sir. Ich kann Ihnen gar nicht sagen, wie sehr ich an dieser Sache interessiert bin.
1: In diesem Fall sollten wir unsere Unterhaltung lieber an einem behaglicheren Ort fortsetzen als hier auf dem zugigen Markt.
5: Oh, das soll mir recht sein.
1: Kutscher! Kutscher! Mit wem haben wir denn eigentlich das Vergnügen?
5: Ich heiße John Robinson.
1: Nein. Ich möchte Ihren richtigen Namen erfahren.
5: Also schön. In Wahrheit heiße ich James Ryder.
1: Und Sie sind der Hausmeister im Hotel Cosmopolitan.
4: Das ist doch...
5: Woher wissen Sie das?
1: Oh, ich weiß noch viel mehr. Steigen Sie ein, Mr. Ryder. Dann werde ich Ihnen alle Ihre brennenden Fragen beantworten.
5: Ja, natürlich.
1: Nach Ihnen, Watson.
4: Danke.
1: Baker Street 221B.
6: Mir ist recht. Hier. Lauf.
0: Während der Fahrt wurde zu meinem tiefen Bedauern kein einziges Wort gesprochen. Erst als wir uns in Holmes behaglichem Wohnzimmer vor einem prasselnden Feuer aufwärmten, ergriff der Hausherr wieder das Wort.
1: Ja, das Feuer scheint den Temperaturen draußen mehr als angemessen zu sein.
5: Ja.
1: Sie sehen verfroren aus, Mr. Ryder.
5: Ich kann nicht leugnen, dass mir die Kälte sehr zugesetzt hat.
1: Ja, das wird sich gleich geben. Bitte. So. Sie wollen also gerne wissen, was aus den Gänsen geworden ist.
5: Ja, Mr. Holmes.
1: Genauer gesagt, nur aus einer ganz besonderen Gans. Weiß mit einem schwarzen Streifen am Sterz, nicht wahr?
5: Ja, ja, genau. Oh, bitte, Sir, sagen Sie mir, wo sie geblieben ist. Ich muss es wissen.
7: Das kann ich mir denken.
1: Sie war hier.
5: Hier?
1: Mhm. Und es stellte sich heraus, dass es sich um einen überaus bemerkenswerten Vogel handelte. Ist es nicht so, Watson?
7: Allerdings.
1: Ich verstehe daher sehr gut, dass Sie sich für seinen Verbleib interessieren.
5: Ja?
1: Stellen Sie sich vor, er legte noch ein Ei, nachdem er schon lange gestorben war. Und zwar das hübscheste, leuchtend blaueste Ei, das man jemals zu Gesicht bekommen hat. Wollen Sie es sehen? Ich habe es hier. Hier in meiner Stahlkassette. Einen Moment noch. Ja, da ist es. Das ungewöhnlichste Gänseei aller Zeiten. Besser gesagt, der blaue Karfunkel der Gräfin Morcar. Das Spiel ist aus, Ryder. Sie werden jetzt wohl endgültig einsehen, dass Sie nicht Manns genug sind, ein solches Kapitalverbrechen zu begehen.
5: Ja, Sie haben recht.
1: Was für ein Häufchen Elend. Watson, einen Brandy für Mr. Ryder.
7: Wenn Sie meinen.
1: Er hat ihn bitter nötig. Schenken Sie ihm besser gleich einen doppelten ein. Nicht, dass er uns noch ohnmächtig wird.
5: So. Ja, danke.
1: Wir sind fast mit allen Einzelheiten der Sache vertraut. Viel ist es daher nicht mehr, dass Sie uns mitteilen können, um den Fall abzuschließen.
5: Ich will Ihnen alles sagen, was ich weiß.
1: Fangen wir damit an, wie Sie von diesem blauen Stein Kenntnis erhielten.
5: Das war durch Catherine Cusack. Das ist die...
1: Die Zofe der Gräfin, ja, das ist uns bekannt. Weiter.
5: Die Versuchung, so plötzlich und so einfach zu Reichtum zu kommen, war zu viel für mich.
1: Sie schritten mit erschreckend wenig Skrupeln zur Tat. Es war Ihnen nur zu bekannt, dass der Klempner John Horner schon einmal seine Finger in fremden Taschen gehabt hatte. Das machte ihn zu einem idealen Kandidaten, ihm die Sache in die Schuhe zu schieben. Folglich haben Sie in Zusammenarbeit mit Ihrer Spießgesellin, dieser Catherine Cusack, die Klappe im Kamin beschädigt, sodass der Klempner zur Reparatur bestellt werden musste. Als er gegangen war, plünderten Sie dann die Schmuckschatulle, lösten selbst Alarm aus und sorgten durch Ihre Aussage dafür, dass ein Unschuldiger verhaftet wurde.
5: Ja, so war es.
2: Unerhört.
5: Bitte, Sir, lassen Sie Gnade walten. Denken Sie an meinen armen Vater und meine arme Mutter. Es würde Ihnen das Herz brechen, mich in Ketten gelegt zu sehen. Ich habe noch nie zuvor etwas Unrechtes getan und bereue auch schon zutiefst, dass ich mich zu diesem Diebstahl habe hinreißen lassen. Ich schwöre bei Gott, dass ich nie wieder so etwas tun werde. Bitte, bringen Sie den Fall nicht vor Gericht. Haben Sie Mitleid mit einem reuigen Sünder.
2: Das ist ja abstoßend.
1: Stehen Sie bitte auf und setzen Sie sich wieder hin. Für sich selbst vermögen Sie jetzt zu Kreuze zu kriechen. Aber an den armen Mr. Horner, der das Weihnachtsfest ihretwegen auf kargem Kerkerstroh verbringen musste, haben Sie offenbar bisher nicht einen einzigen mitleidigen Gedanken verschwendet.
2: Es ist wirklich die Höhe.
5: Ich werde außer Landes fliehen. Dann muss man die Anklage gegen ihn fallen lassen. Denn ich kann dann nicht mehr gegen ihn aussagen.
1: Ach, ja.
5: Oh, bitte, Sir. Bitte lassen Sie mich gehen.
1: Berichten Sie uns erst einmal über Ihre nächsten Schritte, nachdem der Diebstahl gelungen war. Und hüten Sie sich, uns irgendwelche Lügen aufzutischen.
5: Als Horner verhaftet war, dachte ich, es sei das Beste, den Stein so schnell wie möglich irgendwo außerhalb des Hotels zu deponieren. Mhm. Ich wollte Vorsorge für den Fall treffen, dass die Polizei doch noch auf die Idee gekommen wäre, Hausdurchsuchungen bei allen Hotelangestellten zu machen.
1: Ja, und?
5: Folglich schien es mir eine gute Idee zu sein, den Stein mit zum Haus meiner Schwester in die Brixton Road zu nehmen. Sie hat einen Mann namens
1: Oakshott geheiratet und mästet mit ihm Geflügel für den Markt. Ja, das wissen wir bereits.
5: Den ganzen Tag über hatte ich mich schon verfolgt gefühlt. Dass mit mir irgendwas nicht stimmte, fiel auch meiner Schwester ziemlich schnell auf. Was war das?
8: Nur ein Knacken im Kamin.
5: Gott, ich dachte schon.
8: Was ist denn bloß los mit dir?
5: Was meinst du?
8: Du kommst mir so merkwürdig vor heute.
5: Merkwürdig? Was soll das denn heißen?
8: Du schrickst zusammen bei jedem Geräusch und schaust dauernd aus dem Fenster.
5: Ach, das hat nichts zu bedeuten.
9: Es ist eiskalt draußen. Du aber bist in Schweiß gebadet.
5: Wir hatten heute eine ziemlich unangenehme Sache im Hotel.
9: Ist etwas passiert?
5: Das kann man wohl sagen. Einem unserer Stammgäste ist ein ungemein wertvoller Edelstein gestohlen worden.
9: Oh je.
5: Ich fürchte, das hat mich ganz schön aus dem Tritt gebracht. Zumal ich es war, der den Täter in das Zimmer gelassen hat.
9: Wieso denn das um Himmels Willen?
5: Es war der Klempner.
9: Ich verstehe. Aber man wird dich doch nicht beschuldigen, etwas damit zu tun zu haben, oder?
5: Nein, davon ist wohl nicht auszugehen.
9: Gott sei's gedankt.
5: Ich werde eine Zigarette im Hof rauchen. Ist das in Ordnung?
9: Wenn dich die Gänse nicht stören.
5: Ach was, die haben wohl mehr Angst vor mir als ich vor ihnen.
9: Vermutlich ist das so, ja.
5: Bis gleich.
9: Bis gleich.
5: Ach, fort mit euch! Fort! Ab mit euch! Ab in eure Ecke! Verdammte Kälte. Ich werde Maudsley in der Sache um Rat fragen müssen. Ja, das ist eine gute Idee. Maudsley war ein Kumpel von mir, der gerade erst eine Haftstrafe in Pentonville abgesessen hatte. Ich war mir sicher, dass er mir sehr gern behilflich sein würde, den blauen Karfunkel möglichst schnell und für einen hohen Preis loszuwerden. Ich wusste ein oder zwei prekäre Dinge von ihm, mit denen ich ihn so weit in der Hand hatte, dass er mir sicher liebend gern einen Gefallen tun würde. Es ist nur eine Frage, wie ich den Stein bis dahin an einem möglichst unauffälligen Ort verstecken kann. Ich dachte an meine Ängste auf dem Weg vom Hotel hierher. Man konnte mich ja jeden Moment festnehmen und wenn ich den Edelstein dann in meiner Westentasche hätte, wäre ich geliefert. Das ist es! Komm her! Na komm schon, du! Du bist die Richtige! Du mit deinem schwarzen Streifen auf dem Sterz! Ruhig, ganz ruhig. Du entkommst mir nicht mehr. So. Ja. Hübsch den Schnabel aufmachen. Gut. Weiter. Weiter. So. Und jetzt schön schlucken. Ja, ich weiß, der Brocken ist groß. Du schaffst das schon. Schön runter damit in den Kropf. So ist es gut.
10: James!
5: Oh, verdammt, jetzt ist die fort.
9: Was hast du denn da mit der Gans gemacht?
5: Ich, ja, weißt du, du hattest mir doch mal gesagt, dass du mir zu Weihnachten eine eurer Gänse schenken würdest. Und da dachte ich, ich schau mal, welche die fetteste ist. Nichts weiter.
9: Das Versprechen gilt natürlich immer noch. Wir haben zurzeit 26 Gänse. 24 werden verkauft, eine ist für dich und eine behalten wir für uns selbst.
5: Macht es dir etwas aus, wenn ich meine heute schon mitnehme?
9: Nein. Welche willst du denn?
5: Die weiße mit dem Streifen auf dem Sterz da.
9: Welche?
5: Die da, mitten in der Schar.
9: Schön. Dann nimm sie dir und schlachte sie gleich.
5: Danke, Maggie.
9: Gern. Mir ist zu kalt, ich geh wieder rein.
5: Ja. Komm, mein Gänschen. Ja, so ist es gut.
11: Ich verstehe.
5: Und dann habe ich das tote Tier den ganzen Weg nach Kilburn getragen. Habe dort meinem Kumpel alles erzählt. Und der wollte natürlich den blauen Karfunkel liebend gerne sehen. Daher nahm ich ein Messer und schnitt das Vögelchen auf. Mhm. Sie können sich sicher unsere Überraschung vorstellen, als wir ihn nicht fanden.
11: Vermutlich sind sie augenblicklich zu ihrer Schwester zurückgelaufen.
5: Allerdings.
9: James, hast du was vergessen? Du lieber Himmel, was ist denn los mit dir?
5: Die Gänse!
9: Was ist damit?
5: Wo sind die Gänse, Maggie?
9: Wo werden sie schon sein? Geschlachtet haben wir sie. Und Ben ist schon unterwegs damit zum Händler.
5: Zu welchem Händler?
9: Kannst du mir bitte sagen, warum du...
5: Zu welchem Händler?
9: Breckenridge in Covent Garden.
5: War unter den Gänsen noch eine mit einem Streifen am Sterz?
9: Ja, Davon hatten wir zwei. Ich konnte sie nie auseinanderhalten.
5: Himmel!
9: Was ist denn? James! James!
11: Und damit war dann alles klar.
7: Es hatte zwei gleich gemusterte Gänse gegeben und sie haben die falsche geschlachtet und mitgenommen.
5: So war es. Ich bin dann natürlich sofort zu diesem Breckenridge gelaufen. Der wollte mir aber erst nichts sagen. In meiner Verzweiflung habe ich ihn heute dann noch einmal aufgesucht.
11: Zu Ihrem Glück oder vielleicht auch zu Ihrem Pech wurden Dr. Watson und ich Zeuge Ihres Gesprächs.
5: Ja, und jetzt bin ich ein gebrandmarkter Dieb.
11: Das sind Sie in der Tat.
5: Wie konnte ich mich nur auf sowas einlassen?
11: Tja.
5: Bitte, Mr. Holmes, Gott ist mein Zeuge. Ich werde England verlassen und schwöre, dass ich nie wieder mit dem Gesetz in Konflikt geraten werde, wenn Sie...
11: Hinaus!
5: Was?
4: Aber Holmes!
5: Ich...
11: Haben Sie nicht gehört? Verschwinden Sie und packen Sie Ihre Sachen.
5: Gott segne Sie, Sir.
11: Kein Wort mehr, hinaus!
4: Also, ich weiß nicht, ob ich damit einverstanden bin.
11: Es ist doch Weihnachten, Watson.
4: Ja, schon, aber...
11: Ich werde letzten Endes ja nicht von der Polizei bezahlt, um immer Ihre Fehler auszubügeln.
4: Ja, das stimmt, aber finden Sie nicht, dass...
11: Wenn dieser Klempner Horner in akuter Gefahr wäre, wäre es etwas anderes. Da jedoch dieser windige Bursche nun nicht mehr gegen ihn aussagen wird, er zudem spurlos verschwunden sein wird und der blaue Karfunkel außerdem wieder aufgetaucht ist, wird er schnell wieder auf freiem Fuß sein. Die ganze Anklage bricht doch damit zusammen. Man könnte beinahe von einem Weihnachtswunder sprechen.
7: Ich fürchte, damit, dass Sie diesen Ryder laufen ließen, übertraten Sie ein Gesetz.
11: Möglich. Jedoch scheint mir, dass ich damit eine Seele gerettet habe. Diesem erbärmlichen Kerl ist der Schrecken doch derart in die Glieder gefahren. Er wird ganz bestimmt in seinem Leben kein Verbrechen mehr begehen.
7: Naja.
11: Wenn man ihn jetzt jedoch ins Gefängnis stecken würde, bestünde die Gefahr, dass man dadurch einen lebenslangen Galgenvogel aus ihm macht. Da kommt es mir gerade recht, dass wir die Jahreszeit von Friede und Vergebung haben.
7: Naja, das stimmt natürlich.
11: Der Zufall hat uns ein ganz und gar absonderliches Rätsel zur Auflösung in die Finger gespielt. Es gelöst zu haben, sollte uns daher Belohnung genug sein.
7: Wie Sie meinen, Holmes.
11: Außerdem gilt es nun, eine andere Untersuchung zu beginnen.
7: Ach ja? Und welche, bitteschön?
11: Eine, bei der wiederum ein großer Vogel die Hauptrolle spielt.
7: So?
11: Was Sie da bringen. Oh, riecht ja wirklich köstlich, Mrs. Hudson.
8: Ja, ja, ich glaube, der Gänsebraten ist mir recht gut gelungen.
11: Daran hege ich nicht den geringsten Zweifel. Ein schönerer Abschluss dieses Falles scheint kaum vorstellbar. Nicht wahr, lieber Watson?
7: Nein, die Gans duftet in der Tat betörend.
11: Ja. Ich sehe aber nur zwei Teller.
8: Und? Was ist falsch daran? Einer für Sie und einer für unseren lieben Dr. Watson.
11: Und wo ist der Teller für die liebe Mrs. Hudson?
8: Ich?
11: Auf den... Es ist doch Weihnachten. Und wenn wir drei schon mal an einem solch kalten Abend vor dem warmen Feuer beisammensitzen und es ein solch köstliches Vögelchen zu verzehren gilt, sollten auch alle mit am Tisch sitzen.
7: Ja.
8: Oh, ich weiß gar nicht, was ich sagen soll.
11: Dann sagen Sie jetzt einfach zur Abwechslung mal nichts, eilen flink in die Küche runter und kommen mit einem dritten Teller wieder hoch.
8: Ja, ja, das mache ich.
7: Die gute Seele.
11: Ja, das ist sie. Schenken Sie uns doch schon mal Wein ein, lieber Freund.
7: Ja, gern. Ja, so, bitte.
11: Danke. Ich erhebe mein Glas und gebe meiner Freude Ausdruck, dass Sie heute bei mir vorbeigeschaut haben. Ich kann mich an kein Weihnachtsfest erinnern, das mehr nach meinem Geschmack gewesen wäre als der heutige Tag.
7: Das kann ich mir denken. Fröhliche Weihnachten, Holmes.
11: Fröhliche Weihnachten.
8: So, da bin ich wieder.
11: Und mit einem Teller, wie ich sehe.
7: Ein Gläschen Wein?
8: Oh, warum eigentlich nicht? Mhm. Zur Feier des Tages, sozusagen.
7: Ja.
8: Ja, so. Oh, nein. Wo es doch gerade so gemütlich war. Wer kann das denn jetzt noch sein zu so später Stunde?
11: Na, die Gräfin Morcar natürlich. Ach. Die 1000 Pfund Finderlohn gegen ihren blauen Karfunkel eintauschen.
8: 1000 Pfund?
11: Ja, ja.
8: Oh.
11: Das dürfte das größte Weihnachtsgeschenk sein, das Petersen jemals bekommen hat.
7: Bestimmt.
11: Ich bin sofort zurück. Tranchieren Sie die Gans doch in der Zwischenzeit schon mal, Watson.
7: Ja, gern.
11: Ja, doch. Ich komme ja schon.
8: 1000 Pfund. Daher also das viele Kommen und Gehen den ganzen Tag über. Was haben Sie beide denn da nur wieder ausgeheckt?
7: Das ist eine längere und geradezu unglaubliche Geschichte.
8: So.
7: Die erzählen wir Ihnen dann als Nachtisch.
8: Sehr schön. Dann habe ich ja etwas, worauf ich mich freuen kann.
7: Zum Wohl.
8: Zum Wohl. Oh, köstlich.
7: In der Tat.

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1: Es ist 3 Uhr. Ich bin Hendrik Daum. Nach den jüngsten iranischen Attacken auf mehrere Tanker in der Straße von Hormuz hat das US-Militär in der Nacht Ziele im Iran angegriffen. Tina Eck berichtet.
2: Die Spannungen sind verschärft. Die USA schlagen heftig zu. 4 bis 5-mal so schwere Bombenangriffe wie vor 10 Tagen, beschrieb ein US-Regierungsbeamter. Auch die Ölsanktionen gegen den Iran wurden wieder in Kraft gesetzt. Damit soll Teheran für die Angriffe auf Handelsschiffe in der Straße von Hormuz bestraft werden. Der Iran wirft den USA vor, gegen das bisher erzielte Rahmenabkommen zu verstoßen und droht mit entschlossenen Gegenmaßnahmen.
1: Trotz ihrer Verurteilung kandidiert Frankreichs führende rechtsnationale Marine Le Pen für die Präsidentschaftswahl im kommenden Jahr. Das erklärte die 57-Jährige am Abend im französischen Fernsehen. Ein Berufungsgericht hatte Le Pen wegen Veruntreuung von EU-Geldern unter anderem zu 1 Jahr Hausarrest mit einer elektronischen Fußfessel verurteilt. Die Bundesregierung will die Holocaust-Gedenkstätte Yad Vashem mit deutlich mehr Geld unterstützen. Ein entsprechendes Abkommen haben Außenminister Wadephul und sein israelischer Kollege Saar in Jerusalem unterschrieben. Demnach wird die jährliche Förderung bis zum Ende des Jahrzehnts verfünffacht, von 1 Million auf 5 Millionen Euro. Die Schweiz steht nach einem 4:3-Sieg im Elfmeterschießen gegen Kolumbien im Viertelfinale der Fußball-WM. Dort treffen die Schweizer auf Weltmeister Argentinien. Die Mannschaft um Superstar Lionel Messi hatte sich zuvor spektakulär mit 3:2 gegen Ägypten durchgesetzt, nach einem 0:2-Rückstand bis zur 79. Minute. 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

0: Guten Morgen. Gucken wir auf unser Wetter für Sachsen-Anhalt. In Seeben bei Halle haben wir 15, in Freiburg auch 15 Grad. Es ist ordentlich windig. Ein paar Wolken haben wir auf dem Radio Brocken Wetterradar. Die wechseln sich heute mit Sonne ab. Es bleibt meist trocken bei 24 Grad. Und der Wettertrend für Sachsen-Anhalt. Morgen freundlich, trocken, dazu wieder wärmer, 27 Grad. Am Freitag viel Sonne, kein Regen in Sicht und dann schon an die 29 Grad.
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2: Es ist 4 Uhr, ich bin Hendrik Daum. Die USA haben in der Nacht Ziele im Iran angegriffen. Nach Angaben des US-Militärs handelt es sich bei den Schlägen um eine Reaktion auf iranische Attacken auf Handelsschiffe in der Straße von Hormuz. Iranische Staatsmedien berichten über heftige Explosionen im Süden des Landes. Es seien unter anderem Hafenstädte getroffen worden. Zuvor hatten die USA bereits ihre Sanktionen auf iranisches Öl wieder in Kraft gesetzt. Die SPD-Fraktion im Bundestag kritisiert die Pläne von Familienministerin Prien für eine Reform des Elterngeldes. Kern der Kritik ist die vorgesehene Kürzung der Bezugsdauer auf 12 Monate und die Erhöhung des Pflichtanteils für Väter auf 3 Monate. Das würde vor allem Familien mit niedrigem Einkommen treffen. Stattdessen fordert die SPD, den Elterngeldbezug bei höheren Einkommen zu kürzen, um Geld einzusparen. Die französische Rechtspopulistin Marine Le Pen will trotz ihrer Verurteilung bei der Präsidentschaftswahl im kommenden Jahr antreten. Das kündigte die 57-Jährige am Abend in einem Fernsehinterview an. Ein Berufungsgericht hatte das Urteil gegen Le Pen wegen Veruntreuung von EU-Geldern zwar bestätigt, die Sperre für das Ausüben öffentlicher Ämter aber verkürzt. Allerdings verpflichtete das Gericht Le Pen, eine Fußfessel zu tragen. Die Schweiz steht nach einem 4:3-Sieg im Elfmeterschießen gegen Kolumbien im Viertelfinale der Fußball-WM. Dort treffen die Schweizer auf Weltmeister Argentinien. Die Mannschaft um Superstar Lionel Messi hatte sich zuvor spektakulär mit 3:2 gegen Ägypten durchgesetzt, nach einem 0:2-Rückstand bis zur 79. Minute. 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
0: Kurz nach 5. Hier ist im Moment alles frei. Es gibt aber schon einen Blitzer. Steht auf der A36 Richtung Braunschweig bei Wernigerode Nord. Haben Sie wahrscheinlich von gestern stehen lassen. Ist der hellgraue Blitzeranhänger. Melden auch Sie uns Staus und Blitzer kostenlos unter 08000 52 58 52. Danke dafür und gute Fahrt.
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0: Hallo und moin moin, wünscht Volker Bär. Sie tasten gerade nach dem Lichtschalter. Der Hund ist auch schon wach und trottet durch die Wohnung. Wir kümmern uns um den Rest für den guten Start in den Mittwoch. Lieblingsmusik. Rihanna gleich. Don't Stop the Music machen wir ja schon gar nicht. Die besten 80er vorher. Gazebo und I Like Chopin bei Radio Brocken. Und danach gucken wir aufs Radio Brocken Horoskop.

0: Es ist 10 nach 5. Guten Morgen, Sie hören die Radio Bocken Morgenshow. Kämpfen mit Kaffee gegen den Mittwoch. Und draußen, ja, es ist schön still, bis der Nachbar, bis dem einfällt, jetzt noch schnell die Mülltonne rauszurollen. Da sind alle wach. Dann gucken wir doch gleich, wie die Aussichten für Ihren Tag sind.
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2: Widder. Leidenschaftliche Gefühle sollten Sie nicht unterdrücken.
1: Stier.
2: Ihr Tag läuft rund, wenn Sie nicht zu viele Termine wahrnehmen.
1: Zwillinge.
2: Seien Sie nicht so blauäugig, das könnte ausgenutzt werden.
1: Krebs.
2: Wenn Sie Ihrem Partner gegenüber nicht zu direkt sind, dann läuft's heute sehr harmonisch ab.
1: Löwe.
2: Ein heißes Schaumbad sorgt heute für die nötige Entspannung.
1: Jungfrau.
2: Sie sind unser Glückssternchen des Tages. Sie sind heute sehr liebevoll und romantisch, so hat man Sie schon lange nicht mehr erlebt.
1: Waage.
2: Sport ist heute ein ideales Mittel, um mal zur Ruhe zu kommen.
1: Skorpion.
2: Wichtige Aufgaben sollten Sie lieber verschieben.
1: Schütze.
2: Sie sind sehr wortgewandt. Selbst schwierige Gespräche verlaufen sehr erfolgreich.
1: Steinbock.
2: Vermeintlich günstige Angebote durchschauen Sie sehr schnell und finden schnell den Haken an der Sache.
1: Wassermann.
2: Neue Kontakte sind gar nicht so flüchtig, wie Sie zuerst denken.
1: Fische.
2: Bei Ihnen und Ihrem Partner prickelt's heute.
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0: Guten Morgen mit Enrique Iglesias bei Lamos um 5.22 Uhr in der Radio Rock Morgenshow. Sie merken es, ne? Die erste Ferienwoche, die hat ihren ganz eigenen Rhythmus. Einige Kinder schlafen aus, bei Ihnen klingt trotzdem ganz normal der Wecker. Wir sorgen dafür, dass Arbeit und Sommer heute eine ziemlich geile Kombi sind. Machen wir mit den Songs, die Ihnen ganz besonders gute Laune machen. Mit den Radiobrocken Happy Hits findet auch Ingo aus Mannhausen.
1: Na, es ist so geil, diese Musik zu hören. Jedes Mal bei einem neuen Lied läuft ein anderer Film ab. Ganz großes Kino von euch. Macht bitte weiter so. Chapeau.
2: Die

0: halb sechs. Gucken wir fix mal, wie das heute wird. In Ermersleben bei Halberstadt 15, Gentin 14 Grad, Sonne und Wolken im Wechsel. Meist trocken heute bei 24 Grad maximal.
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2: Ich bin Hendrik Daum. Einen schönen guten Morgen. Nach den jüngsten iranischen Attacken auf mehrere Tanker in der Straße von Hormuz hat das US-Militär in der Nacht Ziele im Iran angegriffen, Tina Eck berichtet.
3: Die Spannungen sind verschärft, die USA schlagen heftig zu. 4- bis 5-mal so schwere Bombenangriffe wie vor 10 Tagen, beschrieb ein US-Regierungsbeamter. Auch die Ölsanktionen gegen den Iran wurden wieder in Kraft gesetzt. Damit soll Teheran für die Angriffe auf Handelsschiffe in der Straße von Hormuz bestraft werden. Der Iran wirft den USA vor, gegen das bisher erzielte Rahmenabkommen zu verstoßen und droht mit entschlossenen Gegenmaßnahmen.
2: Großalarm zurzeit im Herzen von New York. Dort droht ein Wolkenkratzer zumindest teilweise einzustürzen. Tragende Stahlträger hatten sich verbogen. Mehrere Stockwerke sackten daraufhin ab. Einsatzkräfte evakuierten benachbarte Gebäude und sperrten umliegende Straßen. Jetzt soll das 38-stöckige Hochhaus aus den 70er Jahren in einer riskanten Aktion abgestützt werden. Es wird zurzeit umgebaut. Trotz ihrer Verurteilung kandidiert Frankreichs führende Rechtsnationale Marine Le Pen für die Präsidentschaftswahl im kommenden Jahr. Das erklärte die 57-Jährige am Abend im französischen Fernsehen. Ein Berufungsgericht hatte Le Pen wegen Veruntreuung von EU-Geldern unter anderem zu 1 Jahr Hausarrest mit einer elektronischen Fußfessel verurteilt. Die Schweiz steht nach einem 4:3-Sieg im Elfmeterschießen gegen Kolumbien im Viertelfinale der Fußball-WM. Dort treffen die Schweizer auf Weltmeister Argentinien. Die Mannschaft um Superstar Lionel Messi hatte sich zuvor spektakulär mit 3:2 gegen Ägypten durchgesetzt, nach einem 0:2 Rückstand bis zur 79. Minute. 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
0: Bitte Vorsicht, ein Unterlegkeil liegt auf der A2 Richtung Magdeburg zwischen Magdeburg-Kannenstieg und Magdeburg-Zentrum. Dann haben wir die A14, da steht ein kaputter LKW zwischen Halle-Trotha und dem Rastplatz Petersberg. Hier ist auch Gefahr durch Personen auf der rechten Spur. Auch hier bitte vorsichtig fahren. Blitzer A36 Richtung Braunschweig bei Wernigerode Nord. Und alle Staus und Blitzer gibt's jederzeit in der kostenlosen Radio Brocken App.
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0: Hallo und guten Morgen wünscht Ihnen Volker Wehr. Sie werfen noch einen schnellen Blick aufs Brotdosen-Chaos auf dem Küchentisch oder auf den ersten Termin im Handy. Den Rest machen wir mit der besten Musik für Sachsen-Anhalt. Bringen wir sie rein in den Arbeitsmittwoch. Never be the same again. Mel C. direkt nach Purple Disco Machine hier bei uns.

0: Guten Morgen, hier ist die Radio Brocken Morgenshow. 5.40 Uhr ist es. Am ersten Ferienmittwoch in den Sommerferien. Und Ferien fühlen sich ja gleich doppelt so gut an, wenn sie nichts kosten. Und genau dafür haben sie uns.
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0: 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Die besten 80er, St. Elmo's Fire und John Perry jetzt in der Radio Brocken Morgenshow.

Guten Morgen, hier ist die Radio Brocken Morgenshow um 5.48 Uhr. Die Bahn schafft eine neue KI an, die künftig auf Bahnhöfen weiterhelfen soll und ihnen sagt, wenn das Gleis sich ändert oder eine Verspätung droht. Ich glaube, die KI kriegt viel zu tun und ich denke, den meisten wäre es einfach nur lieb. Die werden einfach mal pünktlich, ne? Einen schönen guten Morgen mit Radio Brocken. Was sonst noch wichtig ist, gleich in den Nachrichten. Um 6, Rick Astley, Never Gonna Give You Up, jetzt bei uns.

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1: Ich bin Gemeindereferentin in der Börde. Wir haben das Glück, in einem alten Fachwerkhaus zu wohnen. Die Balken an der Decke, der Holzfußboden und die großen Fensterläden machen unsere Wohnung einfach sehr gemütlich. In unserer Stadt steht natürlich auch ein Plattenbau. Hier ist der Wohnraum günstiger, aber je nachdem, in welchem Viertel man gelandet ist, ist es auf einmal nicht mehr so gemütlich. Hier trifft man Anzugmenschen eher weniger. Die Menschen können sich diesen hohen Lebensstandard schlicht nicht leisten. Doch genau hier lässt sich Gott finden. Gott liebt die Außenseiter. Die Bibel erzählt viele Geschichten über Jesus, wie er die Menschen überrascht, weil er Kranke heilt und den Armen zuhört. Gerade die mit wenig Einfluss und Ansehen sind ihm besonders wichtig. In meiner Stadt würde Jesus zu den Menschen in der Platte gehen. Überraschend, unerwartet, aber vor allem ganz nah bei den Menschen. Er kommt mit einer Haltung, die ausdrückt: So wie du bist, bist du richtig. Seine Botschaft: Du bist geliebt und unfassbar kostbar. Der Wert eines Menschen hängt nicht am Wohnort. Gott liebt die Außenseiter.
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3: Guten Morgen mit dem Wetter für Sachsen-Anhalt. In Brietz bei Salzwedel haben wir 14 Grad. In Bad Schmiedeberg ebenfalls 14 Grad. Sonne und Wolken im Wechsel, das wird ein toller Mittwoch. Es bleibt meist trocken bei 24 Grad. Und der Trend fürs Land, genauso freundlich geht's weiter. Morgen 27, Freitag 29 Grad.
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4: Es ist 6 Uhr. Ich bin Dorothee Oster. Guten Morgen. Die Deutsche Bahn will Fahrgäste mit Hilfe von künstlicher Intelligenz künftig schneller über Verspätungen und Zugausfälle informieren. Bahnchefin Paller stellt heute am Vormittag ein Sofortprogramm für eine bessere Kundenkommunikation vor. Vor allem bei den Verspätungsprognosen soll eine KI helfen. Bisher ändern die sich oft während der Fahrt und am Ende weiß niemand, wann der Zug letztendlich kommt. Es ist das dritte und letzte Maßnahmenpaket, mit dem die Bahn das Reiseerlebnis verbessern will. Pünktlicher werden die Züge dadurch aber nicht. Das wird laut Bahnchefin Paller noch Jahre dauern. In der Nacht hat das US-Militär nach eigenen Angaben über 80 Ziele im Iran angegriffen, darunter Luftabwehrsysteme und mehr als 60 Boote der Revolutionsgarden nahe der Straße von Hormuz. Die USA reagieren damit auf iranische Angriffe auf 3 Handelsschiffe. Im Energiepark Bad Lauchstädt ist das große Wasserstoffprojekt einen wichtigen Schritt weiter. Eine zentrale Anlage, die den grünen Wasserstoff für die Industrie reinigt, hat jetzt alle Sicherheitsprüfungen bestanden und kann schrittweise in den Betrieb gehen. Der mit Windstrom erzeugte Wasserstoff wird dort gesäubert und dann über eine 25 Kilometer lange Leitung zur Total Energies Raffinerie nach Leuna gepumpt. Noch in diesem Jahr soll der erste Wasserstoff fließen. Die Schweizer Fußballer stehen zum ersten Mal seit mehr als 70 Jahren wieder in einem WM-Viertelfinale. Sie haben Mitfavorit Kolumbien in einem Elfmeter-Krimi mit 4:3 rausgeworfen. Jetzt wartet aber der ganz große Brocken. Am Sonntag geht's gegen Lionel Messi und die Argentinier. Die hatten sich zuvor spektakulär gegen Ägypten durchgesetzt. Nach einem 0:2 Rückstand haben sie das Spiel noch mit 3:2 gedreht. Und das ist die gute Nachricht aus Sachsen-Anhalt. Feuerwehrleute aus unserem Bundesland können bald noch realistischer für den Ernstfall trainieren. In das Institut für Brand- und Katastrophenschutz in Heirutsberge fließen 70 Millionen Euro für ein neues Übungshaus und eine Brandsimulationsanlage. Jetzt ist es 6:05 und Sie sind auf dem aktuellsten Stand.
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3: Da gucken wir in den Harz. Zwischen Bad Suderode und Friedrichsbrunn ist die Ampelanlage außer Betrieb. Also, die sind unterwegs und im Moment blinkt das Ding dauerhaft gelb. Die einspurige Fahrbahn ist nicht komplett einsehbar. Machen Sie da bitte schön sachte. Und die Blitzer A36 Richtung Braunschweig bei Wernigerode Nord steht der Blitzeranhänger. Melden Sie uns gerne Staus und Blitzer kostenlos unter 08000 52 58 52.
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3: Hallo und guten Morgen wünscht Ihnen Volker Bär. Drehen Sie schon den Zündschlüssel rum? Oder suchen Sie noch den Haustürschlüssel, um abzuschließen? Ha, der Mittwoch wartet schon und wir starten gemeinsam mit der besten Musik für Sachsen-Anhalt, Whitney Houston, gleich mit den besten 80ern direkt nach dem besten von heute. Ordentliche Abwechslung, Sie merken schon, Alex Warren und Fever Dream bei Radio Brocken.

Hier ist Radio Brocken. Guten Morgen um 10 Minuten nach 6 und Sie haben bestimmt auch schon mal was geschenkt gekriegt oder vielleicht wahlweise aus dem Urlaub mitgebracht gekriegt. Hatten wir ja gestern das Thema. Und da haben Sie sich so gedacht, ja, lieb gemeint, aber finde ich nicht so toll. Was denn jetzt? Wegwerfen ist irgendwie doof, behalten noch doofer. Unsere Radio Brocken Sachsen-Anhalt-Reporterin Isabella Kürbs hat dafür ihre ganz eigene Lösung. Die hat sie allerdings bisher kaum jemandem verraten. Dieses erstaunliche kleine Geheimnis lüften wir nachher um 7.20 Uhr. Vorher interessiert mich aber schon mal Ihre Meinung. Wenn Ihnen was überhaupt nicht gefällt, darf man das einfach weiterverkaufen? Ist das völlig okay oder moralisch irgendwie ein bisschen, sagen wir, mutig oder zweifelhaft? Gerne WhatsApp-Sprachnachricht an die 0345 20 44 300. Geschenkte Dinge weiterverkaufen, okay oder nicht okay. Wir freuen uns auf Ihre WhatsApp. Jetzt freuen wir uns auf Aha und Food of the Mountain hier in der Radio Brocken Morgenshow.

Guten Morgen, es ist 6:45. Wir gucken zusammen in die Radio Brocken Verkehrszentrale. Wir haben eine kaputte Ampel im Harz zwischen Bad Suderode und Friedrichsbrunn. Da wird aktuell gebaut und der Verkehr läuft einspurig mit einer Ampel. Die ist aber gerade ausgefallen und blinkt nur noch gelb. Hier also schön vorsichtig unterwegs sein. Man sieht leider nicht, wenn jemand aus der Gegenrichtung kommt. Und der aktuellste Blitzer steht auf der A36 Richtung Braunschweig bei Wernigerode Nord. Da steht er, der hellgraue Blitzeranhänger. 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Gucken wir auf unser Wetter für Sachsen-Anhalt. Ja, die Schauer, die sind Geschichte. Jetzt beginnen wir mit dem schöneren Teil der Woche. Sonne und Wolken wechseln sich ab. Im Moment haben wir ein paar Wolken, viel Morgensonne. Es bleibt heute meist trocken bei 24 Grad. Maximal sehr angenehm. Gucken wir schon ein bisschen weiter. Morgen 27 Grad und übermorgen sogar 29. Da genießen wir jetzt die besten 80er. Mit U2, Where the Streets Have No Name in der Radio Brocken Morgenshow.

0: Guten Morgen, die Radio Brocken Morgenshow um 6.20 Uhr. Die Kaffeetasse wandert in die Spülmaschine. Der Hund hätte nichts gegen eine zweite Runde. Da kommt jetzt genau das Richtige. Wissen, dass ihr heute vermutlich kein Stück weiterbringt, aber garantiert mit einem Grinsen auf Arbeit fahren lässt.
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3: Quizfrage. Was ist salziger? Ein Glas Meerwasser aus der Ostsee oder ein Glas Tränen, aufgefangen von Fußballfans kurz nach dem Abstieg ihres Vereins? Na? Also, sind Tränen salziger als Meerwasser oder ist es doch andersrum? Ich sag's Ihnen, tatsächlich enthält eine Träne 0,9% mehr Salz als das Meersalz. Unsere Tränen sind also salziger als Meerwasser. Na dann, Prost.
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0: Cooler 90er mit den Pet Shop Boys und Being Boring hier bei Radio Brocken. Wir haben es gleich 6:30, gucken auf die nächste halbe Stunde mit den besten 80ern. Und Wang Chung mit Dancehall Days. Dazu spiele ich uns Bonnie Tyler und unfassbar gut dieser Mann, Somber und Homebreaker. Das Beste von heute, gleich hier in voller Länge.
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3: Die Stadt Alsleben war mal bekannt als echte Zuckerstadt. 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
0: Gucken wir auf unser Wetter für Sachsen-Anhalt. In Görzig bei Köthen 14, in Sangerhausen 15 Grad. Ist noch frisch, aber angenehm. Die Sonne scheint und die wechselt sich heute mit Wolken ab. Es bleibt meist trocken bei 24 Grad.
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6: Es ist 6.30 Uhr. Ich bin Dorothee Oster. Guten Morgen. Die Deutsche Bahn will ihre Fahrgäste künftig besser und auch schneller über Verspätungen, Zugausfälle und kurzfristige Gleiswechsel informieren. Bahnchefin Paller stellt dazu heute Vormittag ein neues Sofortprogramm vor. Dabei setzt die Bahn vor allem auch auf künstliche Intelligenz, unter anderem für verlässlichere Verspätungsprognosen. Es ist jetzt das dritte und letzte Maßnahmenpaket, mit dem der Konzern die Zugreisen für seine Kunden verbessern will. An der Pünktlichkeit selbst ändert sich dadurch aber erstmal nichts. Der Fall der vor über 10 Jahren verschwundenen Jutta Schulz aus Thale im Harz kommt heute Abend ins Fernsehen. Das ZDF stellt ihn in einer Sonderausgabe von Aktenzeichen

0: XY vermisst vor. Die Ermittler halten ein Gewaltverbrechen für wahrscheinlich. Die damals 53-Jährige war auf einmal verschwunden. Alle Kontakte waren abgebrochen und sie hat auch ihren Antiquitätenladen zurückgelassen. Die EU-Betrugsbekämpfung hat mehr als 200.000 gefälschte Kondome aus China entdeckt. Die Verhütungsmittel sind unter den Namen einer bekannten Marke in Europa verkauft worden. Die EU warnt, die Fake-Kondome sind ungetestet und können die Ausbreitung sexuell übertragbarer Krankheiten begünstigen. In New York ist ein 37-stöckiges Hochhaus in Manhattan wegen Einsturzgefahr evakuiert worden. Im früheren Pfizer-Hauptquartier sind zwei tragende Stützen eingeknickt. Außerdem gibt es Risse und abgesackte Decken. Auch zwei Hotels und eine Schule mussten geräumt werden. Das Hochhaus wird gerade zu mehr als 1.600 Luxuswohnungen umgebaut. Und das ist die gute Nachricht aus Sachsen-Anhalt. Schulpforter bei Naumburg bekommt 100.000 Euro vom Land für einen historischen Klostergarten zum Anfassen. Im neuen Meistergarten von Pforte können Besucher bald zwischen alten Apfelbäumen die Gartentradition der Zisterzienser erleben, rund um den berühmten Borsdorfer Apfel. Jetzt ist es kurz nach 6:30 und Sie sind auf dem aktuellsten Stand.
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2: Eine kaputte Ampel im Harz zwischen Bad Suderode und Friedrichbrunn wird aktuell gebaut und der Verkehr läuft einspurig mit der Ampel. Die ist aber gerade ausgefallen und die blinkt nur noch gelb. Machen Sie schön sachte. Man sieht leider nicht gleich sofort, wenn jemand aus der Gegenrichtung kommt. Und Blitzer gibt es auf der A36 Richtung Braunschweig. Bei Wernigerode Nord steht der Blitzeranhänger und der Markus hat auch noch einen entdeckt.
3: Einen wunderschönen guten Morgen. Ich würde gerne einen Blitzer melden. Mhm. Grabo in Richtung Thesen wird im Ortskern auf der rechten Seite ein Blitzer aufgebaut aus dunkelfarbigen Caddy.
2: Vielen Dank fürs Bescheid sagen. 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
2: Heute mit Volker Bär. Guten Morgen. Sie rollen gerade mit dem Transporter vom Hof oder sitzen schon im Bus. Schön, dass wir gemeinsam in den Mittwoch starten. Machen wir uns schön mit der besten Musik für Sachsen-Anhalt. Gleich Bruno Mars und Marry You nach Bonnie Tyler. Holding out for Hero. Jetzt bei uns.

Hier ist die Radio Brocken-Morgenshow um 6.41 Uhr. Guten Morgen, Sie haben schnell noch den Müll rausgebracht, den Kaffeebecher geschnappt und gedacht, ach, bloß nichts vergessen. Falls doch, gute Laune liefern wir Ihnen zuverlässig mit. Das ist für uns schließlich leichter, als Ihren Autoschlüssel zu suchen. Lieblings-80er jetzt von Wang Chang, Dance Hall Days. 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

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Es ist 6:45. Guten Morgen, Sie hören die Radio Brocken Morgenshow. Der Blick in die Verkehrszentrale, kaputte Ampel im Harz zwischen Bad Suderode und Friedrichsbrunn. Da wird aktuell gebaut, ist so eine Baustellenampel. Verkehr läuft einspurig, die ist aber gerade ausgefallen und blinkt nur noch gelb. Und der aktuellste Blitzer steht in Stendal in der Osterburger Straße am Discounter. 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Wird ein toller Tag heute, gucken wir fix aufs Wetter. T-Shirt, vielleicht ein Strickjäckchen dazu, 24 Grad maximal, Sonne und Wolken im Wechsel.

0: Hier ist Radio Bonn, 6:49 Uhr, Coro, Because the Night, das ist die beste Musik für Sachsen-Anhalt. Vielleicht sind Sie heute auf Montage unterwegs, fahren quer durch unser Sachsen-Anhalt, da merken Sie recht schnell, das ist richtig schön hier bei uns. Das haben wir mit Ihnen 3 Wochen lang erkundet bei der Radio Bonn Sommertour, waren in allen 11 Landkreisen zu Gast, haben 11 tolle Orte gefunden und einer dieser Orte kriegt 5.000 Euro für sein Herzensprojekt im Ort in Thale. Findet der Bürgermeister Mike Tschedrak, haben die es verdient.
1: Die möglichen 5.000 Euro sollen in Projekte fließen für unsere Gäste und für unsere Kinder. Zum Beispiel in die Wanderwegepflege, aber auch in Projekte für die Kinderfeuerwehren der Stadt Thale.
0: Oder im Klitznick, da hat Lars auch eine Meinung dazu.
2: Mit den 5.000 Euro würden wir gerne in unserem Gemeinschaftshaus die Küchenzeile erneuern, denn unser kleines Dorf lebt von der Gemeinschaft.
0: Ja, Sie merken schon, Zusammenhalt, das große Thema und jeder Ort, jeder Landkreis hat Ideen für die 5.000 Euro. Sie entscheiden aber, welcher Ort die Kohle kriegt auf radiobrocken.de. Bis morgen wird gewotet und am Freitag geht die Kohle raus. Dan Harrow, Don't Break My Heart, die besten 80er gleich nach dem unverwechselbaren Sombra mit Homewrecker hier bei Radio Brocken.

0: Guten Morgen mit der Radio Brocken-Morgenshow. 7:03 haben wir es. Sie müssen gleich zum Bus. Über die App hören Sie die besten 80er. Mit David Bowie gleich und China Girl. Dazu spiele ich uns die Rhythmics und Nico Santos sorgt für die gute Laune am Mittwochmorgen mit All Time High. Das ist die beste Musik für Sachsen-Anhalt hier bei Radio Brocken.
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0: Aktuelle Sachsen-Anhalt-Temperaturen in Euper bei Wittenberg haben wir 14, in Naumburg sind 16 Grad. Heute wird es ein schöner Tag, Sonne, Wolken, meist trocken bei 24 und der Trend fürs Land morgen genauso. Wärmer bei 27, Freitag bewegen wir uns Richtung 29 Grad.
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12: Es ist 7 Uhr. Ich bin Dorothee Oster. Guten Morgen. Die Deutsche Bahn will Fahrgäste mit Hilfe von künstlicher Intelligenz künftig schneller über Verspätungen und Zugausfälle informieren. Bahnchefin Paller stellt heute Vormittag ein Sofortprogramm für bessere Kundenkommunikation vor. Vor allem bei den Verspätungsprognosen soll die KI helfen. Bisher ändern die sich oft während der Fahrt. Das soll sich ändern. Es ist jetzt das dritte und letzte Maßnahmenpaket, mit dem die Bahn das Reiseerlebnis verbessern will. In der Nacht hat das US-Militär über 80 Ziele im Iran angegriffen, darunter Luftabwehrsysteme und mehr als 60 Boote der Revolutionsgarden nahe der Straße von Hormuz. Die USA reagieren damit auf iranische Angriffe auf 3 Handelsschiffe. Im Energiepark Bad Lauchstädt ist das große Wasserstoffprojekt einen wichtigen Schritt weiter. Eine zentrale Anlage, die den grünen Wasserstoff für die Industrie reinigt, hat alle Sicherheitsprüfungen bestanden und kann jetzt schrittweise in Betrieb gehen. Der mit Windstrom erzeugte Wasserstoff wird dann dort gesäubert und über eine 25 Kilometer lange Leitung nach Leuna gepumpt. Noch in diesem Jahr soll der erste Wasserstoff fließen. Die Schweizer Fußballer stehen zum ersten Mal seit mehr als 70 Jahren wieder in einem WM-Viertelfinale. Sie haben mit Favorit Kolumbien in einem Elfmeter-Krimi mit 4:3 rausgeworfen. Jetzt wartet aber der ganz große Brocken. Am Sonntag geht es gegen Messi und die Argentinier. Die hatten sich zuvor spektakulär gegen Ägypten durchgesetzt. Nach einem 0:2 Rückstand haben sie das Spiel noch 3:2 gedreht. Und das ist die gute Nachricht aus Sachsen-Anhalt. Im Haus am See in Schleiz stehen die beiden jungen Fischadler am Muldestausee kurz vor ihrem ersten Flug. Auf einem großen Bildschirm lässt sich der Start live aus dem Horst mitverfolgen. Zurzeit trainieren die Jungvögel schon eifrig ihre Flugmuskeln. Jetzt ist es 7:05 und sie sind auf dem aktuellsten Stand.
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0: Es gibt eine kaputte Baustellenampel im Harz zwischen Bad Suderode und Friedrichsbrunn. Der Verkehr läuft einspurig mit der Ampel, die ist aber gerade ausgefallen, blinkt nur noch gelb. Fahren Sie bitte ganz sachte da durch. Man sieht leider nicht sofort, wenn jemand aus der Gegenrichtung kommt. Blitzer A36 Richtung Braunschweig. Bei Wernigerode Nord steht der Blitzeranhänger. B79 Ortsumfahrung Dardesheim aus Richtung Halberstadt. Blitzer außerdem in Grabow Richtung Thesen und in Stendal Osterburger Straße direkt am Netto. Melden auch Sie uns Staus und Blitzer kostenlos unter 08000 52 58 52.
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0: Moin Moin wünscht Ihnen Volker Bär. Sie gehören zu denen, die frei haben. Kommen gerade vom Brötchen holen. Perfekt und genau richtig. Sie decken den Frühstückstisch und wir verraten Ihnen in 7 Minuten, wohin wir Sie und Ihre Ferienkinder heute einladen. 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Wohin es geht? 7 Minuten noch. Nach Nico Santos und den besten 80ern von den Eurythmics. Jetzt bei Radio Brocken.

0: Guten Morgen um 7.10 Uhr dieser magischen Uhrzeit in den Sommerferien. Die Frage vorab, wann haben Sie zuletzt einem Tiger in die Augen geguckt? Jetzt mal von den Kuscheltieren Ihrer Kinder abgesehen. Heute geht das kostenlos.
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0: 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Wir und die Tiere, wir freuen uns auf Sie.
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gleich. 7.15 Uhr. Guten Morgen. Wir gucken zusammen in die Radio Brocken Verkehrszentrale. Es gibt immer noch die kaputte Baustellenampel im Harz zwischen Bad Suderode und Friedrichsbrunn. Die blinkt im Moment nur noch gelb, ist ausgefallen. Fahren Sie bitte äußerst vorsichtig. Das Ganze ist dann einspurig durch die Ampel. Man sieht leider nicht immer, wenn jemand aus der Gegenrichtung kommt. Und der aktuellste Blitzer steht in Stendal-Osterburger Straße am Netto und mit Radio Brocken immer sofort informiert, wenn was passiert. Unser Wetter für Sachsen-Anhalt ist heute ein schönes. Sonne und Wolken wechseln sich ab. Angenehme 24 Grad gibt's da.

0: Hier ist die Radio Botten Morgenshow um 7.19 Uhr. Und jetzt kommt ein Geständnis. Betrifft unsere Radio Botten Sachsen-Anhalt-Reporterin Isabella Kürz. Hat sie bislang kaum jemanden erzählt. Du verkaufst Dinge weiter, die du geschenkt bekommen hast.
1: Ja, ich mache das und ich gebe das auch zu. Ich kriege halt Sachen geschenkt und die sind teilweise richtig teuer und neu und die gefallen mir aber nicht. So, was mache ich? Ich verkaufe die dann eben weiter. Gibt es ja so gängige Plattformen, Apps, was man da alles so benutzen kann. Und diejenige Person, die das kauft, die hat dann was davon, weil der das gefällt und ich habe ja auch was davon, nämlich das Geld.
0: Wann hast denn du das zum ersten Mal gemacht?
1: Ich habe das zum ersten Mal gemacht, Papa, falls du das jetzt hörst, als mein Papa mir was geschenkt hat. Das hat mir eben nicht so gut gefallen und ich habe mir gedacht, der ist mir nicht böse, der freut sich doch, wenn ich mich auch freue. Ich habe es mir dann natürlich nicht so getraut zu sagen, ist jetzt nicht so meins. Und ja, und dann war der Bann halt gebrochen, ne?
0: Ja, und wenn der einmal den Bann bricht, geht's los. Und Sie, wie finden Sie das? Völlig okay? Oder sagen Sie, ne? Geschenke verkauft man einfach nicht weiter. Schicken Sie uns gerne eine Sprachnachricht an die 0345. 20 44 300. Wir wollen mit Ihnen heute Morgen drüber reden. In der Radio Brocken Morgenshow, jetzt mit Coldplay. 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

0: so eine richtig coole Socke, der David Bowie. Schade, dass er nicht mehr da ist. Hier ist die Radio Brocken Morgenshow um 7:45. Gleich mit Kylie Minogue, The Locomotion. Das sind die besten 80er hier bei uns. Dann gibt's Farian Mucke aus den 90ern mit No Mercy. Und wir sind immer auf dem Weg. Always on the Run. Ist das Beste von heute. Gleich hier bei uns haben Sie einen sonnigen Mittwochmorgen.
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0: Ah, macht Laune und wird temperaturmäßig haben wir noch Luft nach oben, 14 Grad. In Hecklingen bei Staßfurt in Gommern ebenfalls 14 Grad. Aber ich habe ja gesagt, das wird bis 24 Grad. Sehr angenehm heute, Sonne und Wolken im Wechsel.
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11: Es ist 7.30 Uhr. Ich bin Dorothee Oster. Guten Morgen. Die Deutsche Bahn will ihre Fahrgäste künftig besser und auch schneller über Verspätungen, Zugausfälle und kurzfristige Gleiswechsel informieren. Bahnchefin Paller stellt dazu heute Vormittag ein neues Sofortprogramm vor. Dabei setzt die Bahn vor allem auf künstliche Intelligenz, unter anderem für verlässlichere Verspätungsprognosen. Es ist das dritte und letzte Maßnahmenpaket, mit dem der Konzern die Zugreisen für seine Kunden verbessern will. Der Fall der vor über 10 Jahren verschwundenen Jutta Schulz aus Thale im Harz kommt heute Abend ins Fernsehen. Das ZDF stellt ihn in einer Sonderausgabe von Aktenzeichen XY vermisst vor. Die Ermittler halten mittlerweile ein Gewaltverbrechen für wahrscheinlich. Die damals 53-Jährige war von heute auf morgen verschwunden. Alle Kontakte waren abgebrochen und sie hat auch ihren Antiquitätenladen zurückgelassen. Die EU-Betrugsbekämpfung hat mehr als 200.000 gefälschte Kondome aus China entdeckt. Die Verhütungsmittel sind unter dem Namen einer bekannten Marke in Europa verkauft worden. Die EU warnt, die Fake-Kondome sind ungetestet und können die Ausbreitung sexuell übertragbarer Krankheiten begünstigen. Großalarm in New York. Mitten in Manhattan droht ein 37-stöckiges Hochhaus teilweise einzustürzen. Zwei tragende Stützen sind eingeknickt und die Decken sacken ab. Die Feuerwehr spricht von einer ernsten Lage. Zwei Hotels und eine Schule sind evakuiert worden. In dem früheren Pfizer-Hauptquartier sollen gerade 1.600 Wohnungen entstehen.

0: Und das ist die gute Nachricht aus Sachsen-Anhalt. Feuerwehrleute in unserem Bundesland können bald noch realistischer für den Ernstfall trainieren. In das Institut für Brand- und Katastrophenschutz in Heirutsberge fließen 70 Millionen Euro für ein neues Übungshaus und eine Brandsimulationsanlage mit echtem Feuer, echtem Rauch und echter Hitze. Heute ist Spatenstich. Jetzt ist es kurz nach 7:30 und Sie sind auf dem aktuellsten Stand.
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2: Kaputtes Auto steht auf der A9 Richtung Nürnberg. Bitte Vorsicht zwischen Naumburg und Dreußig. Und eine kaputte Ampel gibt es im Harz. Zwischen Bad Suderode und Friedrichsbrunn, da wird aktuell gebaut. Und der Verkehr läuft einspurig, soll er, mit dieser Ampel. Die ist aber ausgefallen, blinkt nur noch gelb. Fahren Sie bitte äußerst vorsichtig. Man sieht leider nicht, wenn jemand aus der Gegenrichtung kommt. Dann haben wir die Blitzer. A36 Richtung Braunschweig bei Wernigerode Nord. B79 Ortsumfahrung Dardesheim aus Richtung Halberstadt, in Grabow Richtung Thesen und in Stendal in der Osterburger Straße direkt am Netto. 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
2: Guten Morgen wünscht Volker Bär. Sie haben Ihre Ferien-Teenies zu Hause gelassen, weil Sie selber ran müssen, haben denen das Essen in den Kühlschrank gestellt und auf Arbeit schon den ersten Kunden begrüßt. Ich finde, jetzt darf der Mittwoch langsam mal ein bisschen Spaß machen mit No Mercy und Micha Schulte.

0: 7.40 Uhr, guten Morgen, auch im Auto läuft Radio Brocken. Vielleicht sitzen Sie gerade im Firmenwagen, Kaffee im Becherhalter und der Navi-Pfeil zeigt zügig Richtung Kunde. Dann machen wir die Strecke heute ein bisschen kürzer. Also jetzt nicht auf der Landkarte, aber mit den Hits, die Ihnen besonders viel Spaß machen. Das freut auch Marina aus Kalbe.
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0: Tolle Musik, tolle Frau, Kylie Minogue bei Radio Rock and the Locomotion. 7.44 Uhr haben wir es. Wir gucken zusammen in die Radio-Brocken-Verkehrszentrale. Kaputter Laster auf der A2 Richtung Berlin zwischen dem Rastplatz Lorkberg und Eilsleben auf der rechten Spur. Und der aktuellste Blitzer, der kommt von Mike.
1: In Spender in der Osterburger Straße Richtung Stadt einwärts, kurz vor der Eisenbahnbrücke.
0: Vielen Dank, Mike. 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Wird ein sehr schöner Mittwoch, ist er eigentlich schon. Sonne und Wolken heute im Wechsel, meist trocken bei 24 Grad.
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0: Hier ist Radio Brocken. Haben Sie einen schönen Mittwochmorgen mit uns um 7 Uhr 48. Die meisten Geschenke kommen von Herzen, aber manchmal treffen sie eben trotzdem daneben. Und genau darüber reden wir heute hier bei mir in der Show. Unsere Radio Brocken Sachsen-Anhalt-Reporterin Isabella Kürbs macht mit solchen Fehlgriffen nämlich etwas, was nicht jeder machen würde. Sie verkauft den Kram einfach weiter, der ihr nicht gefällt, im Internet. Holen wir uns eine dazu, die sich damit auskennt. Linda Kaiser ist die stellvertretende Chefin vom Knigge-Institut und sie hat eine Botschaft an unsere Reporterin.
1: Nun, liebe Isabella, es ist sicherlich ein nachvollziehbarer Gedanke, aber es ist auch ein bisschen respektlos gegenüber den Menschen, die sich Gedanken gemacht haben und für dich ein schönes Präsent ausgewählt haben. Beim Verkaufen von Geschenken ist es grundsätzlich so, dass man sich mit dem Schenkenden vorher abspricht. Das heißt, beim Erhalt des Geschenkes schon ankündigt, dass man damit etwas anderes vorhat.
0: Tja, sagt Linda Kaiser vom Knigge-Institut. Geschenke weiterverkaufen, wie finden Sie das? Ist das völlig normal oder hat ein Geschenk auch dann einen besonderen Wert, wenn es Ihnen so überhaupt nicht gefällt? Reden Sie gern mit uns per Sprachnachricht 0345 20 44 300. Die Radio Brocken Morgenshow mit Bad Boys Blue, Come Back and Stay.

0: Tänzchen mit den Sister Sisters. I don't feel like dancing hier bei Radio Brocken. Der nächste Tanz geht an George Michael. Mit den besten 80ern. Faith hören wir gleich. Dazu Genesis und fürs Beste von heute. Purple Disco Machine gleich in voller Länge. Ordentlich Abwechslung für den Mittwoch.
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0: Unser Wetter für Sachsen-Anhalt macht heute richtig Laune. Die Temperaturen, ja, noch verhalten, könnte man sagen. 15 Grad, Kleinmöhringen bei Stendal und in Blankenburg auch 15 Grad. Bis 24 wären es heute, dazu Sonne und Wolken. Ich sag ja, angenehm. Der Wettertrend für Sachsen-Anhalt, morgen genauso schön bei 27 Grad. Am Freitag Richtung 29 Grad.
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9: Es ist 8 Uhr. Ich bin Dorothee Oster. Guten Morgen. Die Deutsche Bahn will Fahrgäste mithilfe von künstlicher Intelligenz künftig schneller über Verspätungen und Zugausfälle informieren. Bahnchefin Palla stellt heute am Vormittag das Sofortprogramm für bessere Kundenkommunikation vor. Vor allem bei den Verspätungsprognosen soll eine KI helfen. Es ist jetzt das dritte und letzte Maßnahmenpaket, mit dem die Bahn das Reiseerlebnis wieder verbessern will. Sachsen-Anhalts Ministerpräsident Schulze will sich nach der Landtagswahl im September weder auf die AfD noch auf die Linke stützen. Im ZDF hat der CDU-Politiker gesagt, er werde bei keiner der beiden Parteien um Stimmen bitten. Ob er eine Minderheitsregierung anstrebt, die von den Linken toleriert wird, hat Schulze offen gelassen. Nach aktuellen Umfragen könnte die bisherige Koalition aus CDU, SPD und FDP ihre Mehrheit verlieren. Gewählt wird am 6. September. Im Energiepark Bad Lauchstädt ist das große Wasserstoffprojekt einen wichtigen Schritt weiter. Eine zentrale Anlage, die den grünen Wasserstoff für die Industrie reinigt, hat jetzt alle Sicherheitsprüfungen bestanden und kann jetzt schrittweise in Betrieb gehen. Der mit Windstrom erzeugte Wasserstoff wird dort gesäubert und dann über eine 25 Kilometer lange Leitung nach Leuna gepumpt. Noch in diesem Jahr soll der erste Wasserstoff fließen. Die Schweiz steht im Viertelfinale der Fußball-WM. Im Achtelfinale setzten sich die Schweizer im Elfmeterschießen mit 4:3 gegen Kolumbien durch. Im Viertelfinale trifft die Schweiz dann auf Weltmeister Argentinien. Und das ist die gute Nachricht aus Sachsen-Anhalt. Schulpforter bei Naumburg bekommt 100.000 Euro vom Land für einen historischen Klostergarten zum Anfassen. Im neuen Meistergarten von Pforte können Besucher bald zwischen alten Apfelbäumen die Gartentradition der Zisterzienser erleben, rund um den berühmten Borsdorfer Apfel, der von hier aus einst ganz Europa erobert hat. Jetzt ist es 8:15 und Sie sind auf dem aktuellsten Stand.
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0: Eine kaputte Ampel im Harz zwischen Bad Suderode und Friedrichsbrunn wird aktuell gebaut und der Verkehr läuft einspurig mit dieser Ampel. Die ist aber ausgefallen und blinkt noch gelb. Hier schön vorsichtig unterwegs sein, denn man sieht leider nicht immer sofort, wenn jemand aus der Gegenrichtung kommt. Und wir bleiben im Harz. Es gibt eine Sperrung zwischen Gernrode und Rieder nach einem Unfall und die Blitzer A9 im Schkeuditzer Kreuz in der Überleitung zur A14 Richtung Dresden. B100 zwischen der Europachaussee und dem Ortseingang Halle. B79, Ortsumfahrung Dardesheim aus Richtung Halberstadt, in Grabow Richtung Thesen, in Halle Blitzer Schönewitzer Straße, beide Richtungen und in Stendal Osterburger Straße stadteinwärts direkt am Netto. Melden Sie Staus und Blitzer kostenlos unter 08000 52 58 52.
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0: Hallo und guten Morgen auch diese Woche mit Volker Wehr. Ah, Sie sind längst intakt. Rechner an, Maschine laufen oder ja, Außentermin. Oder Sie haben frei. Umso besser, dann verraten wir Ihnen gleich, wohin wir Sie heute kostenlos einladen bei Ferien for Free. Machen wir nach Genesis und nach Holly Humberstone.

0: Genesis in der Radio Brocken Morgenshow um 8.11 Uhr. Sie sehen überall gerade an den Reisebüros, wie günstig Ihre Ferien da sein sollen. Das ist gar nichts gegen uns. Bei uns gibt's die für lau, gratis, niente, nix.
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0: Wir schenken Ihnen jeden Tag ein neues, ein kostenloses Ferienerlebnis. Und heute wartet der Zoo Aschersleben auf Sie. Ab 9 ist offen, also perfekt, auch nach dem Feierabend mit Familie, Freunden und Kollegen. Packen Sie sich ein Fresspaket und dann gucken Sie ganz gechillt den Tieren beim Fresschen zu. Zoo-Chefin Sandra Röner.
2: Man kann sich auf jeden Fall freuen auf unsere öffentlichen Fütterungen. Da gibt es einmal um 11.30 Uhr die Amur-Leoparden-Fütterung. Das ist immer richtig spannend. Um 14.30 Uhr werden unsere sibirischen Tiger gefüttert. Das sind zwei Brüder und da ist auch immer was los. Und um 15.15 Uhr werden dann die Erdmännchen von unseren Tierpflegern gefüttert. Da hat man dann noch immer die Gelegenheit, noch ein paar Fragen über die Tiere loszuwerden, weil die Tierpfleger, die wissen dann natürlich ganz genau Bescheid.
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8.16 Uhr haben wir es. Guten Morgen. Wir gucken zusammen in die Radio Brocken Verkehrszentrale. Eine kaputte Baustellenampel gibt es im Harz zwischen Bad Suderode und Friedrichsbrunn. Da wird die Straße gemacht. Der Verkehr läuft einspurig, eben mit dieser Ampel. Und die blinkt nur noch gelb. Bitte seien Sie vorsichtig unterwegs. Man sieht leider nicht, wenn jemand aus der Gegenrichtung kommt. Und der aktuellste Blitzer steht in Halle. Karlsruher Allee, beide Richtungen. Ein Blitzeranhänger. 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Gucken wir auf unser Wetter für Sachsen-Anhalt und naja, so kurze Hose geht eigentlich schon. Im Moment ist noch ein bisschen Frischwerte, so um die 15 Grad. Später schaffen wir 24. Dazu wechseln sich Sonne und Wolken ab. Insgesamt ein schöner Sommertag. George Michael und Faith, die beste Musik für Sachsen-Anhalt bei Radio Brocken.

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1: Vor halb neun, hier ist die Radio Brocken Morgenshow und dieses Thema scheint sie richtig zu packen. Radio Brocken Sachsen-Anhalt-Reporterin Isabella Kürbs verkauft geschenkte Dinge, die ihr nicht gefallen, einfach weiter, hat sie heute Morgen hier in der Show erzählt. Und ihre Meinung dazu gehen ordentlich auseinander.
2: Also ich würde das grundsätzlich nicht so tun, weil die einzelnen Personen verbinden ja mit den Mintbringsel ja auch Erinnerungen. Also würde ich sagen, es ist moralisch verwerflich.
3: Ich würde es nur so geschickt machen, dass es vielleicht derjenige dann nicht mitkriegt. Moralisch verwerflich finde ich daran jetzt nichts.
4: Also weiterverkaufen nicht. Ich würde es klammheimlich als Präsent und für Ostern oder zum Geburtstag irgendwo untermischen.
5: Weiter verschenken ja, verkaufen eher nein.
1: Tja, wie ist denn bei Ihnen? Total vernünftig, bevor die Sachen im Schrank vergammeln? Oder würden Sie das niemals machen? Geschenke weiterverkaufen, ja oder nein? Reden Sie gerne mit per WhatsApp-Sprachnachricht 0345 20 44 300. Purple Disco Machine mit All My Life jetzt bei Radio Brocken.

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0: entspannter 90er von Sophie B. Hawkins, As I Lay Me Down, hier in der Radio Rock'n Morgenshow. 3 Minuten noch bis 8:30. Bananarama warten auch schon auf den großen Auftritt, die besten 80er mit Venus. Dazu spiele ich uns die Communards und Tom Walker kommt mit Glockenbach und Home. Das ist das Beste von heute für Ihren Mittwochmorgen.
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0: Unser Wetter für Sachsen-Anhalt ist heute sehr schön angenehm. In Rostorf bei Bitterfeld haben wir 15, in Zeitz auch noch 15 Grad. Wir schaffen es heute aber auf 24 Grad. Sonne und Wolken im Wechsel gibt's dazu.
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12: Es ist 8.30 Uhr. Ich bin Dorothee Oster. Guten Morgen. Die Deutsche Bahn will ihre Fahrgäste künftig besser und schneller über Verspätungen, Zugausfälle und kurzfristige Gleiswechsel informieren. Bahnchefin Paller stellt dazu heute Vormittag ein neues Sofortprogramm vor. Dabei setzt die Bahn vor allem auf künstliche und Intelligenz, unter anderem für verlässlichere Verspätungsprognosen. Es ist jetzt das 3. und letzte Maßnahmenpaket, mit dem der Konzern die Zugreisen für seine Kunden verbessern will. Der Fall der vor über 10 Jahren verschwundenen Jutta Schulz aus Thale im Harz kommt heute Abend ins Fernsehen. Das ZDF stellt ihn in einer Sonderausgabe von Aktenzeichen XY vermisst vor. Die Ermittler halten ein Gewaltverbrechen für wahrscheinlich. Die damals 53-Jährige war auf einmal verschwunden, hat alle Kontakte abgebrochen und auch ihren Antiquitätenladen zurückgelassen. In einer knappen Viertelstunde hat Volker Bär mehr Einzelheiten zu dem Fall. Er spricht mit Moderator Rudi Zerner. Immer mehr Bäckereien in Deutschland gehen pleite. Im ersten Halbjahr haben 63 Betriebe Insolvenz angemeldet, 40% mehr als im Vorjahr. Das zeigen Zahlen der Auskunftei Kreditreform. Grund ist ein Strukturwandel, denn viele kaufen lieber Backwaren im Supermarkt oder beim Discounter. Dadurch fehlt den Bäckereien Laufkundschaft. Großalarm in New York. Mitten in Manhattan droht gerade ein 37-stöckiges Hochhaus teilweise einzustürzen. 2 tragende Stützen sind eingeknickt und die Decken sacken ab. Die Feuerwehr spricht von einer ernsten Lage. 2 Hotels

0: Hotels und eine Schule sind evakuiert worden. In dem früheren Pfizer-Hauptquartier entstehen gerade 1600 Luxuswohnungen. Und das ist die gute Nachricht aus Sachsen-Anhalt. Im Haus am See in Schleiz stehen die beiden jungen Fischadler am Mulde-Stausee kurz vor ihrem ersten Flug. Von einem großen Bildschirm lässt sich der Start live mitverfolgen. Zurzeit trainieren die Jungvögel schon eifrig ihre Flugmuskeln. Jetzt ist es kurz nach 8:30 und sie sind auf dem aktuellsten Stand.
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2: Wir haben immer noch die kaputte Ampel im Harz zwischen Bad Suderode und Friedrichsbrunn an einer Baustelle. Sie blinkt nur noch gelb. Fahren Sie bitte äußerst vorsichtig. Man sieht nicht gleich, wenn jemand aus der Gegenrichtung kommt. Und wir bleiben im Harz. Es gibt eine Sperrung zwischen Gernrode und Rieder nach einem Unfall. Blitzer A9 im Schkeuditzer Kreuz, Überleitung zur A14 Richtung Dresden. B6 bei Weddegast Richtung Bernburg. Gleich 2 in Halle, Karlsruher Allee, beide Richtungen. Schönewitzer Straße, Blitzer in beiden Richtungen. Stendal, Osterburger Straße auswärts am Netto und Ortsdurchfahrt Ümlingen in beiden Richtungen. Melden auch Sie uns Staus und Blitzer kostenlos unter 08000 52 58 52. Danke dafür und allen unterwegs eine gute Fahrt.
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2: Hallo und moin moin, wünscht Ihnen Volker Wehr. Sie gönnen sich gerade auf der Arbeit den zweiten Kaffee. Chef war noch nicht im Raum. Da gucken Sie schon mal, riskieren einen Blick Richtung Feierabend. Ah, keine Sorge, der kommt näher. Unaufhaltsam die beste Musik für Sachsen-Anhalt. Jetzt für den Arbeitsvormittag mit den Communards und One Republic.

8.42 Uhr, hier ist die Radio Brocken Morgenshow. Sie haben vielleicht heute schon den Werkzeugkoffer eingeladen, Laptop aufgeklappt oder schon die ersten zwei Lieferscheine unterschrieben. Fehlt eigentlich nur noch eins, die beste Musik für Sachsen-Anhalt. Wir machen ihn den Mittwoch so leicht wie es geht. Wetter tut auch sein Übriges. Auf in die besten 80er. Bananarama und Venus jetzt bei Radio Brocken. Moin.

Guten Morgen, 8:45 ist es. Der Blick in die Radio Brocken Verkehrszentrale. Es gibt eine Sperrung im Harz zwischen Gernrode und Rieder nach einem Unfall. Und der aktuellste Blitzer steht auf der B6 bei Wedegast Richtung Bernburg. 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Wetter ist heute ganz angenehm. Sonne und Wolken wechseln sich ab. Es ist nicht zu warm. Trocken bleibt es bei 24 Grad.

0: Uhr 49. Hier ist die Radio Brocken Morgenshow. Sie holen sich auf Arbeit schnell noch den zweiten Kaffee. Und manchmal, da zeigt so ein Mittwoch eben auch, dass manche Fragen selbst nach vielen Jahren offen bleiben. Heute Abend wird bei Aktenzeichen XY vermisst ein Fall aus Sachsen-Anhalt nochmal aufgerollt. Jutta Schulz aus dem Harz ist seit 12 Jahren spurlos verschwunden. Bis heute fehlt jede Spur. ZDF Sondersendung heute Abend. Holen wir uns den Moderator der Sendung dazu, Rudi Zerne. Guten Morgen, nehmen Sie uns kurz mal mit. Was ist damals passiert?
1: Seit einem Streit mit ihrem Freund am 7. April 2014 fehlt von Jutta Schulz aus Thale jede Spur. Sie war hochverschuldet und lernte zuvor einen neuen Mann kennen. Ihr Lebensgefährte gab den auch an gegenüber der Polizei, dass die Frau, 53 Jahre alt, nach einem Streit das Haus ohne persönliche Gegenstände verlassen hat. Am nächsten Tag sei sie noch einmal zurückgekehrt und habe dann ihre Kleidung und einige Habseligkeiten abgeholt, bevor sie dann endgültig verschwand. Ihren geliebten Hund, mit dem sie eigentlich immer unterwegs war, das war ein Rottweiler, den hat sie zurückgelassen.
0: Okay, das alles läuft heute Abend bei Ihnen in der Sendung. Und wie geht's denn dann weiter?
1: Die zuständigen Ermittler sind im Studio. Sie können jederzeit sofort unproblematisch Kontakt zu den Ermittlern aufnehmen. Und diese Spur wird verfolgt. Und dann werden Prioritäten gesetzt. Wenn eine Spur wirklich sehr, sehr konkret sich anhört, dann kann es unter Umständen sein, dass ein Polizeiwagen noch am Abend losfährt.
0: Heute Abend bei Aktenzeichen XY vermisst, 2015 im ZDF, der Fall der verschwundenen Jutta Schulz aus Sachsen-Anhalt. Vielleicht erinnert sich ja jemand an was, was damals unbedeutend schien. Genau darauf setzen die Ermittler. Radio Brocken hier um 8.51 Uhr mit Glockenbach.

0: Pretenders machen uns den Mittwoch schön hier bei Radio Brocken. Das können auch Culture Club ganz gut, die besten 80er gleich, 90er von Freddie Mercury dazu und Glide. Naked on Portugal, The Man. Und damit gleiten wir rein in den Mittwoch.
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0: Polensko bei Zerbst zeigt 16 Grad. Das Thermometer in Wernigerode haben wir 15. Die Sonne treibt schon hoch. Keine Angst, Sonne und Wolken heute im Wechsel. Es bleibt meist trocken bei 24 Grad.
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8: Es ist 9 Uhr. Ich bin Dorothee Oster. Guten Morgen. Die Deutsche Bahn will Fahrgäste mit Hilfe von künstlicher Intelligenz künftig schneller über Verspätungen und Zugausfälle informieren. Bahnchefin Paller stellt heute am Vormittag ein Sofortprogramm für bessere Kundenkommunikation vor. Vor allem bei den Verspätungsprognosen soll eine KI helfen. Es ist jetzt das dritte und auch letzte Maßnahmenpaket, mit dem die Bahn das Reiseerlebnis verbessern will. Sachsen-Anhalts Ministerpräsident Schulze will sich nach der Landtagswahl im September weder auf die AfD noch auf die Linke stützen. Im ZDF hat der CDU-Politiker gesagt, er werde bei keiner der beiden Parteien um Stimmen bitten. Ob er eine Minderheitsregierung anstrebt, die von den Linken toleriert wird, hat Schulze offen gelassen. Nach aktuellen Umfragen könnte die bisherige Koalition aus CDU, SPD und FDP ihre Mehrheit verlieren. Gewählt wird am 6. September. Die Schweizer Fußballer stehen zum ersten Mal seit mehr als 70 Jahren wieder in einem WM-Viertelfinale. Sie haben mit Favorit Kolumbien in einem Elfmeter-Krimi mit 4:3 rausgeworfen. Jetzt wartet aber der ganz große Brocken. Am Sonntag geht es gegen Messi und die Argentinier. Die hatten sich zuvor spektakulär gegen Ägypten durchgesetzt. Nach einem 0:2 Rückstand haben sie das Spiel noch mit 3:2 gedreht. Und das ist die gute Nachricht aus Sachsen-Anhalt. Feuerwehrleute hier bei uns im Land können bald noch realistischer für den Ernstfall trainieren. In das Institut für Brand- und Katastrophenschutz in Heirutsberge fließen 70 Millionen Euro für ein neues Übungshaus und eine Brandsimulationsanlage mit echtem Feuer, echtem Rauch und echter Hitze. Heute ist Spatenstich. Jetzt ist es kurz nach 9 und Sie sind auf dem aktuellsten Stand.
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0: Eine Metallstange liegt auf der A14 Richtung Leipzig, direkt in der Auffahrt vom Rastplatz Kabelsketal. Und weiter eine kaputte Ampel im Harz. Zwischen Bad Suderode und Friedrichsbrunn ist die ausgefallen an einer einspurigen Baustelle. Hier schön vorsichtig unterwegs sein. Man sieht leider nicht immer, wenn jemand aus der Gegenrichtung kommt. Die Blitzer. B6 bei Weddegast Richtung Bernburg in Kalfförde Amtsweg, ortseinwärts. Zweidinger in Halle betrifft die Karlsruher Allee, beide Richtungen. Hier jeweils ein Blitzeranhänger. Schönewitzer Straße, Blitzer in beiden Richtungen. Außerdem in Stendal, Osterburger Straße statt auswärts am Netto und noch ein Blitzer auf der Ortsdurchfahrt Ümlingen in beiden Richtungen. Melden Sie Staus und Blitzer kostenlos unter 08000 52 58 52.
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0: Hallo, Volker Bär ist mit Ihnen am Start. Sie arbeiten heute draußen. Grüße zu Ihnen aufs Baugerüst oder ja, wo immer Sie draußen arbeiten. Perfekt ist es ja. Bis 24 Grad, Sonne und Wolken teilen sich fair auf. Was wollen wir mehr? Na ganz klar, Lieblingsmusik jetzt von Alizé und Freddie Mercury.

0: Die Radio Brocken Morgenshow um 9.16 Uhr. Sie haben heute schon Mails beantwortet, Brotdosen ausgepackt oder den ersten Kaffee vernichtet. Und trotzdem fehlt Ihnen noch genau eine Sache. Wissen, mit dem Sie heute garantiert niemanden weiterbringen, aber alle überraschen. Das gibt's jetzt.
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3: 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Was ist salziger? Ein Glas Meerwasser aus der Ostsee oder ein Glas Tränen, aufgefangen von Fußballfans kurz nach dem Abstieg ihres Vereins? Na? Also, sind Tränen salziger als Meerwasser oder ist es doch andersrum? Ich sag's Ihnen, tatsächlich enthält eine Träne 0,9% mehr Salz als das Meersalz. Unsere Tränen sind also salziger als Meerwasser. Na dann, Prost!
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7: Unser Wetter für Sachsen-Anhalt ist heute wirklich sehr angenehm, sommerlich mit Sonne und Wolken. Im Moment aktuell Alsleben bei Bernburg 17, Zeitz 15 Grad. Wir schaffen es heute auf 24 Grad.
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11: Unternehmen, Gründer und Kommunen im Land haben im vergangenen Jahr kräftig Unterstützung von der Investitionsbank des Landes bekommen. Sie hat 3.500 Zuschüsse von insgesamt mehr als 1,2 Millionen Euro bewilligt. Dazu kommen dann noch rund 360 Darlehen und Bürgschaften über mehr als 200 Millionen Euro. Das Geld hilft Existenzgründungen und unterstützt Städte und Gemeinden bei Investitionen.
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7: Wir haben Stau auf der A2 Richtung Berlin zwischen Irxleben und Eilsleben. In der Baustelle 8 Kilometer Stop and Go sind halbe Stunde Zeitverzug. Stau auch in der Gegenrichtung Richtung Hannover zwischen Allerengersleben und Eilsleben in der Baustelle. Auch hier 20 Minuten Zeitverzug. Blitzer B6 bei Wellegast Richtung Bernburg in Kalförde im Amtsweg, ortseinwärts. 2 Stück in Halle, Karlsruher Allee beide Richtungen und Schönewitzer Straße auch hier beide Richtungen. Stendal, Osterburger Straße stadtauswärts, am Netto und Ortsdurchfahrt Ünglingen in beiden Richtungen. 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
9: 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Helfen Sie den Helfern und bilden Sie bei Stau und stockendem Verkehr eine Rettungsgasse. 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
7: Diese Woche mit Volker Wehr. Sie arbeiten Ordner für Ordner ab oder stehen gut gesichert auf dem Dach. Und wir von Radio Brocken sind immer mit dabei, auch in luftiger Höhe. Zwischendurch gibt's von uns immer wieder den kleinen Gute-Laune-Schub mit der besten Musik für Sachsen-Anhalt. Jetzt Midnight Oil, Hathaway und Leonie. Hier ist er mit Don't Worry bei Radio Brocken.

Madcon und Glow in der Radio Bob Morgenshow. Einen schönen Mittwoch. 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
5: Das Wetter für Sachsen-Anhalt wird heute richtig schön. Lütgenrode bei Osterwiek 17 Grad, gerade liegen 16. Also heute mal wieder richtig sommerlich, paar Wolken dazwischen, 25 Grad. Der Wettertrend für Sachsen-Anhalt bestätigt das nochmal und mauert das auch fest. Ab morgen jeden Tag ein Ticken wärmer, Sonne dreht wieder voll auf, Freitag knapp 30 Grad. Regen weit und breit nicht in Sicht.
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8: Es ist 10 Uhr. Ich bin Dorothee Oster. Guten Tag. Die Deutsche Bahn will ihre Fahrgäste künftig besser über Verspätungen und Zugausfälle informieren. Bahnchefin Paller hat eben ein entsprechendes Maßnahmenpaket vorgestellt. Dafür investiert die Bahn jetzt zusätzlich 50 Millionen Euro in moderne IT und künstliche Intelligenz. So soll ein KI-Assistent namens Kiana auf der Internetseite und im DB-Navigator individuelle Auskünfte zu Fahrten geben. Kurzfristige Gleiswechsel sollen in Zukunft innerhalb von wenigen Sekunden in der App angezeigt werden. Und ab Dezember gibt es dann noch eine neue App mit dem Namen DB-Info. Da gibt es dann Echtzeitinfos zur eigenen Reise. Immer mehr Bäckereien in Deutschland machen Pleite. Im ersten Halbjahr haben 63 Betriebe Insolvenz angemeldet, 40% mehr als im Vorjahr. Das zeigen Zahlen der Auskünftei Kreditreform. Grund ist der Strukturwandel. Viele kaufen Backwaren inzwischen im Supermarkt oder beim Discounter. Das Zukunftszentrum für deutsche Einheit in Halle soll Ende 2031 fertig sein. Trotz Verzögerung in der Planung will Sachsen-Anhaltsministerpräsident Schulze die Frist einhalten. Der Bau kostet 277 Millionen Euro und wird größtenteils vom Bund finanziert. Das Zentrum soll die Transformationserfahrung der Menschen in Ost- und Mitteleuropa seit 1989 dokumentieren. Die FIFA überlegt einem Bericht zufolge, das Teilnahmeverbot für russische Mannschaften aufzuheben. Das berichtet unter anderem Sky. Anlass sei die Entscheidung des Internationalen Olympischen Komitees, die Sanktionen gegen russische Sportler weitgehend zu beenden. Sämtliche russische Fußballteams waren nach dem russischen Angriff auf die Ukraine gesperrt worden. Jetzt ist es kurz nach 10 und Sie sind auf dem aktuellsten Stand.
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5: Da ist schon richtig viel los. Einmal Stau A2 Richtung Berlin. Wieder mal zwischen Irxleben und Alsleben in der Baustelle. 50 Minuten mehr. Die Umleitung über die B1 auch überlastet. Also Sie können noch über Großammensleben und Ackendorf ausweichen. Auch in der Gegenrichtung Richtung Hannover A2 Stop and Go zwischen Allerengersleben und Alsleben in der Baustelle. Hier 10 Minuten mehr. Blitzer stehen B6 bei Wedegast Richtung Bernburg. B190 zwischen Prezier und Ritzleben. In Kalfförde, Amtsweg einwärts. In der Schönewitzer Straße in beiden Richtungen, Stendal, Osterburger Straße auswärts und in der Ortsdurchfahrt Üngling hier in beiden Richtungen. Melden Sie Staus und Blitzer kostenlos unter 08000 52 58 52.
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5: Bevor es in die Routine geht, vielleicht füllen Sie Ihren Kaffeebecher oder die Tasse nochmal auf. Auch heute gibt es wieder ein kostenloses Ferienerlebnis, wo wir heute sind, in etwa der Viertelstunde. Schönen Vormittag von uns, die beste Musik für Sachsen-Anhalt mit Harry Styles, 80er-Hit von T-Pau. Und los geht's mit The Rasmus bei Radio Brocken. Ja.

0: Der coole Sound der 90er hier bei Radio Brocken. Ich bin Sven Distel, spielt für Sie die beste Musik für Sachsen-Anhalt mit Alessia Cara. Gleich dazu tierisch viel Spaß.
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0: Also falls Sie bei der Arbeit sind und damit Ihr Nachwuchs nicht den ganzen Tag vorm Rechner oder der Playstation hängt, wir sorgen für Abwechslung jeden Tag bei uns ein neues, kostenloses Ferienhighlight. Heute herzlich willkommen im Zoo Aschersleben. Da sehen Sie vom Krokodil bis zum Tiger so ziemlich alles. Sandra Röhner ist die Chefin.
2: Es gibt auch einige begehbare Gehege hier in Aschersleben. Natürlich die klassischen Streichelgehege bei den Kaninchen und bei den Schafen und den Ziegen. Aber zum Beispiel auch hier bei den Flamingos kann man das Gehege betreten und das ist doch ein besonderes Erlebnis für Groß und Klein.
0: Das klingt toll, Zoo zum Anfassen. Also kommen Sie vorbei in Aschersleben. Ein einfaches Hallo Radio Brocken an der Kasse genügt.
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1: Wir unterbrechen für eine Sofortmeldung aus der Verkehrszentrale um 10.23 Uhr. Ein kleiner Hund, ein Chihuahua, läuft auf der B181 im Saalekreis direkt am Ortsausgang Merseburg Richtung Leipzig an der Kreuzung zum Baumarkt dort herum. Die Autos machen auch nur kurz Warnblinker an und fahren dann auch einfach weiter. Bitte Vorsicht, mit Radio Brocken immer sofort informiert, wenn was passiert.

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10: Das Wetter für Sachsen-Anhalt wird heute im Laufe des Tages immer schicker und immer wärmer. Viel Sonne, sommerlich 25 Grad.
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10: Genau 10:30. Hallo Autofahrer. Stau A2 Richtung Berlin zwischen Irxleben und Alsleben in der Baustelle. 40 Minuten hier Passierzeit, aber auch die Umleitung über die B1 komplett überlastet. Auch in der Gegenrichtung Richtung Hannover A2 Stau zwischen Allerengersleben und Alsleben in der Baustelle. 10 Minuten mehr. Fahrzeugteile auf der A14 Richtung Magdeburg zwischen Magdeburg Reform und dem Rastplatz Sülzegrund auf der linken Spur und eine Vollsperrung noch B187 im Kreis Wittenberg, direkt in Griebo, LKW-Unfall. Eine Umleitung geht für Sie vielleicht über Strach und bis nach Coswig. So, Blitzer stehen B6 bei Weddegast Richtung Bernburg, B190 in Leppin Richtung Seehausen, Kalförde im Amtsweg einwärts, Halle in der Schönewitzer Straße, Stendal, Osterburger Straße auswärts am Discounter und in Ümlingen auf der Hauptstraße. 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

0: hörst bei Radio Brocken die beste Musik für Sachsen-Anhalt. Es klingt wirklich verrückt, nach anderthalb Wochen WM heute mal ein fußballfreier Abend. Und nun, heute Abend wird's wieder spannend. Vielleicht schauen Sie mal bei den Kollegen vom ZDF rein, Aktenzeichen XY mit einem vermissten Fall aus dem Harz, aus Thale. Es geht um die 53-jährige Jutta Schulz, die seit etwa 12 Jahren verschwunden ist. Rudi Zerne macht die Sendung ja schon seit Jahren, hofft auf eine glückliche Wendung.
1: Ich kann mich gut an eine Sendung erinnern, da waren die verzweifelten Eltern eines 14-jährigen Mädchens bei uns in der Sendung und es gab seit einem Jahr keine Spur von der jungen Frau. Und tatsächlich, wie es der Zufall wollte, war die junge Frau bei ihrem Freund, war dort untergetaucht, wollte einfach abhauen von zu Hause und sieht unsere Sendung, ist da reingezappt und hat dann gesehen, wie verzweifelt doch die Eltern bei uns im Studio waren und hat dann erst gemerkt, die ganze Tragweite ihres Verschwindens und die entsetzlichen Folgen, die das hatte. Und daraufhin hat sie sich tatsächlich wieder zurückgemeldet. Warum soll so etwas nicht auch bei uns passieren?
0: Also, heute Abend ein Vermisstenfall aus Sachsen-Anhalt um 20.15 Uhr im ZDF. Radio Brocken ist hier mit Michael Patrick Kelly.

0: Geht richtig ab, die besten 80er hier bei Radio Brocken. Nächste Stunde mit Rod Stewart. 90er Eurodance dabei von DJ Bobo und wir spielen das Beste von heute, Teddy Swims. Das ist die beste Musik für Sachsen-Anhalt nach 11.
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0: Das Wetter für Sachsen-Anhalt in Güntersdorf bei Oschersleben 18 Grad, auch 18 in Schönebeck. Heute mal wieder richtig schön sommerlich, paar Wolken dazwischen, 25 Grad. Der Wettertrend für Sachsen-Anhalt, ab morgen jeden Tag so ein Ticken wärmer, Sonne dreht voll auf. Freitag schon wieder knapp 30 Grad, puh, aber keine 40. Regen weit und breit nicht in Sicht.
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8: Es ist 11 Uhr. Ich bin Dorothee Oster. Guten Tag. US-Präsident Trump hat die Feuerpause mit dem Iran für beendet erklärt. Auf dem NATO-Gipfel in Ankara sagte der US-Präsident, es sei Zeitverschwendung, mit Teheran zu verhandeln. Zuvor hatten die iranischen Revolutionsgarden nach eigenen Angaben US-Stützpunkte in Kuwait und Bahrain mit Raketen und Drohnen angegriffen. Kuwait hat die Angriffe bestätigt. Die Deutsche Bahn will ihre Kundenkommunikation noch in diesem Jahr deutlich verbessern. Bahnchefin Paller hat dafür ein Maßnahmenpaket vorgestellt und kündigt 50 Millionen Euro zusätzlich für IT und künstliche Intelligenz an. Konkret soll ein KI-Assistent auf der Bahnwebsite und im DB-Navigator individuelle Reiseauskünfte gegeben. Außerdem sollen Gleiswechsel künftig innerhalb von 2 Sekunden in der App angezeigt werden. Die Grünen wollen das Gesundheitssparpaket stoppen, notfalls mit einer Klage vor dem Bundesverfassungsgericht. Union und SPD wollen das Gesetz am Freitag im Bundestag beschließen. Grünen-Fraktionschefin Dröge kritisiert, die Abgeordneten hätten erst Anfang der Woche rund 300 Seiten mit Änderungsanträgen bekommen. Sachsen-Anhalts Ministerpräsident Schulze will sich nach der Landtagswahl im September weder auf die AfD noch auf die Linke stützen. Im ZDF hat der CDU-Politiker gesagt, er werde bei keiner der beiden Parteien um Stimmen bitten. Ob er eine Minderheitsregierung anstrebt, die von den Linken toleriert wird, hat Schulze offen gelassen. Nach aktuellen Umfragen könnte die bisherige Koalition aus CDU, SPD und FDP ihre Mehrheit verlieren. Gewählt wird am 6. September. Jetzt ist es kurz nach 11 und Sie sind auf dem aktuellsten Stand.
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0: Dickes Ding wieder auf der A2 Richtung Berlin. Einmal zwischen Irxleben und Eilsleben in der Baustelle. Eine Dreiviertelstunde hier mehr. Die Umleitung über die B1 auch überlastet. Vielleicht können Sie noch über Großamtsleben und Attendorf ausweichen. Und auch in der Gegenrichtung Hannover, Richtung, also A2. Stop and go zwischen Alleringersleben und Eilsleben in der Baustelle. 10 Minuten mehr. Vollsperrung B187 im Kreis Wittenberg, direkt in Griebo, hier LKW-Unfall. Eine Umleitung geht vielleicht über Strach bis nach Coswig. Blitzer stehen, B6 bei Weddegast Richtung Bernburg, B190 in Leppin Richtung Seehausen. Karlförde im Amtsweg, ortseinwärts. Halle in der Schönewitzer Straße, am Glascontainer steht der Blitzeranhänger. Stendal, Osterburger Straße auswärts und in Üngling auf der Hauptstraße. Melden Sie Staus und Blitzer kostenlos unter 08000 52 58 52.
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0: Auch wenn es sich so anfühlt, als ob die To-Do-Liste oder das E-Mail-Fach immer voller wird, ja, wir sorgen für ein wenig Ablenkung mit der besten Musik für Sachsen-Anhalt. Mit unserem Sir Rod Stewart, toller 80er-Hit. Nico Santos gleich direkt nach Gute Laune und 90er Eurodance von DJ Bobo. Schönen Vormittag mit Radio Brocken.

Die beste Musik für Sachsen-Anhalt, nicht nur Rihanna, sorgt für gute Laune hier bei Radio Brocken. Ich bin Sven Distel, damit Sie mitreden können. Die Teenies, die sind gerade richtig aufgedreht. Der norwegische DJ Kygo hat eine alte Wette eingelöst. Wenn Stürmer Erling Haaland gegen Brasilien trifft, macht Kygo aus einem Rap, den Haaland als 15-Jähriger mal zum Spaß aufgenommen hat, zum Hit. Haaland hat zwei Dinger versenkt und die Nummer schießt jetzt weltweit durch die Decke. Das klingt interessant. Mehr aus der WM-Ecke in der nächsten halben Stunde hier bei mir. Radio Brocken mit dem Besten von heute, jetzt mit Teddy Swims. 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

0: Dieser Ausgaben brauchen wir uns jedenfalls nicht. Deshalb gleich entspannter Radio Brocken 80er-Hit von Billy Idol. Dazu gechillt Pascal Le Toublon kurz nach 11:30.
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6: Das Wetter für Sachsen-Anhalt, heute richtig schön sommerlich, paar Wolken, 25 Grad und jetzt jeden Tag ein Ticken wärmer.
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6: Ein paar Sekunden noch bis 11.31 Uhr, Stau A2 Richtung Berlin zwischen Irxleben und Alsleben in der Baustelle. Eine Dreiviertelstunde hier mehr, aber auch die Umleitung über die B1 derzeit überlastet. Planen Sie da bitte mehr Zeit mit ein. Stau auch in der Gegenrichtung Hannover, also Richtung Hannover A2 zwischen Allerengersleben und Alsleben in der Baustelle. 10 Minuten. Unfall A9 Richtung Berlin zwischen Kleinmarzens und Niemek auf der linken Spur. Unfall A14. Richtung Magdeburg zwischen Schkeuditz und dem Schkeuditzer Kreuz hier 10 Minuten obendrauf. Und dann noch eine Vollsperrung der B187 im Kreis Wittenberg. LKW-Unfall direkt in Griebo. Eine Umleitung geht für Sie eventuell über Strach bis nach Coswig. Blitzer stehen B6 bei Werdegast Richtung Bernburg. B190 in Leppin Richtung Seehausen. Halberstadt Westendorf aus Richtung Innenstadt kommend. Halle-Schönewitzer Straße. Stendal-Blitzer, Osterburger Straße und Üngling in der Hauptstraße. 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
7: 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Linke Spur nach links, alle anderen nach rechts. 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

0: Das treibt Fußballfans wirklich Tränen in die Augen. Darauf gleich Ultravox, die besten 80er.
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0: Bei der WM herrscht heute ungewohnte Ruhe. Kein einziges Spiel steht auf dem Programm. Warum das so ist und weshalb diese Pause sogar für Verwunderung gesorgt hat, weiß Radio Brocken WM-Reporter Max Voistenberg.
3: Heute ist der erste spielfreie Tag der WM 2026. Nach 27 Tagen mit durchgehendem Spielbetrieb gönnt der Turnierplan den verbleibenden Mannschaften eine kurze Pause. Die Teams können sich dabei erholen, reisen zu den nächsten Spielorten und bereiten sich auf das Viertelfinale vor. Mit dem freien Tag hatten allerdings nicht alle gerechnet. Auch TV-Experten Jürgen Klopp und Thomas Müller zeigten sich bei Magenta TV überrascht. Schon morgen rollt der Ball aber wieder, dann startet die WM in die heiße Phase mit den Viertelfinalspielen.
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0: Die süßesten Grübchen und damit die besten 80er in der nächsten Stunde von Sandra. Wait, 90er Eurodance kommt von Culture Beat und wir spielen das Beste von heute, Michael Schulte. Das ist die beste Musik für Sachsen-Anhalt nach 12 schönen Mittagszeiten mit Radio Brocken.
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0: Das Wetter für Sachsen-Anhalt in Badeborn bei Quedlinburg 19 Grad, 18 in Dessau-Roßlau, also bis 25 sind heute auf jeden Fall drin bei viel Sonne. Der Wettertrend für Sachsen-Anhalt. Ab jetzt jeden Tag so ein Ticken wärmer. Freitag landen wir schon wieder bei knapp 30 Grad. Regen weit und breit nicht in Sicht.
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7: Es ist 12 Uhr. Ich bin Dorothee Oster. Guten Tag. US-Präsident Trump erklärt die Waffenruhe im Iran-Krieg für beendet. Das sagt er jetzt am Rande des NATO-Gipfels. In der vergangenen Nacht hatte das US-Militär Dutzende Ziele im Iran bombardiert, als Reaktion auf Angriffe gegen Tanker in der Straße von Hormuz. Und Präsident Trump hat noch einen vollständigen Handelsstopp mit Spanien verkündet. Der US-Präsident sagt, alle Handelsbeziehungen mit dem Land sollten sofort abgebrochen werden. Madrid hatte sich mit Kritik am Iran-Krieg bei Trump unbeliebt gemacht. Zudem gehört Spanien zu den NATO-Ländern, die ihre Verteidigungsausgaben bisher kaum erhöht haben. Die Deutsche Bahn will ihre Fahrgäste künftig besser über Verspätungen und Zugausfälle informieren. Bahnchefin Palle hat heute ein entsprechendes Maßnahmenpaket vorgestellt. Dafür investiert die Bahn zusätzlich 50 Millionen Euro in moderne IT und in künstliche Intelligenz. So soll ein KI-Assistent namens Kiana auf der Internetseite und im DB-Navigator individuelle Auskünfte geben. Kurzfristige Gleiswechsel sollen künftig innerhalb von 2 Sekunden in der App angezeigt werden. Und ab Dezember gibt es dann noch eine neue App mit Echtzeitinfos zur eigenen Reise. In der Bitterfelder Innenstadt gab es eben einen größeren Polizeieinsatz. Eine Person lief mit einer Schusswaffe durch die Straßen. Die Polizei war schnell vor Ort und konnte die Person festnehmen. Verletzte gibt es keine. Die Hintergründe sind noch unklar. Das Zukunftszentrum für deutsche Einheit in Halle soll Ende 2031 fertig sein. Trotz Verzögerungen in der Planung will Sachsen-Anhalts Ministerpräsident Schulze die Frist einhalten. Der Bau kostet 277 Millionen Euro und wird größtenteils vom Bund finanziert. Das Zentrum soll die Transformationserfahrungen der Menschen in Ost- und Mitteleuropa seit 1989 dokumentieren. Jetzt ist es kurz nach 12 und Sie sind auf dem aktuellsten Stand.
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0: Dicker Stau auf der A2 Richtung Berlin zwischen Irxleben und Alsleben in der Baustelle. Eine Dreiviertelstunde plus. Die Umleitung über die B1 auch überlastet. Auch in der Gegenrichtung Richtung Hannover A2 klemmt es zwischen Allerengersleben und Alsleben 10 Minuten mehr. Unfall. A9 Richtung Berlin zwischen Kleinmarzins und Niemecke. Linke Spur blockiert. Auch Unfall A14 Richtung Magdeburg zwischen Schkeuditz und dem Schkeuditzer Kreuz. jetzt auf der rechten Spur 10 Minuten hier mehr. Und eine Vollsperrung noch, B187 im Kreis Wittenberg, hier LKW-Unfall direkt in Griebo. Eine Umleitung, vielleicht nehmen Sie die über Strach bis nach Coswig. Blitzer stehen B6 bei Weddegast Richtung Bernburg. B190 in Leppin Richtung Seehausen. Halberstadt, Westendorf aus Richtung Innenstadt kommend. Halle, Schönewitzer Straße, Stendal, Osterburger Straße am Discounter auswärts und in Ünglingen auf der Hauptstraße. Melden Sie Staus und Blitzer kostenlos unter 08000 52 58 52.
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0: Endlich sind sich die Wetterexperten mal einig. Der Sommer wird scheiße. Hitzepeaks und viel zu trocken, sagen die Modelle. Wir erinnern uns alle ja lebhaft an das 40-Grad-Wochenende. Bruno Mars stand dafür 3 Open-Air-Konzerte in Berlin auf der Bühne und er hat durchgezogen. Bruno habe ich jetzt für Sie direkt danach 90er Eurodance von Culture Beat. Das ist die beste Musik für Sachsen-Anhalt hier bei Radio Bonn.

0: Schöne Mittagszeit. Radio Brocken hier, die beste Musik für Sachsen-Anhalt. Also ehrlich, ich habe das schon mal getan. Riesiges, schlechtes Gewissen. Und auch wenn wir alle den berühmten Spruch vom geschenkten Gaul kennen. Manche Geschenke und Souvenirs verstauben ja irgendwo dann in einer Ecke. Warum die also nicht weiter verschenken oder verkaufen?
1: Also ich würde das grundsätzlich nicht so tun, weil die einzelnen Personen verbinden ja mit den Mintbringsel ja auch Erinnerungen. Also würde ich sagen, es ist moralisch verwerflich.
2: Ich würde es nur so geschickt machen, dass es vielleicht derjenige dann nicht mitkriegt. Moralisch verwerflich finde ich daran jetzt nichts.
3: Also weiterverkaufen nicht. Ich würde es klammheimlich als Präsent und für Ostern oder zum Geburtstag irgendwo untermischen.
4: Weiter verschenken, ja. Verkaufen, eher nein.
0: Fragt sich nur, ist das auch koscher, ja? Was würde Knigge dazu sagen? Das hören Sie heute bei Lucy Militzer in unserer Nachmittagsshow ab 2. Radio Brocken ist hier. Und wenn ich Sven Distel schon mal da bin, ist die Sandra nie weit weg.

0: Dann lohnt es sich heute wirklich wieder, die Pause nach draußen zu verlegen. Mit dabei Limp Bizkit und Radio Brocken 80er-Hit von Dusty Springfield direkt nach dem Service.
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3: Das Wetter für Sachsen-Anhalt kann eigentlich den ganzen Sommer für mich so weitergehen. Die Nacht trocken um 11 Grad, aber ab morgen wird es dann jeden Tag ein bisschen wärmer. Freitag schon wieder knapp 30 Grad.
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3: Genau, 12:30 Stau A2 Richtung Berlin zwischen Irxleben und Eilsleben. In der Baustelle eine halbe Stunde obendrauf. Auch in der Gegenrichtung Richtung Hannover A2 zwischen Alleringhersleben und Eilsleben 10 Minuten mehr. Unfall. A9 Richtung Berlin zwischen Kleinmarzehns und Niemeck. Linke Spur blockiert. Unfall. A14 Richtung Magdeburg zwischen Schkeuditz und dem Schkeuditzer Kreuz. Rechte Spur blockiert. 10 Minuten hier mehr. Und Vollsperrung B187 im Kreis Wittenberg. Direkt in Griebo gibt es einen LKW-Unfall. Vielleicht umfahren Sie das Ganze. Blitzer stehen. B6 in Weddegast Richtung Bernburg. B190 in Leppin Richtung Seehausen. Halberstadt in Westendorf aus Richtung Innenstadt kommend. Stendal, Osterburger Straße. Blitzer zwischen Thalheim und Wolfen und Ünglingen in der Hauptstraße. 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

0: Sehr, sehr geil. Bibi Rexha und Faithless, Radio Brocken hier, die beste Musik für Sachsen-Anhalt. 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

0: Belinda Carlisle und damit die besten 80er in der nächsten Stunde. Die 90er dabei mit Nick Kamen. Und wir spielen das Beste von heute von Kygo und Khalid. Das ist die beste Musik für Sachsen-Anhalt nach 1 hier bei Radio Brocken.
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0: Richtig schön das Wetter für Sachsen-Anhalt. Zickeritz bei Könnern 20 Grad, 21 in Zeitz. Das fühlt sich natürlich schon wärmer an. Viel Sonne heute, 25 Grad. Die Nacht 11 Grad, wieder herrlich zum Durchschlafen. Und der Wettertrend für Sachsen-Anhalt. Ab jetzt wird es jeden Tag so ein Ticken wärmer. Die Sonne dreht voll auf. Freitag schon wieder knapp 30 Grad. Regen weit und breit nicht in Sicht.
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8: Es ist 13 Uhr. Ich bin Oliver Urbanke. Guten Tag. Sorge vor neuer Eskalation im Iran-Krieg und explodierende Preise an den Zapfsäulen. US-Präsident Trump hat nach erneuten Angriffen zwischen den USA und dem Iran die Waffenruhe für beendet erklärt. Wir bekommen das vor allem beim Öl zu spüren. Den Sommer nutzen viele normalerweise, um Heizöl für den Winter zu kaufen. Und der Sprit ist laut ADAC wieder auf Märzniveau, bevor der Tankrabatt in Kraft getreten war. Deutschland liegt bei Investitionen in Forschung und Entwicklung, Software und Design weltweit in der Spitzengruppe. Nach einer Studie der Weltorganisation für geistiges Eigentum wurden in Deutschland im vergangenen Jahr knapp 730 Milliarden US-Dollar investiert. Das bedeutet Platz 3 hinter Japan und den USA. Die FIFA will nach Informationen des britischen Senders Sky News über ein Ende des Teilnahmeverbots für russische Mannschaften beraten. Anlass sei die Entscheidung des Internationalen Olympischen Komitees, die Sanktionen gegen russische Sportlerinnen und Sportler zu beenden. Wegen des russischen Angriffs auf die Ukraine im März 2022 waren sämtliche russische Teams von internationalen Wettbewerben ausgeschlossen worden. Ungarns neue Regierung unter Ministerpräsident Modor hat die staatlichen Fernsehen- und Rundfunksender angewiesen, sämtliche Nachrichtensendungen vorläufig einzustellen. Stattdessen laufen seit gestern nur Filme, Serien sowie Unterhaltungs- und Bildungsprogramme. Modor sprach von einem historischen Tag, an dem die Ausstrahlung von Propaganda auf den Plattformen der öffentlich-rechtlichen Medien ende. Die neue Regierung arbeitet schrittweise daran, die Strukturen von Vorgänger Viktor Orban im Land aufzubrechen. 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
0: Das ist schon fast eine Dauermeldung. Ja, Stau A2 Richtung Berlin zwischen Irxleben und Eilsleben Baustelle. Eine halbe Stunde mehr. Auch in der Gegenrichtung A2 Richtung Hannover zwischen Allerengersleben, Eilsleben 10 Minuten mehr. Unfall. A9 Richtung Berlin zwischen Kleinmerzens und Niemegk auf der linken Spur. Unfall. A14 Richtung Magdeburg zwischen Schkeuditz und dem Schkeuditzer Kreuz. Rechte Spur blockiert. 10 Minuten mehr. Ein Spanngurt liegt auf der B100 Richtung Halle zwischen Brena und Landsberg, Höhe A9. Und dann noch die B187 im Kreis Wittenberg. Die ist immer noch voll gesperrt, direkt in Griewo nach einem LKW-Unfall heute Vormittag schon. Ja, die LKWs, die müssen jetzt erstmal abtransportiert werden. Gar nicht so leicht dafür, die passenden Fahrzeuge zu finden. Blitzer stehen B190 in Lippin Richtung Seehausen, Dessau in der Mösterstraße auswärts, Halberstadt, Westendorf aus Richtung Innenstadt kommend, in Poritz aus Richtung Bismarck kommend, Ortseingang Stassfurt, Blitzer aus Richtung Hohenerxleben kommend und zwischen Thalheim und Wolfen. Melden Sie Staus und Blitzer kostenlos unter 08052 58 52.
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0: Falls dann doch mal das kleine Hängerchen nach dem Mittag kommt, der Blick klebt am Bildschirm, die Konzentration im Keller. Da habe ich genau das Richtige für Sie. Die beste Musik für Sachsen-Anhalt mit 90er-Hit von Nick Kamen zum Mitsingen und mit Pfeifen. Shania Twain ist am Start direkt nach den besten 80ern hier bei Radio Brocken mit Culture Club.

0: Einer der erfolgreichsten Hits des letzten halben Jahres, Alex Warren bei Radio Brocken, die beste Musik für Sachsen-Anhalt. Falls Sie heute etwas eher Feierabend haben.
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0: Auch dieser Sommer steckt wieder voller Überraschungen. Jeden Tag ein neues kostenloses Ferienerlebnis. Das ist ja schon bei uns so eine Tradition seit Jahren. Heute sind wir im Zoo Aschersleben.
3: Der war interessant und schön für meine Enkelkinder. Für mich auch. Abwechslungsreich.
4: Mir hat am besten gefallen die Lamas.
5: Erdmännchen. Die kamen sich Löcher in den Sand so und versteckten sich da.
6: Der Affe. Oh, der unbedingt.
7: Ist immer schön, ja. Kann man nur empfehlen eigentlich.
8: Natürlich sind wir mit Radio Brocken hier kurz vor 7, stelle ich meinen Bäcker, damit ich dann höre, wo es hingeht.
9: Ja, ist cool, dass man da dann so reinkommt, ohne was zu bezahlen zu müssen, ist schon cool, ja.
0: Bis 18 Uhr ist geöffnet. Melden sich einfach mit einem Hallo Radio Brocken an der Kasse. Viel Spaß.
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0: Handgemachter Radiobrocken 90er Hit gleich von Joan Osborne. Dazu Kygo, Khalid und Griffin kurz nach 13:30.
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7: Die kleine Stadt Nebra ist durch ein ganz besonderes Artefakt bekannt. Die Himmelsscheibe von Nebra. Sie soll zwischen 3700 und 4100 Jahre alt sein und gilt als die älteste konkrete Himmelsdarstellung. Die Bronzeplatte zeigt astronomische Phänomene und religiöse Symbole.
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2: Das Wetter für Sachsen-Anhalt heute Nacht um 11 Grad. Ja, hat schon mal herrlich, ne? Zum Durchschlafen, durchlüften. Ab morgen wird es dann jeden Tag ein bisschen wärmer. Freitag schon wieder knapp 30 Grad.
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4: Unternehmen, Gründer und Kommunen im Land haben im vergangenen Jahr kräftig Unterstützung von der Investitionsbank des Landes bekommen. Sie hat 3.500 Zuschüsse von insgesamt mehr als 1,2 Millionen Euro bewilligt. Dazu kommen dann noch rund 360 Darlehen und Bürgschaften über mehr als 200 Millionen Euro. Das Geld hilft Existenzgründungen und unterstützt Städte und Gemeinden bei Investitionen.
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2: Eine Minute nach 1:30, Stau A2 Richtung Berlin zwischen Irxleben und Eilsleben in der Baustelle. Eine halbe Stunde mehr. Auch gegenüber Richtung Hannover A2 zwischen Alleringersleben und Eilsleben 10 Minuten mehr. Die B187 im Kreis Wittenberg immer noch voll gesperrt, direkt in Griebo, LKW-Unfall. Eine Umleitung geht vielleicht über sie, über Strach bis nach Coswig. Blitzer stehen B190 in Leppin Richtung Seehausen. Dessau in der Mösterstraße auswärts. Halberstadt, Westendorf auswärts. In Poritz Blitzer Richtung Karitz. Hammerzeingang Stassfurt aus Richtung Hohenerxleben kommend und zwischen Thalheim und Wolfen. 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
0: 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Bei Stau linke Spur nach links, alle anderen nach rechts. Helfen Sie den Helfern und bilden Sie bei Stau und stockendem Verkehr eine Rettungsgasse. 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

0: Radio Brocken ist hier. Ich bin Sven Distel, spiele für Sie gut gelaunt die beste Musik für Sachsen-Anhalt. Kurioser Einsatz bei unseren Nachbarn in Thüringen. In Kahla hat die Polizei einen ausgebüchsten Schafbock eingefangen. Der hat sich einen Garten ausgesucht und mal eben die komplette Gurkenernte weggemampft. Niemand verletzt, aber die Gurkensaison, die ist dann wohl erstmal vorbei. Da wurde wirklich der Bock zum Gärtner gemacht.
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0: Das sind die besten 80er hier bei Radio Brocken. In der Nachmittagsshow ab 2 auch mit Mike and the Mechanics. Dazu 90er Hit von den Four Non-Blancs und wir spielen das Beste von heute von Sambre. Das ist die beste Musik für Sachsen-Anhalt nach 2. Viel Spaß mit Lucy Mielitzer in der Nachmittagsshow. Ich bin Sven Distel. Bis morgen.
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3: Na, so gefällt mir das Sommerwetter doch am besten. Was ein schöner Tag in Sachsen-Anhalt. Wir haben so viel Sonne auf dem Radio Brocken Wetterradar, nur harmlose Wolken dazu. Temperaturen gehen auch völlig in Ordnung, weil die nicht so brüllerheiß sind. 22 Grad in Beidersee bei Halle, 21 in Möckern. Und der Wettertrend für Sachsen-Anhalt, der ist dann auch wieder was so für die Leute, die gerne schwitzen. Morgen sind wir bei bis zu 26 Grad unterwegs und Richtung Wochenende geht's auf 30.
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16: Es ist 14 Uhr, ich bin Oliver Urbanke, guten Tag. Ein KI-Bot, eine weitere App und schnellere Infos zu Gleiswechseln. Die Deutsche Bahn will noch in diesem Jahr ihre Kundenkommunikation deutlich verbessern. Tine Klimach berichtet.
17: Zugausfälle und Verspätungen, oft herrscht Chaos am Gleis, das soll besser werden, laut Bahn. Künftig sollen die Infos beim Gleiswechsel innerhalb von 2 Sekunden im Navigator angezeigt werden. Dort sollen Reisende bald individuelle Auskünfte zu ihrer Fahrt erfragen können, hieß es. Gerade wer öfter umsteigen muss und ein Zug der Reise ausfällt, muss sich oft durch die Verbindung wühlen und kommt nicht schnell weiter.
16: Das Thema schien sich eigentlich erledigt zu haben, doch US-Präsident Trump verfolgt offenbar weiter das Ziel, Grönland unter die Kontrolle der USA zu bringen. Am Rande des NATO-Gipfels in Ankara untermauerte Trump seinen Anspruch auf die größte Insel der Erde. Dänemarks Regierungschefin Frederiksen wies die Forderung scharf zurück. Grönland gehört zwar zum Königreich Dänemark, genießt aber weitgehende Autonomie und Selbstverwaltung. Das Gesundheitssparpaket der Bundesregierung soll in dieser Woche vom Parlament verabschiedet werden. Die Grünen überlegen, das juristisch zu stoppen. Parteichef Banaschak nannte die Reform von Gesundheitsministerin Warken Murks. Er sagte der Mediengruppe Bayern, es gebe zu viele kurzfristige Änderungen, dass keine Beratung möglich sei. Billig-Airlines machen es schon lange, jetzt auch die Lufthansa. Der Kranich-Konzern erhebt laut Medienberichten seit dem 1. Juli auch auf Langstreckenflügen eine extra Gebühr für Sitzplatzwechsel. Heißt, es lohnt sich nicht mehr, bis zum Check-in zu warten, um einen eventuell besseren Sitz zu ergattern. Die Höhe der Gebühr ist abhängig von der Strecke, dem Abflugort und der Buchungszeit. 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
3: Auch heute gibt es wieder den Baustellenstau auf der A2 Richtung Berlin zwischen Irxleben und Eilsleben. 8 Kilometer Stop and Go, dauert eine halbe Stunde ungefähr länger. In der Gegenrichtung staut sich es auch Richtung Hannover zwischen Alleringhersleben und Eilsleben. Da sind sie aber in 10 Minuten durch. Und dann haben wir noch die Vollsperrung auf der B187 im Kreis Wittenberg. Die besteht weiterhin direkt in Griebo, ist dicht nach einem LKW-Unfall heute Vormittag. Die Umleitung geht über Strach bis nach Coswig. Die ist aber auch ziemlich ausgelastet. Da staut sich es auch immer mal wieder. Die Blitzer. B190 in Leppin Richtung Seehausen. In Dessau-Thörten wird am Ortsausgang Richtung Möst geblitzt. In Halberstadt, Westendorf stadtauswärts. In Poritz Richtung Karitz wird geblitzt. Am Ortseingang Stassfurt aus Richtung Hohenergsleben. Und zwischen Thalheim und Wolfen. Melden Sie Staus und Blitzer gerne kostenlos unter 08000 52 58 52. Gute Fahrt.
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3: Der Handyempfang hat heute irgendwie Probleme, ne? Ich hatte vorhin nur Satellitenverbindung. Und vielen Kollegen ging es ähnlich. Aber Hauptsache der Radioempfang passt. Und das tut er. Radio Brocken läuft. Die beste Musik für Sachsen-Anhalt. Gleich mit der fantastischen neuen Single von Somba, Home Wrecker. Zum Reinlegen schön. Die Communards vorher noch mit dabei. Und los geht's mit Carrie Hilson. Machen Sie sich einen schönen Nachmittag.

0: Die besten 80er. Schön laut aufgedreht auf Arbeit. Man ist ja irgendwie auch viel selbstbestimmter, wo die Chefs alle im Urlaub sind. Machen Sie sich eine gute Zeit mit uns.
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0: Es kommt langsam wieder. Das sonnige, warme Hochsommerwetter. Sommerferien und Sommerwetter gleichen sich langsam wieder an. Und passend dazu gibt es hier bei Radio Brocken wieder das wichtigste Sommer-Online-Accessoire. Unsere Radio Brocken Eiskarte. Sie ist wieder online. Die Karte mit den besten und leckersten Eisdielen im ganzen Land. Alles Sachen, die von Ihnen empfohlen sind. Also von Ihnen, den Radio Brocken-Hörern. Wir haben uns das nicht ausgedacht. Und sollte noch was fehlen auf dieser Karte, dann machen Sie es wie Christine und geben Sie uns da einfach einen Hinweis.
1: Das beste Eis gibt es in Hohenwarte. Da steht ein Softeisautomat, der alle 3 Tage neue Sorten empfiehlt. Und dafür würde ich auch einen Umweg fahren und dort ein Eis zu essen.
0: Hohenwarte bei Möser im Jerichower Land ist notiert. Es steht sowieso ganz gut da, dieser Landkreis. Also es sind schon einige Eiscafés auch dabei. Aber nirgends gibt es anscheinend so gutes Eis wie im Harz. Für die Region Harz platzt unsere Eiskarte quasi aus allen Nähten. Sollten Sie da in den Sommerferien mal hinkommen oder sowieso dort leben, gucken Sie sich das mal an auf radiobrocken.de. Wir haben schon so viele Empfehlungen fürs beste Eis. Da kommen wir den ganzen Sommer hin.

0: Die beste Musik für Sachsen-Anhalt. Das ist Radio Brocken und das gibt's auch nach 3:30 natürlich. Wir spielen ihn Paul Simon mit den besten 80ern. Coole Songs sind dabei, die so ein bisschen entspannter sind. Everything But the Girl zum Beispiel, Tom Odell. Und das Beste von heute kommt gleich von Shaboozy.
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2: So kann der Sommer gerne die ganze Zeit über sein. Es ist schön sonnig in Sachsen-Anhalt, auch nicht so brüllerheiß, bis 25 Grad heute.
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4: Ich bin Oliver Urbanke. Ein KI-Bot, eine weitere App und schnellere Infos zu Gleiswechseln. Die Deutsche Bahn will noch in diesem Jahr ihre Kundenkommunikation deutlich verbessern. Tine Klimach berichtet.
5: Zugausfälle und Verspätungen, oft herrscht Chaos am Gleis, das soll besser werden, laut Bahn. Künftig sollen die Infos beim Gleiswechsel innerhalb von 2 Sekunden im Navigator angezeigt werden. Dort sollen Reisende bald individuelle Auskünfte zu ihrer Fahrt erfragen können, hieß es. Gerade wer öfter umsteigen muss und ein Zug der Reise ausfällt, muss sich oft durch die Verbindung wühlen und kommt nicht schnell weiter.
4: Das Thema schien sich eigentlich erledigt zu haben, doch US-Präsident Trump verfolgt offenbar weiter das Ziel, Grönland unter die Kontrolle der USA zu bringen. Am Rande des NATO-Gipfels in Ankara untermauerte Trump seinen Anspruch auf die größte Insel der Erde. Dänemarks Regierungschefin Frederiksen wies die Forderung scharf zurück. Grönland gehört zwar zum Königreich Dänemark, genießt aber weitgehende Autonomie und Selbstverwaltung. Das Gesundheitssparpaket der Bundesregierung soll in dieser Woche vom Parlament verabschiedet werden. Die Grünen überlegen, das juristisch zu stoppen. Parteichef Banaschak nannte die Reform von Gesundheitsministerin Warken Murks. Er sagte der Mediengruppe Bayern, es gebe zu viele kurzfristige Änderungen, dass keine Beratung möglich sei.
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2: Wir haben den Baustellenstau auf der A2 Richtung Berlin, den wir gefühlt jeden Tag haben. Zwischen Irxleben und Eilsleben 8 Kilometer Stop and Go. 30 Minuten dauert das ungefähr länger. In der Gegenrichtung sind sie schneller durch. Richtung Hannover zwischen Allerengersleben und Eilsleben auch Baustellenstau. 10 Minuten kommen hier on top. Außerdem ist die B187 im Kreis Wittenberg weiterhin gesperrt. Direkt in Griebo ist komplett dicht, da hat es heute Vormittag einen Lkw-Unfall gegeben. Die Umleitung geht über Strach bis nach Coswig, ist aber auch ganz schön ausgelastet. Die Blitzer heute Nachmittag. In Dessau-Törten am Ortsausgang Richtung Möst. In Halberstadt, Westendorf, stadtauswärts. In Heimburg Richtung Blankenburg an der A36 Auffahrt. Dann im Poritz ein Blitzer Richtung Karitz. Am Ortseingang Stassfurt einer aus Hohenergsleben kommend. Und zwischen Thalheim und Wolfen kann sie es erwischen. 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

0: Schönen Mittwoch mit Radio Brocken und schönen Urlaub, wenn Sie uns auch auf Reisen hören. Sollten Sie am Meer sein, dann ist dieser Klugscheißer-Fakt heute wie gemacht für Sie. Das wissen bestimmt die wenigsten in den Strandkörben um Sie rum.
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3: Quizfrage. Was ist salziger? Ein Glas Meerwasser aus der Ostsee oder ein Glas Tränen, aufgefangen von Fußballfans kurz nach dem Abstieg ihres Vereins? Na? Also, sind Tränen salziger als Meerwasser oder ist es doch andersrum? Ich sag's Ihnen, tatsächlich enthält eine Träne 0,9% mehr Salz als das Meersalz. Unsere Tränen sind also salziger als Meerwasser. Na dann, Prost.
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Boah, da wird sie bestimmt erstmal ganz anders. Wenn auf dem Handy plötzlich aufploppt, meiden Sie die Innenstadt, es besteht Gefahr für Leib und Leben. War heute am späten Vormittag so, in Bitterfeld. Ein Mann war mit Schusswaffe in der Stadt unterwegs, hat auch Schüsse abgegeben, aber verletzt wurde zum Glück niemand. Und der Mann ist auch schnell festgenommen worden. Lässt natürlich aber trotzdem halt den Puls erstmal hochgehen, ne, wenn Sie da so eine Nachricht auf dem Handy haben. Gehen wir es also jetzt erstmal beruhigter an. Ganz sanft. Die beste Musik für Sachsen-Anhalt bei Radio Brocken mit Tom Odell. Au.

0: Sie haben einfach was. Diese 80er Rocknummern, die lieben wir hier bei Radio Brocken. Deswegen gibt's den nächsten gleich in der nächsten halben Stunde. Das ist irgendwie die Billy-Festspiele bei uns. Billy Joel haben wir dabei, Billy Idol auch mit dem Rebel Yell. Und zu den besten 80ern gibt's das Beste von heute. Fastboy zusammen mit Clock Clock, Born Again spielen wir Ihnen auch nach um drei. Das ist Radio Brocken für einfach einen geilen Nachmittag.
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0: Was ein schönes Wetter heute. So viel Sonne auf dem Radio Brocken Wetterradar, so wenig harmlose Wolken. Und die Temperaturen sind auch irgendwie sehr angenehm. 22 Grad in Pollwitz bei Gardelegen, 21 haben wir in Wittenberg. Der Wettertrend für Sachsen-Anhalt sieht deutlich wärmer aus. Ab morgen kommt dann auch langsam der Hochsommer zurück. Morgen bis 26 Grad, Freitag 28 und am Wochenende dann die 30.
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12: Es ist 15 Uhr, ich bin Oliver Urbanke, guten Tag. Ein Palliativarzt ist wegen 15-fachen Patientenmordes zur Höchststrafe verurteilt worden. Das Landgericht Berlin hat den 41-Jährigen zu lebenslanger Freiheitsstrafe verurteilt und die besondere Schwere der Schuld festgestellt. Zudem wurde eine Sicherungsverwahrung nach der Haftstrafe angeordnet und ein lebenslanges Berufsverbot verhängt. Verspätungen wird es wohl weiter geben. Dafür ist mehr Service für Reisende bei der Deutschen Bahn geplant. Konzernchefin Paller hat am Vormittag ein Sofortprogramm vorgestellt. Künftig sollen Fahrgäste beispielsweise besser und schneller über Verspätungen, Zugausfälle oder kurzfristige Gleiswechsel informiert werden. Unter anderem mit Hilfe von künstlicher Intelligenz. Die Teilzeitquote unter Lehrerinnen und Lehrern an den allgemeinbildenden Schulen in Deutschland ist weiter gestiegen. 44% der Lehrkräfte unterrichtete im vergangenen Schuljahr in Teilzeit, teilte das Statistische Bundesamt mit. Damit erreichte die Teilzeitquote bei Lehrkräften einen neuen Höchststand. Außerdem war mehr als jede dritte Lehrkraft im Schuljahr 24/25 mindestens 50 Jahre alt. US-Präsident Trump ist gerade gar nicht gut auf Spanien zu sprechen. Beim NATO-Gipfel in Ankara hat er jetzt sogar angekündigt, den Handel mit dem EU-Land zu beenden. Grünen-Chefin Brandner fordert jetzt Kanzler Merz auf, zu intervenieren. Merz müsse zeigen, dass die EU zusammenstehe. Hintergrund: Spanien will als einziges NATO-Land seine Verteidigungsausgaben nicht auf 5% des Bruttoinlandsprodukts anheben. Die FIFA will nach Informationen des britischen Senders Sky News über ein Ende des Teilnahmeverbots für russische Mannschaften beraten. Anlass sei die Entscheidung des Internationalen Olympischen Komitees, die Sanktionen gegen russische Sportlerinnen und Sportler zu beenden. Wegen des russischen Angriffs auf die Ukraine im März 2022 waren sämtliche russische Teams von internationalen Wettbewerben ausgeschlossen worden. 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
0: Es staut sich auf der A2 Richtung Berlin in der Baustelle zwischen Irxleben und Eilsleben. 8 Kilometer Stop and Go haben wir hier, dauert ungefähr eine halbe Stunde länger. Stau auch in der Gegenrichtung Hannover zwischen Allerengersleben und Eilsleben. Da sind sie aber in 10 Minuten durch. Dazu kommt noch eine Vollsperrung auf der B187 im Kreis Wittenberg. Da hat es heute Morgen einen LKW-Unfall gegeben. Sperrung immer noch da. Stockt aber auch auf der Umleitung entsprechend immer wieder. Und die Blitzer in Dessau-Törten am Ortsausgang Richtung Möst. Halberstadt Westendorf stadtauswärts. In Heimburg blitzt es an der Auffahrt zur A36 Richtung Halberstadt. In Poritz Richtung Karitz. Am Ortseingang Stassfurt Richtung Hohenerxleben stehen sie. Und zwischen Thalheim und Wolfen. Melden Sie Staus und Blitzer gerne kostenlos unter 08000 52 58 52. Gute Fahrt.
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0: So langsam beginnt das Sommerferien-Feeling auch für alle, die fleißig arbeiten. Feierabend voraus. Und dann dieses tolle Wetter heute dazu. Raus in die Sonne, in die Eisdiele, an den See oder mit uns in den Zoo. Ferien for free. Heute ein tierisches Vergnügen. Wir hören in einer Viertelstunde mal, wie die Lage im Zoo Aschersleben ist. Und bis dahin gibt's die beste Musik für Sachsen-Anhalt. Billy Joel gleich dabei. Die besten 80er. Fastboy und Clock Clock Hammer mit den besten von heute. Und los geht's mit Maggie Reilly. Schönen Nachmittag für Sie.

0: Nix-Rating. Es ist ein wunderbarer Sommerferientag in Sachsen-Anhalt. Und mit uns ist er ja noch mal schöner.
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0: 90er bei Radio Brocken. Die bringen Sie gut durch den Nachmittag. Auch in der nächsten halben Stunde, da haben wir zum Beispiel Limahl mit dabei mit der Neverending Story. Falco spielen wir ihn. Und das Beste von heute kommt unter anderem von Naked und Portugal The Man und bringt so ein bisschen den Sommer mit.
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0: auch nicht zu heiß, heute bis 25 Grad.
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2: Ich bin Oliver Urbanke. Ein Palliativarzt ist wegen 15-fachen Patientenmordes zur Höchststrafe verurteilt worden. Das Landgericht Berlin hat den 41-Jährigen zu lebenslanger Freiheitsstrafe verurteilt und die besondere Schwere der Schuld festgestellt. Zudem wurde eine Sicherungsverwahrung nach der Haftstrafe angeordnet und ein lebenslanges Berufsverbot verhängt. Verspätungen wird es wohl weiter geben. Dafür ist mehr Service für Reisende bei der Deutschen Bahn geplant. Konzernchefin Paller hat am Vormittag ein Sofortprogramm vorgestellt. Künftig sollen Fahrgäste beispielsweise besser und schneller über Verspätungen, Zugausfälle oder kurzfristige Gleiswechsel informiert werden. Unter anderem mithilfe von künstlicher Intelligenz. Die Teilzeitquote unter Lehrerinnen und Lehrern an den allgemeinbildenden Schulen in Deutschland ist weiter gestiegen. 44% der Lehrkräfte unterrichtete im vergangenen Schuljahr in Teilzeit, teilte das Statistische Bundesamt mit. Damit erreichte die Teilzeitquote bei Lehrkräften einen neuen Höchststand. Außerdem war mehr als jede dritte Lehrkraft im Schuljahr 24/25 mindestens 50 Jahre alt. Die FIFA will nach Informationen des britischen Senders Sky News über ein Ende des Teilnahmeverbots für russische Mannschaften beraten. Anlass sei die Entscheidung des Internationalen Olympischen Komitees, die Sanktionen gegen russische Sportlerinnen und Sportler zu beenden. Wegen des russischen Angriffs auf die Ukraine im März 2022 waren sämtliche russische Teams von internationalen Wettbewerben ausgeschlossen worden.
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0: Es staut sich wie jeden Tag auf der A2 Richtung Berlin in der Baustelle zwischen Irxleben und Eilsleben. 10 Kilometer Stop and Go im Moment, dauert ungefähr eine gute halbe Stunde länger. In der Gegenrichtung stoppt es auch zwischen Allerhingersleben und Eilsleben. Hier sind sie aber in 5 Minuten durch, das ist halb so wild. Gute Nachrichten aus dem Kreis Wittenberg. Die B187 ist wieder frei. Hat es heute Vormittag einen LKW-Unfall gegeben, kommen sie aber mittlerweile wieder durch. Es kann trotzdem noch mal hier und da stocken. Die Blitzer in Dessau-Törten am Ortsausgang Richtung Möst. In Halberstadt, Westendorf, stadtauswärts wird geblitzt. In Heimburg an der A36 Auffahrt Richtung Halberstadt. Dann in Poritz ein Blitzer Richtung Karitz. Am Ortseingang Stassfurt einer aus Richtung Hohenergsleben kommend. Und zwischen Thalheim und Wolfen. 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
0: Extra gute Laune gefällig zum Mittwochnachmittag haben wir mit den Radio Brocken Happy Hits. Hier kommt der nächste von Super High und Nika.

Von wegen Vienna Calling. Nicht mal Wien wäre heute zeitweise durchgekommen. Irgendwie gibt es heute immer wieder Probleme im Handynetz. Auch durch die Anbieter durch, also völlig unabhängig. Ist Ihnen das auch aufgefallen? Ich hatte heute Mittag auch nochmal so ein Satellitensymbol auf dem Display. Ich dachte, was ist denn jetzt los? Und vielen Kollegen ging es ganz genauso. Und wenn es dann mal wieder da war, irgendwie die Verbindung, das Netz, dann hatte Instagram Ladeprobleme oder auch andere Dienste. Also heute ist irgendwie der Wurm drin. Aber Hauptsache, das Radio funktioniert. Radio Brocken läuft. Die beste Musik für Sachsen-Anhalt bringt sie Richtung Feierabend. Jetzt mit Mr. Big.

0: Es gehört für so viele Menschen regelmäßig dazu, wie so ein Mittwochsritual einmal im Monat. Aktenzeichen XY. Cold Cases. Kriminalfälle, die auch nach Jahren eben doch nicht zu den Akten gelegt werden. Und besonders interessant ist es, wenn halt auch mal ein Fall aus der eigenen Region dabei ist. Hier ist die Radio Brocken Nachmittagsshow. Heute Abend in der Spezialausgabe Aktenzeichen XY vermisst. Ein Fall aus Thale. Jutta Schulz ist vor über 12 Jahren von einem Tag auf den anderen spurlos verschwunden. War damals 53 Jahre alt, müsste jetzt also 65 sein. Kein Mensch weiß, ob sie noch lebt oder nicht. Tracy Hering von der Polizeiinspektion Magdeburg wird heute Abend in der Sendung mit dabei sein und erhofft sich natürlich neue Hinweise.
1: Entweder, dass ein potenzieller Zeuge immer dachte, dass sein Hinweis nicht wertvoll genug ist, um sich damit an die Polizei zu wenden. Und dann hoffen wir, dass der Zeuge sich ja jetzt sagt, ach Mensch, dann rufe ich jetzt doch an. Oder eben, wir hoffen ja nach wie vor, dass Jutta Schulz noch am Leben ist und dass jemand, der sie also jetzt gesehen hat, sich an uns wendet oder möglicherweise Jutta Schulz selbst.
0: Ein Aktenzeichen hat ja schon oft so die entscheidenden Hinweise gebracht, um Verbrechen aufzuklären. Aber womöglich klappt das ja auch bei dem Fall aus Thale heute Abend. ZDF 20.15 Uhr oder einfach morgen auch wieder Radio Brocken hören. Wir gehen der Sache natürlich auch nach, ob da heute Abend interessante Hinweise in der Sendung rumkommen oder nicht.

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Schönen Nachmittag. Radio Brocken ist bei Ihnen. Wir bringen Sie Richtung Feierabend mit der besten Musik für Sachsen-Anhalt. Die besten 80er. Mit Talk Talk. Bruce Springsteen auch dabei in der nächsten halben Stunde. Hungry Hearts. Und dazu gibt's das Beste von heute.

0: Gute-Laune-Zentrum mit jedem Song. All My Life ist es gleich nach um 4.
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0: Was ein schönes Sommerwetter heute. Wobei sommerlich im so klassischen theoretischen Sinne in der Definition sind die Temperaturen ja eigentlich gar nicht. Wir haben 23 Grad in Kleutsch bei Dessau-Roßlau, 22 in Gentin. Ein Sommertag geht ja erst ab 25 los. Aber dafür ist das Wetter so schön. Auf dem Radio Brocken Wetterradar so viel Sonnenschein. Und der bleibt uns auch erhalten. Der Wettertrend für Sachsen-Anhalt sieht auch sehr gut aus, sehr sonnig. Und ab morgen liegen wir dann auch über den 25 Grad.
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15: Es ist 16 Uhr. Ich bin Oliver Urbanke. Guten Tag. In Berlin ist ein Palliativarzt wegen 15-fachen Patientenmordes verurteilt worden. Das Landgericht verhängte gegen den 41-Jährigen eine lebenslange Freiheitsstrafe. Thomas Borg berichtet.
16: Der Arzt soll von 2021 bis 2024 die Morde begangen haben. Bei Hausbesuchen gab er 12 Frauen und 3 Männern einen tödlichen Medikamentenmix. Das jüngste Opfer war 25 Jahre alt, das älteste 94. Alle waren schwerst krank, lagen aber noch nicht im Sterben. Der Arzt sagte im Prozess, er habe den Patienten Leid und Siechtum ersparen wollen.
15: Deutschland ist beim Thema Sonntagsshopping gespalten. Laut einer YouGov-Umfrage sind 43% dafür, 50% dagegen. Handelsverbände sehen Einkaufen als Freizeiterlebnis. Die Gewerkschaft Verdi entgegnet, dass der Sonntag für Beschäftigte der einzige verlässlich planbare freie Tag ist. Die Sonntagsöffnungszeit ist an das Ladenschlussgesetz gekoppelt und von Bundesland zu Bundesland unterschiedlich. Das Vertrauen in die Deutsche Bahn hat in den vergangenen Jahren schwer gelitten. Der bundeseigene Konzern hat sich daher zum Ziel gesetzt, mit 3 Maßnahmenpaketen schnell für bessere Stimmung zu sorgen. Im Mittelpunkt stehen KI-Lösungen, schnellere Auskünfte für Fahrgäste und mehr Komfort. Nicht nur bei der Bahn, auch in vielen anderen Branchen wird der Umgang mit künstlicher Intelligenz immer wichtiger. In Stellenanzeigen fordern Unternehmen mittlerweile immer öfter KI-Fähigkeiten von Bewerberinnen und Bewerbern. In einer Studie dazu heißt es auch, dass inzwischen 40% der Unternehmen in irgendeiner Form auf künstliche Intelligenz setzen. 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
0: Neuer neues Auto kaputt gegangen, wollte ich gerade sagen. Im Pannenfahrzeug stehen auf der A2 Richtung Hannover. Jetzt war ich kurz verwirrt. Zwischen Bornstedt und Eilsleben steht das Pannenauto im Baustellenbereich, blöderweise. Aber sie kommen noch halbwegs dran vorbei. Da war Stau auf der A2 Richtung Berlin zwischen Irxleben und Eilsleben in der Baustelle dort. 10 Kilometer Stop and Go, sie sind in einer knappen halben Stunde durch. In der Gegenrichtung Hannover sieht es schneller aus. Zwischen Allerengersleben und Eilsleben Baustellenstau, aber nach 5 Minuten sollten sie durch sein. Die Blitzer in Dessau-Törten am Ortsausgang Richtung Möst. In Halberstadt Westen, Dorfstadt auswärts, wird geblitzt. Dann hat die Andrea einen neuen Blitzer entdeckt in Halle, Trotharer Straße, kurz vor der Ampelkreuzung Sebener Straße. Dankeschön fürs Bescheid geben. In Heimburg, an der Auffahrt zur A36, kann sie es erwischen, Richtung Halberstadt. Am Ortseingang Stassfurt, aus Hohenerxleben kommend und zwischen Thalheim und Wolfen. Melden Sie gern Staus und Blitzer kostenlos unter 08000 52 58 52. Gute Fahrt.
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0: Feierabendzeit! Ach, wie schön das heute ist. Raus aus dem dunklen Büro oder der Werkstatt im Keller und rein in den Sonnenschein. Nehmen Sie uns gerne über die App mit nach draußen. Wir sind doch Ihr Sommerradio. Wir sind unverzichtbar. Mit der besten Musik für Sachsen-Anhalt. Die ist auch sommerlich unterwegs. Lost Frequencies spielen wir Ihnen gleich. Bruce Springsteen haben wir mit dabei. Und dieser Song von Leonie und Callum Scott, der strahlt ja auch so, ein purer Sonnenschein.

Hier ist Radio Brocken mit einer Sofortmeldung aus der Verkehrszentrale. Achtung, Rinder unterwegs im Jerichoer Land auf der B107 zwischen Redekin und Gentin. 10 freilaufende Rinder. Passen Sie auf sich auf. 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
1: Sie bekommen was geschenkt, was sie leider total bescheuert finden. Oder was sie schon zwei, dreimal zu Hause haben. Ist es okay, das weiter zu verkaufen? Hier ist die Radio Brocken Nachmittagsshow. Unsere Sachsen-Anhalt-Reporterin Isabella Körbs, die ist ja ein so liebes Mädel, die würde keiner Fliege was zuleide tun. Aber bei blöden Geschenken ist sie rigoros. Da wird das einfach weiterverkauft auf irgendwelchen Online-Plattformen. Das ist ein Unding, sagt Linda Kaiser von der Knicke-Gesellschaft. Die kennen sich ja mit gutem Benehmen aus und da geht sowas natürlich überhaupt nicht.
2: Es ist sicherlich ein nachvollziehbarer Gedanke, aber es ist auch ein bisschen respektlos gegenüber den Menschen, die sich Gedanken gemacht haben und ein schönes Präsent ausgewählt haben. Beim Verkaufen von Geschenken ist es grundsätzlich so, dass man sich mit dem Schenkenden vorher abspricht. Das heißt, beim Erhalt des Geschenkes schon ankündigt, dass man damit etwas anderes vorhat.
1: Oh, das ist aber auch unangenehm. Direkt bei der Geschenkübergabe. Ja, danke, aber ich werde es weiterverkaufen. Genau deshalb bin ich immer sehr froh, wenn ich bei befreundeten Pärchen eingeladen bin. Jetzt am Wochenende auch wieder. Der Mann wird 40 und ich frage halt vorher seine Frau, was er haben will. Oder was er bekommen soll. Verkauf ausgeschlossen. Schönen Nachmittag. Radio Brocken ist bei Ihnen.

0: Lagerfeuerromantik zum Start in den Feierabend. Das ist die beste Musik für Sachsen-Anhalt. Bei Radio Brocken haben wir in der nächsten halben Stunde auch jede Menge davon. Die Klaus-Lage-Band ist mit dabei. Kate Ryan spielen wir ihn, die Pet Shop Boys und das Beste von heute unter anderem mit David Guetta.
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0: Dieser herrliche Sonnenschein heute, der macht richtig Spaß. Wir haben im ganzen Land richtig schön freundliches Wetter bei bis zu 25 Grad. Dieser herrliche Sonnenschein heute, der macht richtig Spaß. Wir haben im ganzen Land richtig schön freundliches Wetter bei bis zu 25 Grad.
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0: berichtet. Der Arzt soll von 2021 bis 2024 die Morde begangen haben. Bei Hausbesuchen gab er 12 Frauen und 3 Männern einen tödlichen Medikamentenmix. Das jüngste Opfer war 25 Jahre alt, das älteste 94. Alle waren schwerst krank, lagen aber noch nicht im Sterben. Der Arzt sagte im Prozess, er habe den Patienten Leid und Siechtum ersparen wollen.
1: Deutschland ist beim Thema Sonntagsshopping gespalten. Laut einer YouGov-Umfrage sind 43% dafür, 50% dagegen. Handelsverbände sehen Einkaufen als Freizeiterlebnis. Die Gewerkschaft Verdi entgegnet, dass der Sonntag für Beschäftigte der einzige verlässlich planbare freie Tag ist. Die Sonntagsöffnungszeit ist an das Ladenschlussgesetz gekoppelt und von Bundesland zu Bundesland unterschiedlich. Das Vertrauen in die Deutsche Bahn hat in den vergangenen Jahren schwer gelitten. Der bundeseigene Konzern hat sich daher zum Ziel gesetzt, mit 3 Maßnahmenpaketen schnell für bessere Stimmung zu sorgen. Im Mittelpunkt stehen KI-Lösungen, schnellere Auskünfte für Fahrgäste und mehr Komfort.
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3: Es liegt ein großes Plastikteil auf der A2 Richtung Hannover zwischen Lostau und Magdeburg-Rotensee. Reifenteile auch auf der A2 Richtung Berlin zwischen Burg Zentrum und Burg Ost. Außerdem Rinder unterwegs im Jerichower Land auf der B107 zwischen Redekin und Gentin. Dann zu den leider wieder Baustellenstaumeldungen. Betrifft die A2 wie jeden Tag Richtung Berlin zwischen Irxleben und Eilsleben ist dicht. Also Baustellenstau. Also nicht dicht. Stop and go gibt's noch, aber es dauert halt 10 Kilometer, halbe Stunde länger. In der Gegenrichtung Hannover zwischen Allerengersleben und Eilsleben sind sie relativ schnell durch. 5 Minuten länger, aber dort steht auch noch zwischen Bornstedt und Eilsleben ein kaputtes Auto in der Baustelle. Und gerade frisch noch dazu gekommen, ein Unfall auf der A38 Richtung Göttingen. Es hat gekracht zwischen dem Rastplatz Saaletal und Leuna. Polizei ist gerade erst auf dem Weg, also danke, dass Sie an die Rettungsgasse denken. Die Blitzer in Dessau-Törten am Ortsausgang Richtung Möst. In Halberstadt, Westendorf, stadtauswärts wird geblitzt. In Halle, Trotharer Straße, kurz vor der Ampelkreuzung Sebener Straße. In Heimburg ein Blitzer an der Auffahrt zur A36 Richtung Halberstadt und zwischen Thalheim und Wolfen noch einer. 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

Radio Brocken ist hier. Schönen Nachmittag. Brände löschen, Leben retten, in einsturzgefährdete Häuser krabbeln. Also was Feuerwehren bei uns im Land und auch generell leisten, ist wirklich Wahnsinn. Und oft ist das ja mehr oder weniger so ein bisschen Learning by Doing. Die werden zwar schon ausgebildet, aber vieles kann man ja gar nicht so richtig echt nachstellen. Zum Beispiel so ein Gebäude mit mehreren Etagen, das lichterloh brennt. Sowas baut einem ja niemand irgendwie für Schulungszwecke einfach auf. Doch bei uns in Sachsen-Anhalt. Heute war Spatenstich. Auf dem Gelände vom Institut für Brand- und Katastrophenschutz in Heirutsberge im Jerichower Land. Die bauen da in den nächsten Jahren für sagenhafte 70 Millionen Euro so einen richtig krassen Schulungskomplex. Und eben auch unter anderem mit so einem hochmodernen Brandsimulator. Da kann wirklich realitätsnah simuliert werden, wie es zum Beispiel in mehreren Etagen eines Hauses brennt. Und dann können die da auch üben, wie sie da Menschen rausholen und so. Ey, wenn das fertig ist, müssen wir da mal einen Radio Brocken Sachsen-Anhalt-Reporter hinschicken. Das müssen die auch ausprobieren, das ist ja so krass.

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0: schönen Feierabend. Radio Brocken ist an Ihrer Seite. Und damit natürlich auch die beste Musik für Sachsen-Anhalt. Die besten 80er in der nächsten halben Stunde. Mit Fergal Sharkey, Steve Winwood auch dabei, Higher Love und das Beste von heute. Es wird halt gleich nochmal ein ganz anderer Song, wenn DJ Beats von Cyril dabei sind. Disturbed, auch nach 17 Uhr am Start.
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0: Was ein schöner Sommertag heute. Auch wenn die Temperaturen jetzt noch nicht ganz sommerliche Werte erreicht haben. 23 Grad haben wir in Hellbra bei Eisleben, Wolmirstedt auch 23 Grad. Aber auf dem Radiobrocken-Wetterradar ist dermaßen viel Sonne heute. Das macht so Spaß, draußen zu sein. Und der Wettertrend für Sachsen-Anhalt, der sieht ja dann auch wieder sommerliche Temperaturen vor. Morgen geht's bis 26 Grad rauf, Freitag bis 28 und am Wochenende 30.
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13: Es ist 17 Uhr. Ich bin Oliver Urbanke. Guten Tag. Die NATO-Staaten haben bei ihrem Gipfeltreffen in Ankara neue Rüstungsverträge im Umfang von mehr als 43 Milliarden Euro angekündigt. Im Text der Abschlusserklärung heißt es zudem, man verpflichte sich dazu, die gemeinsamen Produktionskapazitäten auszubauen und mit der Industrie zusammenzuarbeiten, um Innovationen zu beschleunigen. Die Deutsche Bahn will ihre Kommunikation mit Kundinnen und Kunden verbessern. Dafür sollen laut Konzernchefin Paller bis Ende nächsten Jahres 50 Millionen Euro investiert werden. Geplant sind demnach neue Monitore an Bahnhöfen sowie eine neue App, die mithilfe von KI in Echtzeit zum Beispiel über kurzfristige Gleiswechsel informieren soll. Das Gesundheitssparpaket der Bundesregierung soll in dieser Woche vom Parlament verabschiedet werden. Die Grünen überlegen, das juristisch zu stoppen. Parteichef Banaschak nannte die Reform von Gesundheitsministerin Warken Murks. Er sagte der Mediengruppe Bayern, es gebe zu viele kurzfristige Änderungen, dass keine Beratung möglich sei. Deutschland liegt bei den Investitionen in Forschung und Entwicklung, Software, Design und anderen immateriellen Werten weltweit in der Spitzengruppe. Nach einer Studie der Weltorganisation für geistiges Eigentum summierten sich die Investitionen in Deutschland im vergangenen Jahr in diesem Bereich auf knapp 730 Milliarden Dollar. Das bedeutet Platz 3 hinter Japan und den USA. 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
0: Eieiei, die A2 Richtung Hannover wird gerade zum kleinen Problem. Da gab es einen Unfall jetzt mit mehreren Fahrzeugen zwischen der Raststätte Börde und Bornstedt. Danke, dass Sie an die Rettungsgasse hier denken, hat sich gerade erst ereignet. Es hat jetzt schon einen Rückstau gegeben von 40 Minuten Wartezeit. Dann auch auf der A2 Richtung Hannover liegt ein großes Plastikteil zwischen Lostau und Magdeburg-Rotensee. Und es staut sich ja sowieso auch auf der A2 in der Baustelle. Da vor allem aber der Schwerpunkt Richtung Berlin zwischen Irxleben und Eilsleben. 6 Kilometer Stop and Go, dauert eine Viertelstunde länger. Und Reifenteile liegen auch noch rum, ein Stück weiter auf der A2 Richtung Berlin zwischen Burgzentrum und Burg Ost. Dann laufen noch Rinder frei herum im Jerichower Land auf der B107 zwischen Redekin und Gentin. Die Blitzer in Dessau-Törten am Ortsausgang Richtung Möst. In Halberstadt Westendorf wird geblitzt, in Halle in der Trotaer Straße kurz vor der Ampelkreuzung Sebener Straße. In Heimburg an der A36 Auffahrt Richtung Halberstadt, am Ortseingang Stassfurt wird aus Hohenerxleben kommend geblitzt und zwischen Thalheim und Wolfen. Melden Sie gern Staus und Blitzer kostenlos unter 08000 52 58 52. Gute Fahrt.
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0: Es geht nach Hause, beziehungsweise in den Garten. Die Arbeit hört im Feierabend bei so einem Wetter ja nicht auf. Ich muss heute auch noch mal bei Janis in der Wohnung vorbei. Der hat mir im Urlaub seine Tomate aufs Auge gedrückt. Und wenn die während dieser Woche jetzt eingeht, dann gibt es wahrscheinlich Mord und Totschlag. Insofern muss ich da wirklich hinterher sein. Machen Sie sich eine gute Zeit. Radio Brocken ist dabei. Mit der besten Musik für Sachsen-Anhalt. Fergal Sharkey spielen wir Ihnen gleich. Die Pussycat Dolls. Und los geht's mit Steve Winwood.

Es ist gar keine schlechte Idee, heute schon mal an morgen zu denken und an die nächsten Tage, sich im Supermarkt ein bisschen auszustatten. Jetzt noch das Eis mitnehmen, Melone. In den nächsten Tagen, wenn es auf 30 Grad zugeht, gibt's ja wieder nichts.

0: Ach, wie schön. Geile Musik auf den Ohren, Sonne im Gesicht. Und das Grundgefühl so im ganzen Körper ist auch so ein schönes, weil einfach der nächste so tolle Ferientag hinter Ihnen liegt.
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0: Wir machen es wieder. Wir machen wieder jeden einzelnen Ferientag im Sommer zu was ganz Besonderem. Jeden Tag schicken wir sie kostenlos zu einem besonderen Ausflugshighlight. Heute haben wir zum Beispiel über 1000 Leute glücklich gemacht im Zoo Aschersleben. 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
0: 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Jeden Tag was anderes. Heute war es der Zoo. 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

0: Schönen Feierabend. Kommen Sie gut nach Hause. Aber die Fahrt ist ja wie ein Klacks. Vergeht so schnell, wenn die beste Musik für Sachsen-Anhalt nebenher läuft. Das ist Radio Brocken. In der nächsten halben Stunde mit Kylie Minogue zum Beispiel, Nick Kershaw dabei, die besten 80er. Und das Beste von heute kommt unter anderem von Somber.
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0: So ein herrliches Sommerwetter in Sachsen-Anhalt. So viel Sonne mit dabei und Temperaturen bis 25 Grad.
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14: Ich bin Oliver Urbanke. Die NATO-Staaten haben bei ihrem Gipfeltreffen in Ankara neue Rüstungsverträge im Umfang von mehr als 43 Milliarden Euro angekündigt. Im Text der Abschlusserklärung heißt es zudem, man verpflichte sich dazu, die gemeinsamen Produktionskapazitäten auszubauen und mit der Industrie zusammenzuarbeiten, um Innovationen zu beschleunigen. Die Deutsche Bahn will ihre Kommunikation mit Kundinnen und Kunden verbessern. Dafür sollen laut Konzernchefin Paller bis Ende nächsten Jahres 50 Millionen Euro investiert werden. Geplant sind demnach neue Monitore an Bahnhöfen sowie eine neue App, die mithilfe von KI in Echtzeit zum Beispiel über kurzfristige Gleiswechsel informieren soll. Das Gesundheitssparpaket der Bundesregierung soll in dieser Woche vom Parlament verabschiedet werden. Die Grünen überlegen, das juristisch zu stoppen. Parteichef Banaschak nannte die Reform von Gesundheitsministerin Warken Murks. Er sagte der Mediengruppe Bayern, es gebe zu viele kurzfristige Änderungen, dass keine Beratung möglich sei.
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0: Nein.
14: Er sagte der Mediengruppe Bayern, es gebe zu viele kurzfristige Änderungen, dass keine Beratung möglich sei.
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0: Da sollten sie aber in einer Viertelstunde durch sein. Da haben wir dann allerdings im weiteren Verlauf noch Reifenteile liegen zwischen Burg Zentrum und Burg Ost. Ein Metallteil liegt auf der A9 Richtung Berlin zwischen Eisenberg und Dreußig auf der mittleren Spur. Dann laufen Rinder frei herum im Jerichower Land auf der B107 zwischen Redekin und Gentin. Und eine kaputte Bahnschranke haben wir im Salzlandkreis zwischen Aschersleben und Mehringen. Die Blitzer in Dessau-Törten am Ortsausgang Richtung Möst. In Halberstadt-Westendorf wird stadtauswärts geblitzt. In Halle auf der Trotaer Straße, kurz vor der Ampelkreuzung Sebener Straße. In Heimburg an der A36 Auffahrt haben wir Blitzer Richtung Halberstadt. Und noch einen am Ortseingang Stassfurt aus Richtung Hohenerxleben. 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
0: Spielfrei heute bei der Fußball-WM. Gibt trotzdem genug, über das man sich das Maul zerreißen kann. Wir tun's in einer Viertelstunde im WM-Ticker.

No, bitte nicht. Bitte nicht die nächste Wahlstory. In der Ostsee ist schon wieder ein Puckelwal auf dem Weg Richtung Deutschland gesichtet worden. Wahrscheinlich schwimmt er sogar schon in deutschen Gewässern. Der wurde zuletzt am Wochenende irgendwo Höhe Dänemark gesehen, aber auch schon nur noch 15 Kilometer von Flensburg weg. Und einen Namen hat er auch schon gekriegt von den Tierschützern. Hartwin. Oh Mann, ey, dieses Jahr, ne? Die Jahresrückblicke im Dezember, die werden voll sein, nur mit Walen. Schönen Nachmittag. 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

0: Spielfreier Tag heute bei der Fußball-WM. Gab es bisher noch gar nicht. Es sei den Spielern gegönnt, sich mal ein bisschen zu erholen. Wir müssen ja selber auch erstmal noch dieses krasse Spiel von gestern Abend verdauen.
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0: Es war vielleicht wirklich das spannendste und verrückteste Spiel dieser Weltmeisterschaft. Dieses Achtelfinale gestern Abend zwischen Argentinien und Ägypten. Wer hätte gedacht, dass Ägypten so souverän führt und dann doch noch ausscheidet? Es war irre. Aber wir hätten andererseits auch nicht unbedingt gedacht, dass Norwegen so weit im Turnier kommt. Und bei denen macht ja Stürmer Erling Haaland vor allem die Schlagzeilen. Jetzt auch musikalisch. Radio Brocken WM-Reporter Max Meustenberg.
3: Erling Haaland wird zum Rapper. Zumindest noch einmal. Denn DJ und Musikstar Kygo hat einen Remix von Haalands fast 10 Jahre altem Song Kygo Joe veröffentlicht. Den nahm der Norweger bereits 2016 als 15-Jähriger gemeinsam mit zwei Freunden unter dem Namen Flow Kings auf. Während der WM wurde das Lied plötzlich zum Internet-Hit und erreichte Millionen Aufrufe. Kygo versprach daraufhin, einen Remix zu machen, falls Haaland gegen Brasilien trifft. Und nach seinem Doppelpack hielt der DJ-Star jetzt sein Wort. Bleibt also nur noch die Frage, kommt als nächstes ein Grammy oder doch der nächste Hattrick?
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0: besten 80er bei Radio Brocken. Gibt's auch in der nächsten halben Stunde. Mit Queen. Geile 90er auch dabei. Corona, The Rhythm of the Night. Und dazu das Beste von heute. Er hat schon einen gewissen Groove. Alex Warren und Fever Dream. Hören Sie auch gleich nach um 6 hier bei Radio Brocken.
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0: So ein tolles Sommerwetter heute in Sachsen-Anhalt. Es macht so Spaß, in der Sonne zu stehen. Da haben wir ganz viel von auf dem Radio Brocken Wetterradar. Die Temperaturen jetzt auch nicht so brüllerheiß. 21 Grad haben wir in Bresen bei Köthen, 23 in Magdeburg. Der Wettertrend für Sachsen-Anhalt sieht schon hochsommerlicher aus. Morgen geht's rauf bis 26 Grad, Freitag 28 und am Wochenende knacken wir bestimmt in vielen Orten die 30 Grad.
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18: Es ist 18 Uhr. Ich bin Oliver Urbanke. Guten Abend. Mehrere EU-Parlamentarier fordern von europäischen Fußballverbänden eine Untersuchung gegen FIFA-Chef Gianni Infantino. Es geht um die Frage, ob die FIFA sich von US-Präsident Trump beeinflussen hat lassen, die Rotsperre gegen US-Spieler Balogun aufzuheben. Ein entsprechender Brief hat nach Angaben der Initiatoren schon mehr als 55 Unterschriften gesammelt. In der türkischen Hauptstadt Ankara endet heute der NATO-Gipfel und nicht alles lief harmonisch ab. Dieter Ebeling berichtet.
19: Es gab die erwartete Konfrontation. Der US-Präsident ging die Europäer an, weil sie angeblich nicht genug für die eigene Verteidigung tun. Und Generalsekretär Rutte, eigentlich einer der ganz großen Trump-Flüsterer, musste da sehr deutlich widersprechen. Es kam auch, was nicht erwartet wurde, Trumps Beharren auf der Einverleibung Grönlands und ein drohendes Handelsembargo gegen den furchtbaren Partner Spanien.
18: Ein Palliativarzt ist wegen 15-fachen Mordes von Patienten zu Höchststrafe verurteilt worden. Das Landgericht Berlin hat den 41-Jährigen zu lebenslanger Freiheitsstrafe verurteilt und die besondere Schwere der Schuld festgestellt. Zudem wurde eine Sicherungsverwahrung nach der Haftstrafe angeordnet. Billig-Airlines machen es schon lange, jetzt auch die Lufthansa. Der Kranich-Konzern erhebt laut Medienberichten seit dem 1. Juli auch auf Langstreckenflügen eine extra Gebühr für Sitzplatzwechsel. Heißt, es lohnt sich nicht mehr, bis zum Check-in zu warten, um einen eventuell besseren Sitz zu ergattern. Die Höhe der Gebühr ist abhängig von der Strecke, dem Abflugort und der Buchungszeit. 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
0: Es gab einen Unfall mit gleich mehreren Fahrzeugen auf der A2 Richtung Hannover zwischen Raststätte Börde und Bornstedt. Danke, dass Sie hier an die Rettungsgasse denken. Vor dem Unfall, vor der Unfallstelle stehen Sie auch schon 50 Minuten im Stau. In der Gegenrichtung nach Berlin auch Stau auf der A2 zwischen Allerengersleben und Irxleben in der Baustelle. 15 Kilometer Stop and Go, da sollten Sie aber in einer knappen halben Stunde durch sein. Ein Stück weiter auf der A2 liegen Reifenteile zwischen Burgzentrum und Burg Ost. Dann haben wir ein Metallteil auf der A9 Richtung Berlin zwischen Eisenberg und Dreußig auf der mittleren Spur. Holzteile liegen auf der A38 Richtung Göttingen zwischen Heringen und Nordhausen auf der linken Spur. Und eine kaputte Bahnschranke gibt es im Salzlandkreis zwischen Aschersleben und Mehringen. Die Blitzer in Dessau-Törten, Ortsausgang Richtung Möst. In Halberstadt Westendorf stadtauswärts. In Halle wird auf der Trotaer Straße geblitzt, kurz vor der Ampelkreuzung Sebener Straße. In Heimburgen Blitzer an der A36 Auffahrt Richtung Halberstadt und am Ortseingang Staßfurt aus Richtung Hohenerxleben. Melden Sie gern Staus und Blitzer kostenlos unter 08000 52 58
1: 52. 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
0: Ein Cold Case aus dem Harz, deutschlandweit im Fernsehen. Ein Vermisstenfall aus Thale ist heute bei Aktenzeichen XY. Sie hören es schon vorher hier bei uns in einer Viertelstunde. Und bis dahin gibt es ganz viel der besten Musik für Sachsen-Anhalt. Alex Warren haben wir gleich mit dabei. Queen spielen wir Ihnen. Und die Sugar Babes machen den Anfang. Schönen Feierabend mit euch.

Da können Sie echt die Uhr danach stellen. Kaum ist schönes Wetter und kaum ist Feierabend, zieht schon wieder dieser Grillgeruch durch Sachsen-Anhalt. Machen Sie sich einen schönen Feierabend und schmecken lassen.

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0: Schönen Feierabend mit Radio Brocken. Heute wieder ein Mittwoch, bei dem viele Gänsehaut über den ganzen Körper bekommen, wenn Aktenzeichen XY läuft. Ist ja für manche so ein richtiges Mittwochsritual, einmal im Monat. Cold Cases, ungelöste Fälle, nochmal neue aufrollen, vielleicht ja doch nochmal an neue Hinweise kommen. Heute wird es besonders interessant, heute ist ein Fall aus dem Harz dabei. Eine vermisste Frau aus Thale, Jutta Schulz, die ist vor 12 Jahren spurlos verschwunden. Tracy Hering von der Polizeiinspektion Magdeburg hat aber nie aufgehört, an dem Fall zu arbeiten.
1: Nach wie vor haben wir kein Lebenszeichen von ihr. Wir haben keine Kontobewegung. Wir wissen also nicht, wo sie sich aufhalten könnte. Oder was eben auch eine mögliche Theorie sein könnte, dass sie Opfer eines Verbrechens geworden ist. Und auch dann haben wir nach wie vor nichts von ihr gefunden. Und das macht es eben ja sehr besonders.
0: Tracy Hering wird heute Abend auch in der Sendung dabei sein, im Studio. Und erhofft sich natürlich neue Hinweise. Kommt ja doch immer wieder vor, dass sich Zeugen nach Jahren noch melden oder vielleicht merkt einer, ach, da habe ich was gesehen, wusste gar nicht, dass das wichtig sein könnte. Heute kommt's auf den Tisch. ZDF 20.15 Uhr, Aktenzeichen XY, vermisst, ist eine Spezialfolge mit dem Fall aus Thale. Wir gehen von Radio Brocken der Sache natürlich auch noch nach. Sie hören morgen bei uns, ob da interessante Hinweise gekommen sind.

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0: Es ist einfach eine geile Kombo. Die zwei Phils, Phil Collins, Philipp Bailey in der besten Musik für Sachsen-Anhalt bei Radio Brocken. Wir haben in der nächsten halben Stunde auch so geile Songs dabei, so viel davon. Ultravox spielen wir Ihnen, Billy Ocean. Und das Beste von heute kommt unter anderem von Lola Young.
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5: Wolken über Sachsen-Anhalt, das wird auch im Laufe der Nacht sich nicht großartig ändern. Die Temperaturen gehen runter auf 13 bis 10 Grad.
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7: Ich bin Oliver Urbanke. Mehrere EU-Parlamentarier fordern von europäischen Fußballverbänden eine Untersuchung gegen FIFA-Chef Gianni Infantino. Es geht um die Frage, ob die FIFA sich von US-Präsident Trump beeinflussen hat lassen, die Rotsperre gegen US-Spieler Balogun aufzuheben. Ein entsprechender Brief hat nach Angaben der Initiatoren schon mehr als 55 Unterschriften gesammelt. In der türkischen Hauptstadt Ankara endet heute der NATO-Gipfel und nicht alles lief harmonisch ab. Dieter Ebeling berichtet.
8: Es gab die erwartete Konfrontation. Der US-Präsident ging die Europäer an, weil sie angeblich nicht genug für die eigene Verteidigung tun. Und Generalsekretär Rutte, eigentlich einer der ganz großen Trump-Flüsterer, musste da sehr deutlich widersprechen. Es kam auch, was nicht erwartet wurde, Trumps Beharren auf der Einverleibung Grönlands und ein drohendes Handelsembargo.

0: Los auf der A2 Richtung Hannover. Unfall mit mehreren Fahrzeugen zwischen der Raststätte Börde und Bornstedt. Da dauert es schon mal im Rückstau 50 Minuten länger. Danke, dass Sie weiterhin an die Rettungsgasse denken. Auch in der Gegenrichtung nach Berlin haben wir Stau zwischen Allingersleben und Irxleben in der Baustelle. Das sind 15 Kilometer Stop and Go im Moment. Dauert knapp eine halbe Stunde länger. Ein Stück weiter auf der A2 liegen dann auch noch Reifenteile zwischen Burgzentrum und Burg Ost. Und eine kaputte Bahnschranke haben wir noch im Salzlandkreis zwischen Aschersleben und Mehringen. Die Umleitung geht über Groß-Schierstedt. Die Blitzer in Halle auf der Trutter Straße, kurz vor der Ampelkreuzung Siebener Straße. Und in Heimburg wird geblitzt an der Auffahrt zur A36 Richtung Halberstadt. 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

Radio Brocken läuft, während Sie in den Feierabend starten. Erstmal Abendbrot essen, mit der Family austauschen, was heute so los war. Da wird in Bitterfeld bestimmt auch oft über diese Gefahrenmeldung auf dem Handy diskutiert werden. Das war ein ganz schöner Schock, als heute so am späten Vormittag da auf einmal so aufgeploppt ist. Achtung, Achtung, meiden Sie die Innenstadt, es besteht Gefahr für Leib und Leben. Kriegst du erstmal Puls bei sowas. Es war in Bitterfeld tatsächlich heute ein Mann mit Schusswaffe in der Stadt unterwegs, hat auch Schüsse abgegeben. Aber es wurde zum Glück niemand verletzt. Und der ist auch relativ schnell festgenommen worden. Gab auch gute Nachrichten heute. Spatenstich zum Beispiel im Jerichoer Land für einen riesen Feuerwehrkomplex. Das ist geil, was sie da hinbauen. In Heirotsberge, da gibt es ja sowieso schon dieses Institut für Brand- und Katastrophenschutz. Und die bekommen in den nächsten Jahren für 70 Millionen Euro ein neues Schulungszentrum, so ein Riesenkomplex. Da kann dann in Zukunft unter anderem auch trainiert werden, aus mehrstöckig brennenden Gebäuden Leute zu retten. Also ein mehrstöckiges Haus einfach für Simulationszwecke, was in Brand gesteckt werden kann und wo man alles üben kann. Schon geil, was da hingebaut wird. Machen Sie sich einen schönen Feierabend. Schön, dass Radio Brocken mit dabei ist.

0: Schönen Mittwochabend. Radio Brocken ist an Ihrer Seite mit der besten Musik für Sachsen-Anhalt. Die besten 80er in der nächsten halben Stunde mit Roxette. Matthew Wilder auch dabei. Break My Stride. Und das Beste von heute mit Lady Gaga. Gibt's alles bei Sven Diesel jetzt ab um 7. Schönen Abend.
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6: Es ist 19 Uhr, ich bin Joshua Heise. Guten Abend. Tennisprofi Alexander Zverev steht zum ersten Mal im Halbfinale von Wimbledon. Der 29-Jährige hat seinen Angstgegner Taylor Fritz überraschend glatt in 3 Sätzen besiegt und damit eine Serie von 7 Niederlagen gegen den Amerikaner beendet. Einen Monat nach seinem French Open-Sieg greift Zverev am Freitag gegen den Briten Arthur Ferry nach dem Finaleinzug. Die Deutsche Bahn will ihre Kommunikation mit Kundinnen und Kunden verbessern. Dafür sollen laut Konzernchefin Paller bis Ende nächsten Jahres 50 Millionen Euro investiert werden. Geplant sind demnach neue Monitore an Bahnhöfen sowie eine neue App, die mit Hilfe von KI in Echtzeit zum Beispiel über kurzfristige Gleiswechsel informieren soll. Großeinsatz in Schongau in Oberbayern. Wie die Polizei mitgeteilt hat, gibt es Hinweise auf eine Amoktat am Welfengymnasium. Der mutmaßliche Täter, ein 16-jähriger Jugendlicher, wurde nach Polizeiangaben festgenommen. Florian Kern berichtet von vor Ort.
7: Nach aktuellen Informationen der Polizei soll der Tatverdächtige eine Schusswaffe bei sich getragen haben. Ob diese auch zum Einsatz kam, ist bislang aber nicht klar. Der 16-Jährige soll die beiden 13-jährigen Schülerinnen aus der Region mit einem Messer schwer verletzt haben. Sie sind inzwischen außer Lebensgefahr. Über den genauen Hintergrund der Tat herrscht nach wie vor Unklarheit.
6: Die Deutsche Umwelthilfe hat einen Rechtsstreit gegen die Lufthansa gewonnen. Das Oberlandesgericht Köln hat die Berufung der Airline zurückgewiesen. Die Lufthansa hatte damit geworben, dass Kunden ihre CO2-Emissionen durch nachhaltige Flugkraftstoffe direkt beim Buchen reduzieren können. Das Gericht sah das als irreführend an, weil die Kraftstoffe erst zeitlich verzögert eingesetzt werden. 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
8: Heute fußballfreier Tag. Wie wär's mal wieder mit Freunden was trinken gehen? Stammtisch. Dazu von uns Lady Gaga und Peter Schilling. Schönen Abend.

Nix Bad Day, lieber schönen Feierabend mit Radio Brocken, die beste Musik für Sachsen-Anhalt. Ich bin Sven Distel. 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Schönen Abend mit Radio Brocken und einem Happy Hit aus Schweden. Das sind Roxette

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Die beste Musik für Sachsen-Anhalt. Radio Brocken hier. Ich bin Sven Distel. Damit Sie mitreden können, die Teenies sind gerade richtig aufgedreht. Der norwegische DJ Kygo hat eine alte Wette eingelöst. Wenn Stürmer Erling Haaland gegen Brasilien trifft, macht Kygo aus einem Rap, den Haaland als 15-Jähriger mal zum Spaß aufgenommen hat, zum Hit. Haaland hat zwei Dinger versenkt und die Nummer schießt jetzt weltweit durch die Decke. Klingt doch interessant, oder? Radio Brocken hier mit dem Besten von heute von Teddy Swims.

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1: Ich bin Gemeindereferentin in der Börde. Wir haben das Glück, in einem alten Fachwerkhaus zu wohnen. Die Balken an der Decke, der Holzfußboden und die großen Fensterläden machen unsere Wohnung einfach sehr gemütlich. In unserer Stadt steht natürlich auch ein Plattenbau. Hier ist der Wohnraum günstiger, aber je nachdem, in welchem Viertel man gelandet ist, ist es auf einmal nicht mehr so gemütlich. Hier trifft man Anzugmenschen eher weniger. Die Menschen können sich diesen hohen Lebensstandard schlicht nicht leisten. Doch genau hier lässt sich Gott finden. Gott liebt die Außenseiter. Die Bibel erzählt viele Geschichten über Jesus, wie er die Menschen überrascht, weil er Kranke heilt und den Armen zuhört. Gerade die mit wenig Einfluss und Ansehen sind ihm besonders wichtig. In meiner Stadt würde Jesus zu den Menschen in der Platte gehen. Überraschend, unerwartet, aber vor allem ganz nah bei den Menschen. Er kommt mit einer Haltung, die ausdrückt: So wie du bist, bist du richtig. Seine Botschaft: Du bist geliebt und unfassbar kostbar. Der Wert eines Menschen hängt nicht am Wohnort. Gott liebt die Außenseiter.
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2: Es ist 20 Uhr. Ich bin Joshua Heise. Guten Abend. Ab morgen können vorerst keine neuen Anträge auf Heizungsförderung mehr gestellt werden. Bis zum 20. Juli gibt es einen Antragsstopp, weil die staatliche Förderbank KfW und das Bundesamt BAFA technisch umgerüstet werden. Ab dem 21. Juli gelten neue Förderbedingungen mit weniger Zuschuss für den Einbau von Wärmepumpen und anderen klimafreundlichen Heizungen. Bei einer mutmaßlichen Amoktat an einem Gymnasium im oberbayerischen Schongau sind zwei Mädchen schwer verletzt worden, schweben aber nicht mehr in Lebensgefahr. Ein 16-Jähriger ist nach Polizeiangaben festgenommen worden. Er soll ein Messer und eine Schusswaffe dabei gehabt haben. Laut Bayerns Innenminister Herrmann war der Jugendliche früher in psychiatrischer Behandlung. Das Motiv ist noch unklar. In Berlin ist ein Palliativarzt wegen 15-fachen Mordes von Patienten zu einer lebenslangen Freiheitsstrafe mit anschließender Sicherungsverwahrung verurteilt worden. Außerdem verhängte das Landgericht Berlin ein lebenslanges Berufsverbot. Thomas Brockt berichtet.
3: Der Arzt soll von 2021 bis 2024 die Morde begangen haben. Bei Hausbesuchen gab er 12 Frauen und 3 Männern einen tödlichen Medikamentenmix. Alle waren schwerst krank, lagen aber noch nicht im Sterben. Das Ganze könnte noch eine viel größere Dimension bekommen. Die Staatsanwaltschaft ermittelt in 76 weiteren Fällen und geht von einer weiteren Anklage noch in diesem Jahr aus.
2: Mit einem überraschend glatten Sieg in 3 Sätzen steht Tennisprofi Alexander Zverev zum ersten Mal in seiner Karriere im Wimbledon-Halbfinale. Der 29-Jährige brach damit seine Niederlageserie gegen Angstgegner Taylor Fritz aus den USA. Am Freitag steht Zverev dem britischen Außenseiter Arthur Ferry gegenüber. 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
4: Vielleicht rennen Sie ja noch mal mit der Gießkanne durch den Garten oder über den Balkon. Mit dabei R.E.M., Michael Schulte und Austis von heute. Schönen Abend.

0: Das sind die besten 80er hier bei Radio Brocken. Ich bin Sven Distel, verbring mit Ihnen den Abend. Kleine Erfrischung dazu.
1: Hallo, ich bin der Ingolf aus Jeslitz und heute Abend genieße ich ein schönes Eis, was ich frisch geholt habe aus Brena.
0: Perfekt, die beste Musik für Sachsen-Anhalt. Das ist Peter Kent.

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Kurioser Einsatz bei den Nachbarn in Thüringen. In Kahla hat die Polizei einen ausgebüxten Schafbock eingefangen. Der hatte sich ja im Garten einer Anwohnerin einquartiert und mal eben die komplette Gurkenernte weggemampft. Ja, niemand verletzt, aber die Gurkensaison, die ist dann wohl erstmal vorbei. Da wurde wirklich der Bock zum Gärtner gemacht. Radio Brocken hier mit Paula Abdul. Die beste Musik für Sachsen-Anhalt.

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7: Es ist 21 Uhr. Ich bin Joshua Heise. Guten Abend. Bundeskanzler Merz sieht die NATO nach ihrem Gipfel in Ankara gestärkt, trotz der massiven Kritik von US-Präsident Trump an Verbündeten. Man sei einen wichtigen Schritt vorangekommen, sagte Merz zum Abschluss des Treffens. Thomas Brockt berichtet.
8: Der große Knall ist ausgeblieben, das allein sorgt für gute Laune beim Kanzler. Merz lobt ausdrücklich den Auftritt von Trump in den Beratungen. Der habe aufmerksam zugehört und auch Äußerungen kleinerer Mitgliedstaaten mit großer Sympathie begleitet. Merz würdigt auch die Rolle von NATO-Generalsekretär Rutte, dem ja immer wieder vorgeworfen wird, Trump zu sehr zu umschmeicheln. Rüttes charmante und engagierte Art habe den Erfolg erst möglich gemacht.
7: Nach den Grünen zieht auch die Linke gegen die Krankenkassenreform vor das Bundesverfassungsgericht. Der Abgeordnete Gürpiner hat einen entsprechenden Eilantrag eingereicht. Wie schon die Grünen begründete er den Schritt mit den jüngsten Änderungsanträgen, die sich in der Kürze der Zeit nicht ordentlich prüfen ließen. Die Bundesregierung will das Gesetz am Freitag durch Bundestag und Bundesrat bringen. Mehrere EU-Parlamentarier fordern von europäischen Fußballverbänden eine Untersuchung gegen FIFA-Chef Infantino. Es geht um die Frage, ob die FIFA sich von US-Präsident Trump beeinflussen lassen hat, die Rotsperre gegen US-Spieler Balogun aufzuheben. Ein entsprechender Brief hat schon 72 Unterschriften gesammelt. Tennisprofi Alexander Zverev steht zum ersten Mal im Halbfinale von Wimbledon. Der 29-Jährige hat seinen Angstgegner Taylor Fritz überraschend glatt in 3 Sätzen besiegt und damit eine Serie von 7 Niederlagen gegen den Amerikaner beendet. Einen Monat nach seinem French Open-Sieg greift Zverev am Freitag gegen den Briten Arthur Ferry nach dem Finaleinzug. 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
9: Falls Sie heute noch in die Nachtschicht müssen, Ihr Weckruf folgt prompt von Wham! Toller 80er-Hit. Direkt danach einer der erfolgreichsten Hits von Alex Warren.

0: Schönen Abend mit Radio Brocken, die beste Musik für Sachsen-Anhalt. 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
0: 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Radio Brocken ist hier mit Frankie Goes to Hollywood.

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3: Es ist 22 Uhr. Ich bin Yves Simon. Ab morgen können erstmal keine neuen Anträge auf Heizungsförderung mehr gestellt werden. Bis zum 20. Juli gibt es einen Antragsstopp, weil die staatliche Förderbank KfW und das Bundesamt BAFA technisch umgerüstet werden. Ab dem 21. Juli gelten dann neue Förderbedingungen mit weniger Zuschuss für den Einbau von Wärmepumpen und anderen klimafreundlichen Heizungen. Die Teilnehmer des NATO-Gipfels in Ankara haben eine positive Bilanz gezogen. US-Präsident Trump spricht von einer unglaublichen Liebe im Raum, auch wenn er mal wieder die Partnerländer scharf angegriffen hat und Spanien mit einem Ende der Handelsbeziehungen gedroht hat. Auch sein Grönland-Anspruch war wieder Thema. NATO-Generalsekretär Rutte sagt trotzdem, das Bündnis ist aus seiner Sicht stärker und einiger als jemals zuvor. Die Deutsche Umwelthilfe hat jetzt einen Rechtsstreit gegen die Lufthansa gewonnen. Das Oberlandesgericht in Köln hat die Berufung der Airline zurückgewiesen. Die Lufthansa hatte damit geworben, dass Kunden ihre CO2-Emissionen durch nachhaltige Flugkraftstoffe direkt beim Buchen schon reduzieren können. Aber das Gericht hat das als irreführend angesehen, weil die Kraftstoffe ja erst zeitlich verzögert eingesetzt werden. Mit einem überraschend glatten Sieg in 3 Sätzen steht Tennisprofi Alexander Zverev zum ersten Mal in seiner Karriere im Wimbledon-Halbfinale. Der 29-Jährige hat damit seine Niederlagenserie gegen Angstgegner Taylor Fritz aus den USA gebrochen. Am Freitag, da steht Zverev dann dem britischen Außenseiter Arthur Ferry gegenüber. 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
3: Es ist 23 Uhr. Ich bin Yves Simon. US-Präsident Trump hat ja die Waffenruhe mit dem Iran wieder für beendet erklärt und angreifen lassen. Der französische Präsident Macron sieht trotz der neuen Eskalation die Diplomatie noch nicht am Ende. Die 60-Tage-Frist soll erstmal weiterlaufen, meint er. Und Trump hat auch inzwischen bekräftigt, dass die Verhandlungen über Diplomaten weitergehen sollen. Schock im oberbayerischen Schongau. Dort sind bei einer mutmaßlichen Amoktat an einem Gymnasium zwei 13-jährige Mädchen mit einem Messer schwer verletzt worden. Sie schweben aber nicht mehr in Lebensgefahr, wie uns die Polizei mitgeteilt hat. Ein 16-jähriger Ex-Schüler soll der Amokläufer sein. Die beiden hat er wohl zufällig ausgewählt. Laut Innenminister Dobrindt ist der Täter kroatischer Staatsbürger. Näheres ist aber noch nicht bekannt. Nur, dass er in psychiatrischer Behandlung war und jetzt in Untersuchungshaft sitzt. Gestern gab es ja die Meldung, dass in New York ein 37-stöckiger Wolkenkratzer kurz vor dem Einsturz steht. Jetzt aber heißt es von Bürgermeister Mamdani, dass er wieder stabil ist. Nachdem sich zwei tragende Säulen verformt hatten, wurden keine weiteren Bewegungen festgestellt, heißt es jetzt. Das Gebäude wird aber weiter überwacht. Der Hochhauskomplex wird momentan zu rund 1600 Luxuswohnungen umgebaut. Die mexikanische Fußballikone Rafael Márquez wird neuer Nationaltrainer. Der ehemalige Barcelona-Profi und Assistenzcoach übernimmt nach dem WM-Ausscheiden im Achtelfinale gegen England das Amt vom bisherigen Trainer Aguirre. Er soll das Team mit Blick auf die nächste WM wieder fit bekommen. Die ist dann im Jahr 2030, also in 4 Jahren. Mexiko hatte das Achtelfinale vor heimischer Kulisse im Aztekenstadion gegen England mit 2:3 verloren. 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
1: Es ist 0 Uhr, ich bin Yves Simon. Die NATO-Länder haben der Ukraine beim Gipfel in Ankara weitere Militärhilfen von 140 Milliarden Euro bis Ende des nächsten Jahres zugesagt. In der Schlusserklärung wird Russland auch langfristig noch als Bedrohung bezeichnet. Gleichzeitig soll das Bündnis modernisiert werden, mit mehr Verantwortung für Europa und auch für Kanada. Verteidigungsminister Pistorius betont, dass der Gipfel aus seiner Sicht klar gezeigt hätte, die NATO ist handlungsfähig und geschlossen. Nach dem Messerangriff am Gymnasium im oberbayerischen Schongau sitzt der Schock bei den rund 800 Schülern noch tief, genauso in der 12.000 Einwohnerstadt. Noch am Abend hat sich Bundesinnenminister Dobrindt ein Bild der Lage gemacht. Zwei 13-jährige Mädchen sind schwer verletzt worden, sie schweben aber nicht mehr in Lebensgefahr. Sie waren zufällige Opfer, wie es heißt. Der mutmaßliche Täter ist ein 16 Jahre alter ehemaliger Schüler des Gymnasiums, Kroate, und er war früher schon in psychiatrischer Behandlung.
2: Ich darf sagen, dass ich tief beeindruckt bin davon, wie hier Lehrkräfte, wie hier Schüler miteinander in dieser schrecklichen Situation agiert haben, dafür gesorgt haben, dass Schlimmeres verhindert werden konnte und es möglich war, wenige Minuten nach der ersten Schussabgabe und der Alarmierung den Täter auch zu stoppen.
1: Bundesinnenminister Dobrindt. Viele der 800 Schüler stehen noch unter Schock. Sie werden von Seelsorgern betreut. Mit Hilfe künstlicher Intelligenz will die Deutsche Bahn ihre Kundenkommunikation ordentlich aufpolieren. Die KI soll die Passagiere demnächst schneller darüber informieren, welche Züge sich um wie viel verspäten könnten. Es ist das letzte von insgesamt 3 Maßnahmenpaketen der Bahn. Die ersten beiden sollten für mehr Sicherheit und Sauberkeit an den Bahnhöfen sorgen und auch für mehr Komfort in den Fernzügen. Im Bremer Weserstadion ist bei Bauarbeiten eine tragende Betonstütze an der Tribüne neben der Ostkurve zerbrochen. Daraufhin sind Teile des Oberrangs eingestürzt. Verletzt wurde zum Glück niemand. Jetzt prüft der Verein erstmal den Schaden und hofft, dass die Tribüne bis zum Bundesligastart im August wieder fit wird. 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
3: Es ist 1 Uhr, ich bin Yves Simon. Wer darüber nachdenkt, sich eine neue Heizung einbauen zu lassen, dürfte sich darüber nicht sonderlich freuen, denn ab dem 21. Juli gelten neue Förderrichtlinien. Der Haushaltsausschuss senkt die maximal förderfähigen Kosten von momentan 30.000 Euro auf dann nur noch 28.000 Euro und auch der Bonus für einen schnelleren Austausch, der wird schrittweise reduziert und die Zuschüsse werden stärker nach Einkommen gestaffelt. Bis zum Inkrafttreten der neuen Regel gilt jetzt erstmal ein Antragsstopp, also jetzt noch schnell handeln, bringt auch nichts. Jetzt in der Nacht hat das US-Militär eine neue Welle von Angriffen gegen den Iran gestartet. Laut dem zuständigen Regionalkommando sollen damit die Fähigkeiten des Iran eingeschränkt werden, den Schiffsverkehr in der Straße von Hormuz zu stören. Schon gestern waren mehr als 80 Ziele im Iran von den USA angegriffen worden. Die Bundeswehr soll in Zukunft auch im Weltall kriegstüchtig werden. Nach Recherchen von WDR, NDR und Süddeutscher Zeitung sollen dazu nächstes Jahr 4 deutsche Testsatelliten ins All gebracht werden. Ziel dieser Satelliten soll es sein, andere Satelliten auszuspionieren und sie können die dann sogar stören. Das ist zumindest der Plan. Sollten Geschäfte bei uns in Deutschland häufiger am Sonntag öffnen dürfen als bisher? Die Menschen dazu sind im Land gespalten, das zeigt eine neue YouGov-Umfrage. 50%, also die Hälfte, ist dagegen und 43% würden das laut der Umfrage auf jeden Fall oder eher befürworten. Für uns berichtet Tanja Wagner.
4: Handelsverbände werben schon lange dafür, dass Geschäfte öfter und vor allem möglichst flexibel öffnen dürfen und nicht wie jetzt nur zu festgelegten Terminen. Shopping sei einfach auch Freizeiterlebnis, hieß es. Was die Verbraucher angeht, sprechen sich vor allem jüngere Menschen und Männer für das Sonntagsshopping aus. Die Gewerkschaften laufen gegen eine Lockerung der Regelungen Sturm. Der Sonntag sei für die Beschäftigten im Handel oft der einzig planbare freie Tag, argumentieren sie.
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4: Es ist 2 Uhr. Ich bin Yves Simon. Das ist eine Tat, die sprachlos macht. Nach einem Messerangriff an einem Gymnasium im oberbayerischen Schongau hat sich am Abend auch Bundesinnenminister Dobrindt ein Bild der Lage gemacht. 2 13-jährige Mädchen sind bei der Attacke schwer verletzt worden. Sie schweben aber zum Glück nicht mehr in Lebensgefahr. Der mutmaßliche Täter ist erst 16, Ex-Schüler, und er hatte erst versucht, einen Schuss abzugeben. Dann hat die Waffe aber versagt und er ist dann mit einem Messer auf die Mädchen losgegangen.
5: Der Täter ist ein ehemaliger Schüler des Gymnasiums. Er ist ausländischer Staatsangehöriger, EU-Bürger, kein Fluchthintergrund.
4: Innenminister Dobrindt, der Tatverdächtige, war offensichtlich in einer psychischen Ausnahmesituation. Weniger Bürokratie. Lange waren die Anträge auf Kindergeld oder auch auf Elterngeld mit einem regelrechten Wust an Formularen verbunden. Das aber soll jetzt einfacher werden. Das Kindergeld, das soll in Zukunft zum Beispiel komplett ohne Antrag ausgezahlt werden. Es reicht einfach die Meldung beim Standesamt, die ist ja sowieso Pflicht. Oft übernimmt das auch die Klinik, wo das Kind zur Welt gekommen ist. Dann soll das Geld automatisch fließen. Genau so will es heute der Bundestag beschließen. Es ist ein Bild der Geschlossenheit, das vom NATO-Gipfel in der türkischen Hauptstadt Ankara ausgehen soll. Es soll kräftig aufgerüstet werden im Militärbündnis, um sich der Bedrohung durch Russland entgegenzustemmen. Bei dem Gipfeltreffen sind auch neue Rüstungsverträge unterschrieben worden, im Umfang von umgerechnet 44 Milliarden Euro. Die NATO-Partner wollen außerdem gemeinsame Produktionskapazitäten ausbauen und vor allem die Europäer haben versprochen, in Zukunft mehr beizusteuern. Erst vor kurzem hat Alexander Zverev ja die French Open gewonnen und damit seinen ersten Grand-Slam-Titel überhaupt. Jetzt steht der Hamburger nach einem klaren Sieg im Wimbledon-Viertelfinale zum ersten Mal im Halbfinale von London. Der French Open-Champion hat auch noch gegen seinen bisherigen Angstgegner deutlich gewonnen, gegen den US-Amerikaner Taylor Fritz. Erstmal mit 6:4 und nochmal 6:4 im zweiten Satz und dann im letzten sogar mit 6:2. Morgen trifft der 29-Jährige dann auf den britischen Außenseiter Arthur Ferry. 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